0: War auch klar, dass Gerechtigkeit für ihn nicht Umverteilung zu Lasten der Leistungsträger bedeutet. Hier widerspricht Matthias Mirsch, der Fraktionschef des Koalitionspartners SPD. Er kündigt an, mit der Union nochmal über das Thema Umverteilung zu diskutieren. Die Opposition geht hart ins Gericht mit der schwarz-roten Koalition.
1: Und zum Fußball. In der Champions League hat der VfB Stuttgart am Abend gegen Slovan Bratislava mit 3:0 gewonnen. Borussia Dortmund verliert 0:1 bei Bode Glimt. Soweit die Nachrichten. 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Das Wetter: nachts leicht bewölkt oder klar und überall trocken. Später neblig bei Tiefstwerten zwischen 5 und 0 Grad. Tagsüber wechseln sich Sonne und dichtere Wolken ab. Es bleibt aber meist trocken bei maximal 15 bis 17 Grad. Die Zeit: es ist 2:03 Uhr.
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3: A100 Stadtring. Auf der Rudolf-Wiesel-Brücke ist in beiden Richtungen die rechte Spur gesperrt. Dort muss die Statik überprüft werden. Die A113 Neukölln Richtung Schönefeld ist zwischen Spätstraße und Schönefeld Nord wegen Tunnelwartungsarbeiten bis ca. 5 Uhr gesperrt. Die B96 Tiergartentunnel ist zwischen Reichpietschufer und Heidestraße bis ca. 5.30 Uhr in beiden Richtungen gesperrt.
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4: Mit Ben Streubel, und da sind wir beim Highlight dieser schon. Eines der Highlights ist das PPPPPP. Das ist das perfekt fantastisch polierte Popnut Package. Das holt ihr euch, das ist nur symbolisch gemeint, ihr werdet es natürlich gebracht bekommen. Also wenn ich persönlich keine Zeit habe, gibt es einen führenden Postboten. Der wird an der Tür klingeln, dann wird der Türrahmen rausgenommen, weil das Paket so groß ist, dass es wahrscheinlich gar nicht durch die Tür geht. 07221 2011, wer mitspielen möchte, um ein Popnut Package. 07221 2011.

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1: Wir drehen das Rad zurück. Was war denn so los an diesem 15. Oktober in der Geschichte? Guten Morgen, Clemens aus Jever. Hallo.
2: Hallo, moin. Und
1: Clemens ist gut gelaunt, der sitzt auch draußen. Ist es von der Temperatur einigermaßen angenehm, dass du auf der Terrasse das noch hier so durchziehen kannst um 2.09 Uhr?
2: Es ist um 2.09 Uhr immer noch angenehm mit Bademantel.
1: Sehr gut, mit Bademantel. Aber du hast keinen Pool in der Nähe gehabt, oder? Wo du reingesprungen bist.
2: Nein, aber so ein bisschen Wärme muss ja sein.
1: Natürlich, und du kennst dich ja aus, wie das ist mit Wärme und Körper, weil du bist Physiotherapeut. Wegen was sind denn die Menschen am häufigsten zu dir gekommen? Mit welchen Leiden? So Wirbelsäule oder was? Wo ist das am häufigsten?
2: Das meiste sind Rückenbeschwerden oder schon im Kindesalter Haltungsbeschwerden.
1: Aha, genau, die Haltung. Empfiehlst du Einlagen, wenn man eine schlechte Haltung hat, oder sollte man anders rangehen?
2: Nein, Einlagen ist nicht gut, weil dann wird das Fußgewölbe gestützt, aber das schwächt sich dann auch dadurch.
1: Ja, siehst du, das wollte ich immer schon mal wissen, da gibt es so unterschiedliche Meinungen dazu. So, jetzt kommen die zwei Fragen, die, hier gibt es jemanden, der könnte wahrscheinlich dich als Physiotherapeuten auch gut gebrauchen. Und zwar ein Rockstar, der hat vor 22 Jahren so einen kleinen Zwischenfall gehabt in Frankreich, da ist er viel zu schnell gefahren mit seinem Turbo. Und fuhr mit 200 Kilometer pro Stunde auf einer Landstraße, kam die Polizei. Ja, was ist denn das? 750 Euro hat er bezahlt, musste das Auto stehen lassen, hat er irgendwie noch, ich weiß nicht, was er getrunken hatte, das weiß man nicht so genau, aber seine Sekretärin, die musste dann das Fahrzeug weiterfahren. Die Sekretärin hieß nicht Leila und hier war auch nicht Mr. Fast Feet am Steuer, sondern eher so Mr. Slow Hand, und das waren die Hinweise. Wem ist denn der Führerschein abgenommen worden? War das Elton John, Eric Clapton oder Bruce Springsteen? Was glaubst du?
2: Bruce Springsteen.
1: Wenn die Sekretärin nicht Leila hieß und er eher Mr. Fast Feet war und aber nicht Mr. Slow Hand in diesem Moment, wie er sonst genannt wird, war das Elton John, Eric Clapton oder Bruce Springsteen?
2: Du bleibst Eric Clapton.
1: Eric Clapton, ja, ich habe Bruce Springsteen gar nicht gehört. So, 65 Jahre ist es her, da hat Jim Knopf und Lukas, der Lokomotivführer, Premiere gehabt bei der Augsburger Puppenkiste, noch in Schwarz-Weiß, zum ersten Mal gesendet worden. Wie heißen denn die Piraten, die Jim das Leben manchmal erschwerten? Waren das Blutswente und Messerjocke oder die 12 Apostel oder die Wilde 13?
2: Die Wilde 13.
1: Oh, komm schon, gehört dir ein Pop-Nacht-Package. Hast du doch alles locker gemacht, oder? Oder?
2: Ja.
1: Ah, ja. Der Bademantel macht's möglich.
2: Mir ist nicht warm geworden. Ich lasse den Mantel noch an.
1: Das wollte ich mal sagen. Also ich schicke dir was zu und liebe Grüße nach Jever.

0: 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So, und ich habe einen sehr herzigen Geburtstagsgruß von Michael aus Lenzburg. Der hat einen Sohnemann und der ist ganz woanders. Hallo, guten Morgen.
1: Guten Morgen, Benny Bär.
0: Ja.
1: Wäre es vielleicht möglich, meinem Sohn Geburtstagsgrüße zu schicken?
0: Jo.
1: Er wird jetzt, seit 2 Stunden, ist er 37 und er sitzt auf dem Tenderrhein im Mittelmeer vor der türkischen Küste und hat Wache.
0: Mhm.
1: Und ich weiß ganz genau, dass er dich hört. Wäre toll, wenn du ihm ein paar Grüße über den Äther schicken könntest.
0: Jawohl.
1: Liebe Grüße, Micha aus Lenzburg.
0: Das ist doch nett. Und er hat auch einen Lieblingshit, den kriegt er ein bisschen lauter zum Geburtstag. Also an unser Geburtstagskind Vanessa Amoro.

0: So wie so eine Trader, es ist 2.30 Uhr.
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2: Heute kann es zunächst lokale Nebelfelder geben, die sich bald auflösen. Dann stellt sich eine trockene Mischung aus Sonne und einigen teilweise kompakteren Wolkenfeldern ein bei Höchstwerten von 16 oder 17 Grad. Am Freitag herrscht ein trockener Wechsel aus längerem Sonnenschein und ein paar Wolken. Mit maximal 19 Grad wird es nochmal sehr mild. Das Wochenende bringt neben etwas Sonne zeitweise dichte Wolken und vor allem am Sonnabend fällt mitunter etwas Regen bei deutlich zurückgehenden Temperaturen.
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3: Die A113 Neukölln Richtung Schönefeld ist zwischen Spätstraße und Schönefeld Nord wegen Tunnelwartungsarbeiten bis ca. 5 Uhr gesperrt. Die B96 Tiergartentunnel ist zwischen Reichpietschufer und Heidestraße bis ca. 5.30 Uhr in beiden Richtungen gesperrt.
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0: Und die am meisten unterschätzte Höchsttemperatur in Zinnwald-Georgenfeld. Da werden es heute 14 Grad im besten Fall. Die Popnacht ist hier. Mein Name Ben Sträubel. Sie

0: Mind und Ellie Goulding hier in der Popnacht. Den Kreativen gehört die Nacht. Anja aus Dortmund ist wieder schwer dabei. Hat ja schon einige Kunstwerke geschaffen und heute ist ein Vorhang dran. Ich kann das noch nicht so genau deuten. Du hast ein sehr schönes Foto geschickt, dass du mit der Spraydose bist du im Schlafzimmer unterwegs. Erzähl doch mal, was
1: du willst. Da bin ich zugange im Schlafzimmer, lieber Benny Bär. Und da ist ein Store, der ist weiß. Der wird jetzt umfunktioniert zur Leinwand. Quasi mache ich ein Meeresbild mit einem blauen Himmel im Hintergrund und jetzt schöne Sonne scheint. Also orange Sonne, gelb-orange.
0: Ja.
1: Der Hintergrund vom Himmel hellblau und das Meer ist so türkis-smaragdgrün, wunderbar.
0: Das sprühst du mit der Spraydose.
1: Mit Lackfarbe.
0: Ja,
1: okay. Mit Lackfarbe vom Auto.
0: Und was soll dir das vermitteln? Also einfach irgendwie so ein Feeling wie auf Mallorca?
1: Ja, das ist so eine schöne so ein Mallorca-Feeling im Schlafzimmer. Kann ich natürlich jetzt noch nicht genießen, das stinkt atemberaubend, deswegen würde ich im Wohnzimmer schlafen.
0: Okay, ich verstehe. Aber durchlüften ist ganz gut, ansonsten wird man zum Schnüffeln, ne? Wird man süchtig.
1: Das mag man nicht.
0: Ja, dann wünsche ich dir aber sehr viel Spaß bei der Kreation.
1: Ja, das habe ich.
0: Bist ja noch in den Anfängen. Ja, wenn es fertig ist, dann schickst du mal ein Foto.
1: Wenn es fertig ist, okay.
0: Und dann halte ich das hoch, dass wir alle da ein bisschen teilnehmen können. Ja, also weiter so kreativ bleiben. Ciao, ciao.
1: Danke, mach ich. Tschüss.

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Viertel vor drei ist es. Auf der A3 Frankfurt in Richtung Köln, da liegt ein Reh zwischen Wiesbadener Kreuz und Wiesbaden-Niedernhausen. Und aufpassen auf der A71, auch dort ein Reh auf der Fahrbahn. Schweinfurt in Richtung Suhl zwischen Mellrichstadt und Rentwertshausen. Ihr fahrt ja sowieso aufmerksam, aber wenn ihr noch was gesehen habt, als aufmerksamer Mensch im Therapiekreis, dann gerne warten wir uns untereinander 072 21 11 per WhatsApp. Hier ist die Popnacht.

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Saskia lebt in Köln und hätte gerne einen romantischen Hit. Ja, man muss sagen, Robbie Williams hat viele romantische Songs geschrieben, aber einen, da hat er zumindest den Text nicht geschrieben. Das ist ein Gedicht, das er einfach nochmal in einer anderen Form dargeboten hat, im Original von Rudyard Kipling und The Road to Mandalay. Ich mach's ein bisschen lauter und dann liebe Grüße nach Köln. See.

Es ist 2.57 Uhr auf der A9 Halle-Leipzig in Richtung Berlin. Da steht ein defektes Fahrzeug auf der Autobahn zwischen Rastplatz Rosselquelle Ost und Klein-Marzins. Die Popnacht mit Zein und Pillen.

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1: Um 3 Uhr mit Olaf Knapp. Die Deutsche Bahn verbietet ab heute an allen Bahnhöfen das Trinken von Alkohol. Ausgenommen davon ist nur die Gastronomie an Bahnhöfen. Zu den Einzelheiten Ulrike Hufer aus der Nachrichtenredaktion.
2: Laut Bahn ist aber weiter erlaubt, Alkohol im Gepäck oder aus Einkäufen mitzunehmen, wenn er verschlossen ist. Das Verbot gilt demnach an allen 5700 Bahnhöfen der DB. Laut Konzern wird damit ein weiterer Baustein für mehr Sicherheit und Sauberkeit umgesetzt. Die Bahn verweist auf die 40 großen Stationen, wo die Regel bereits besteht. Hier habe sich gezeigt, das Verbot sorgt für weniger Müll, weniger Konflikte und ein angenehmeres Umfeld für Reisende und Mitarbeiter. Wer die Vorgabe ignoriert, riskiert ein Hausverbot.
1: In Brüssel kommen heute und morgen die Staats- und Regierungschefs der EU zusammen. Ein Thema sind die Handelsbeziehungen mit China. Wegen billiger chinesischer Exporte sollen mögliche Schutzmaßnahmen mit Blick auf die eigene Industrie diskutiert werden. Für Streitigkeiten dürfte weiterhin der EU-Haushalt für die Jahre 2028 bis 2034 sorgen. Der Entwurf sieht eine Erhöhung des Etats vor. Deutschland und andere Staaten wie Schweden und Österreich fordern, ihn zu kürzen. In Berlin sollen die Sondierungen zwischen Linken, Grünen und SPD heute fortgesetzt werden. Von Linken-Fraktionschefin Eralp hieß es am Abend, Missverständnisse seien ausgeräumt. SPD-Fraktionschef Krach sagte dem RBB, die Linke habe zugesichert, dass die Erklärung der drei Parteien zum Vorgehen gegen Antisemitismus verbindlich gelte. Die Sondierungsgespräche waren am Dienstag unterbrochen worden, weil die Mitglieder der Linksfraktion eine eigene Erklärung zum Thema unterschrieben hatten, die von der mit SPD und Grünen in Teilen abweicht. In der Fußball-Champions League hat Stuttgart mit 3:0 bei Slovan Bratislava gewonnen. Borussia Dortmund dagegen kassierte eine 0:1 Niederlage bei Bodo Glimt in Norwegen. Aus der Sportredaktion Hendrik Lückhoff.
3: Borussia Dortmund tat sich auf dem Kunstrasenplatz im norwegischen Bodø nahe des Polarkreises schwer. Nach einer schwachen ersten Hälfte kassierte der BVB zu Beginn des zweiten Durchgangs den verdienten Gegentreffer. Erst danach wachten die Dortmunder auf. Zum Ausgleich reichte es trotzdem nicht. Deutlich besser lief's für den VfB Stuttgart, der beim slowakischen Meister Slovan Bratislava überlegen war und verdient mit 3:0 gewann. Für den VfB war es der zweite Sieg im zweiten Champions-League-Spiel.
1: Das Wetter in Deutschland. Am Tage wird es meist freundlich, im Süden gebietsweise länger neblig trüb, 15 bis maximal 23 Grad. Am Freitag nach Nebel sonnig, später von Nordwesten her Wolken mit Regen bei 15 bis maximal 24 Grad. Es ist 3:03 Uhr.
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4: A100 Stadtring. Auf der Rudolf-Wiesel-Brücke ist in beiden Richtungen die rechte Spur gesperrt. Dort muss die Statik überprüft werden. Die A113 Neukölln Richtung Schönefeld ist zwischen Spätstraße und Schönefeld Nord wegen Tunnelwartungsarbeiten bis ca. 5 Uhr gesperrt. Die B96 Tiergartentunnel ist zwischen Reichpietschufer und Heidestraße bis ca. 5.30 Uhr in beiden Richtungen gesperrt.
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5: Mit Ben Streubel. Und dann fliegen wir gleich wieder über Deutschland. Also was heißt denn wir? Mein zweites Ich und ich selbst, wir werden in einem schönen Flieger, einem Flievertüt Platz nehmen und dann landen wir neben der Backstube von Eckart Holland Kunz, unserem Bäckermeister, und er spielt einen Song, erkenne ich den Titel, dann erspiele ich euch die wertvollen Backwaren in wenigen Minuten.
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0: dabei hier. Da sind wir dabei. Das ist prima. Clouseau und Gewinner.
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0: Der Bäcker ist der Eckart. Und Eckart lebt in Meiningen in Thüringen über seiner Backstube und ist inzwischen schon reingefallen in seine Bude. Hat ein Instrument geschnappt und ist hoffentlich gut gelaunt. Guten Morgen.
2: Nein, schlecht gelaunt. Ich überlege, ob ich überhaupt noch nachts arbeiten
0: kann. Ja, das kommt ja öfter mal. Was ist denn vorgefallen? Ja,
2: du hast in manchen Sachen doch manchmal recht, was die Tagmenschen betrifft.
0: Ja.
2: Folgendes ist passiert. Eine Kundin kommt in mein Geschäft, die hat vorgestern ein Müslibrötchen gekauft. Das ist ein Hefeteiggebäck mit bisschen Körnergespelz und Rosinen. Und vor 14 Tagen hatte sie bereits auch so ein Gebäckstück erworben.
0: Ja.
2: Und gestern hat sie sich beschwert, dass ihr in ihrem Müslibrötchen nur 12 Rosinen drin waren.
0: Was ja eine Menge ist. Das ist
2: ja, und in dem ersten, was sie gekauft hat, waren 16 Rosinen drin.
0: Oh, das heißt, sie hat das gezählt.
2: Ich habe jetzt Kopfkino. Ich weiß, was die Frau gemacht hat. Ja. Die hat dieses Brötchen mit vielleicht einer Gabel oder einem Messer auf einem Teller so zerstückelt und dann die ganzen Rosinen da rausgesammelt und gezählt.
0: Ja.
2: Ist das noch normal?
0: Nein, ich würde sagen, das ist schon, also man wollte nicht jetzt da so näher mit so jemandem zusammen sein vielleicht.
2: Ja, und dann hat sie mich gefragt, warum das so ist. Und da habe ich ihr gesagt, ich habe keine Strohhalme mehr.
0: Ja, warum?
2: Und sie gesagt, wollen Sie mich verarschen? Was machen Sie mit Strohhalmen? Ich gesagt, ja, weil die Rosinen, die sind so teuer. Ich kaufe immer Weintrauben und dann stecke ich den Strohhalm in die Weintraube und sauge die Flüssigkeit raus, bis sie so schrumpelig ist wie eine Rosine.
0: Ja.
2: Man muss ja sparen irgendwo.
0: Ja.
2: Man muss ja überleben.
0: Aber du hast das nicht auf sie bezogen.
2: Nein, aber sie ist dann mit einer schlagenden Ladentür aus Brass ist sie raus.
0: Kundin verloren.
2: Ja, wahrscheinlich. Ja. Aber ich möchte diese Dame auch nie wiedersehen.
0: Ach, du musst, der Trick ist ja, dass man verzeiht. Weißt du, wir sind ja nun wirklich, wir stehen hier über den Dingen als empathische Menschen.
2: Leihbischof Dr. Benny.
0: So ist das. Und ich komme dann zum Schlichten. Ich komme dann mit dieser Frau, komme ich dann im Messdiener gewandt.
2: Ja, und segne es.
0: Genau, mit Rosinen.
2: Natürlich.
0: Ja. Vielleicht heiraten wir dann, du bist der Trauzeuge und die Rosinen fallen eben aus dem Private Jet von oben runter.
2: Ja, ich habe gerade Kopfkino.
0: Welches Instrument hören wir gleich?
2: Ja, es geht mir schon gleich wieder besser, da ich heute auf der Blockflöte spielen werde.
0: Na gut, okay. Noch zwei schöne Songs vorher von Kamrad und Billie Eilish.

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0: Auf der Bärblockflöte wird Eckhard Holland Kunz einen Song spielen. Dann kenne ich den Titel, da spiele ich euch Backwaren, wenn ich nicht weiterkomme. Oder ihr habt eine Idee, 07221 2011, dann seid mal ein Telefonjoker. So, dann bin ich jetzt vorbereitet mental, lieber Eckhard.
2: Ja, ich habe noch vergessen, ich muss noch den Miroslav grüßen. Der hat gestern das Bärlauchbrot abgeholt. Miroslav. Ich habe ihn gefragt, ob er den ersten FC Nürnberg trainiert.
0: Ja, ja, ja.
2: Aber es war, hat er verneint.
0: Das ist immer diese so naheliegende Sachen, die du dann mit denen du da reinbrichst. Dann
2: ja,
0: auch,
2: ich
0: das,
2: muss
0: das
2: mir ja
0: Eselsbrücke sage ich, aber das mögen die Leute nicht.
2: Sonst vergesse ich das.
0: Ja, tausendfach hat er das gehört, ist darauf angesprochen worden. Das ist wie wenn jemand, der Kevin heißt, dann sagt, Kevin, bist du allein zu Hause? Und so.
2: Ja, genau.
0: Das macht man nicht.
2: Genauso schlimm.
0: Ja, schlimm.
2: Ich gelobe Besserung, aber ich habe dafür auch den Miroslav seinen Vorschlag. Ich suche heute folgenden Liedanfang.

0: Ja.
1: Gut, es ist mal, hätte ich nicht gedacht, dass du es so gut spielen kannst, weil ich glaube, du hast ihn nicht ein einziges Mal verspielt. Erstaunlich.
0: Aber mit deinem Lob kann ich nicht viel anfangen. Ich brauche Titel und Interpret.
1: Von Republic und All Say Right Moves.
0: Ach Mensch.
1: Ich hätte auch einen Telefonjogger. Wir können mal gucken, was der meint. Hallo? Telefonjogger? Hat er aufgelegt.
0: Der hat aufgegeben.
1: Er hat dann aufgegeben. Ja, okay. Ist auch gut.
0: Ja, aber du hast es ja gelöst.
1: Ja. Was bekommt denn der Erste, der in die Backstube reinbrüllt? Popnacht.
0: Ja, ich habe am Donnerstag ja immer einen lecker dampfenden Zwiebelkuchen.
1: Ja.
0: Und da gibt es 3 Stück und ich werde sogar ein Fläschlein federweise dazugeben.
1: Wunderbar.
0: Ja, das ist doch was.

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Aha! Purple Disco Machine, neuer Hit. Und natürlich schicken wir jetzt mal ein Energiefeld auf die A8. Elvira hat natürlich gemerkt, das war auch One Republic, All the Right Moves. Sie hat es auch erkannt, aber ich habe es noch gar nicht gespielt. Oh, da kommt es aber jetzt, was unser Bäckermeister so schön in die Bärblockflöte geblasen hat. Im Original klingt es dann doch noch ein bisschen besser hier, ne? All the Right Moves, hier ist die Pop-Nachbarn.

0: Hamburger Light. Kenny Loggins, es ist 3.32 Uhr.
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2: Heute kann es zunächst lokale Nebelfelder geben, die sich bald auflösen. Dann stellt sich eine trockene Mischung aus Sonne und einigen teilweise kompakteren Wolkenfeldern ein bei Höchstwerten von 16 oder 17 Grad. Am Freitag herrscht ein trockener Wechsel aus längerem Sonnenschein und ein paar Wolken. Mit maximal 19 Grad wird es nochmal sehr mild. Das Wochenende bringt neben etwas Sonne zeitweise dichte Wolken und vor allem am Sonnabend fällt mitunter etwas Regen bei deutlich zurückgehenden Temperaturen.
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3: Die A113 Neukölln Richtung Schönefeld ist zwischen Spätstraße und Schönefeld Nord wegen Tunnelwartungsarbeiten bis ca. 5 Uhr gesperrt. Die B96 Tiergartentunnel ist zwischen Reichpietschufer und Heidestraße bis ca. 5.30 Uhr in beiden Richtungen gesperrt.
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4: Und die meisten unterschätzte Höchsttemperatur Itzehoe. Programm heute 17 Grad. Hier ist die Popnacht mit Marc Amber und ich bin Ben Streubel. 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

0: Schrei Inspiration. Um 3.38 Uhr braucht man ja auch ein bisschen. Und Patrick aus Weissach bei Böblingen, der hat sich mal nach draußen begeben. Und nicht nur zum Luftschnappern, sondern schnuppern, sondern auch zum Zigarettenholen. Aber du bist beim Sternenhimmel hängen geblieben, was ja schön ist. Hallo Patrick, guten Morgen.
1: Ja, morgen.
0: Ja, du hast ein sehr schönes Foto geschickt, wo du also so sehnsüchtig nach oben schaust. Was siehst
1: genau.
0: du denn da? Was macht es mit dir?
1: Viele Sterne. Was das mit mir tut?
0: Ja.
1: Es macht mich klein und demütig.
0: Ja, siehst du, das ist ja dann auch schon mal was. Ich meine, obwohl man will sich ja gar nicht so klein und demütig fühlen, aber also im positiven Sinne.
1: Ja, aber das ist so. Und ich habe jetzt speziell direkt auf das Sternbild, wo ich gerade was im Massives gerade im steht, was das Sternbild des Orion ist.
0: Siehst du?
1: Hatte ich in Spanien mal ein Erlebnis nachts um gleiche Uhrzeit ungefähr. Da war das natürlich anders verdreht von der Seite her. Also das kann man wie ein Kreuz auch sehen, dieses Sternbild. Also die Beta-Kreuze zu Riegel 1 und die 3 in der Mitte.
0: Mhm.
1: Und da gab es einen Lichttransfer, einen Strich von Beta-Kreuze durch Almin-Nacht, heißt der, glaube ich.
0: Ja,
1: in
0: ja,
1: der
0: ja,
1: Mitte
0: ja.
1: zu
0: Riegel 1. Ich liebe das Gespräch.
1: Kein Witz.
0: Nein, ich liebe das Gespräch. Ja, ja, Beta-Kreuze, ganz genau. Ja, ja, das ist ein guter Kerl.
1: Beta-Kreuze ja, ist natürlich. Der rot leuchtet.
0: Der dann der in Spanien in Löffelchenstellung zu sehen, ganz genau. Aber ist auf jeden Fall, es macht mit dir was und das finde ich schön. Du hast, das ist, diese Romantik kommt mal ganz kurz rüber und diese Gedanken und ich würde sagen,
1: Leute,
0: das lenkt auch vom Rauchen ab. Hast du dir die Zigaretten schon geholt?
1: Nein, das macht mir gerade noch. Ich liege auf dem Rücken jetzt auf diesem Tartanplatz.
0: Perfekt. Also schön durchpusten. Das ist eine sehr gute Sache.
1: Und rauch eine.
0: Nein.
1: Eine.

Klock, Skeletons in der Popnacht. Vorsicht bitte. Auf der A4 Chemnitz in Richtung Erfurt zwischen Erfurt West und Kreuz Erfurt. Ein defekter LKW steht dort. Und dieses hier, Somber mit Undressed in der Popnacht. 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

0: Cheer Pop now.
1: Schau an, Happy Birthday. Happy Birthday, lieber Florian.
2: Happy Birthday to you.
1: Flo feiert in Brandenburg seinen 27. Geburtstag, aber das nicht besonders romantisch. Er hat einen E-Scooter auseinandergenommen und da war das schon vor 4 Stunden, also noch bevor sein Geburtstag überhaupt gefeiert wurde. Nur 7 Leute haben ihm geschrieben um 0 Uhr, das ist auch ein bisschen wenig, meint er. Hätte er mit 28 damit gerechnet, dass du noch 7 Leute schreibst. Aber der Tag ist ja noch jung oder die Nacht ist alt. Ich weiß nicht, von welcher Seite ihr es betrachtet. Kann ja noch was passieren. Ich würde um 12 Uhr mittags einen Strich drunter machen und dann sagen, ich sortiere aus. Oder vielleicht, wenn jemand überrascht, ich sortiere jemanden neu ein. Ne? Wo jemand geht, kommt dort wieder etwas Neues. Also er versucht, diesen E-Scooter zu reparieren, den er mal irgendwann gekauft hat und... Ich hoffe, du bekommst es hin einigermaßen. Ansonsten finden wir auch einen Fachmann. Es gibt ja nun sehr viele kreative und schlaue Menschen, die nachts unterwegs sind insbesondere. Dann helfen wir dem Flo in Brandenburg. Hier ist sein Lieblingshit. Ich mach lauter. Drake.

One Dance. Es ist 3 Uhr und 54. Wollen wir uns nochmal piepen lassen? Ja, gibt es noch zwei Gefahrenstellen. Einmal die A1, A62 Trier in Richtung Landstuhl. Da steht ein defektes Fahrzeug mitten auf der Autobahn. Zwischen Nonnweiler Bierfeld und Rastplatz Sötern. Und ein Unfall ist auf der A5 passiert. Karlsruhe in Richtung Basel zwischen Lahr und Raststätte Malberg West. Da fahrt ihr auch bitte vorsichtig. Und Svenja genießt diesen Song. Svenja ist auf dem Weg gerade an den Comersee in den Urlaub mit Paddy, ihrem Partner, und würden gerne Candy hören. One Eskimo.

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1: Um 4 Uhr mit Olaf Knapp. Von heute an ist es an allen deutschen Bahnhöfen verboten, Alkohol zu trinken. Die Bahn hofft, dass sie dadurch sauberer und sicherer werden. Johannes Zuber aus der Nachrichtenredaktion erklärt, was sich genau ändert.
2: Also ab sofort darf man auf dem Bahnsteig oder auch in der Wartehalle keinen Alkohol mehr trinken. In manchen Orten zählen auch die Vorplätze dazu. So ein Verbot, das gab es bisher schon an einigen großen Bahnhöfen, zum Beispiel in Hamburg, Kiel oder Hannover. Jetzt gilt es überall. In Bahnhofskneipen, da darf aber weiterhin Alkohol getrunken werden, genau wie in den Zügen der Deutschen Bahn. Man darf auch weiterhin verschlossene Flaschen bei sich haben, nur eben nicht daraus trinken. Wer es trotzdem tut, muss mit einem Hausverbot rechnen. Bußgelder soll es aber erstmal nicht geben.
1: Der durchschnittliche Zusatzbeitrag für die gesetzliche Krankenversicherung könnte im kommenden Jahr mit 2,9% stabil bleiben. Das hat Gesundheitsminister Lindemann bestätigt. Auf Grundlage der Finanzprognose des GKV-Schätzerkreises. Gisela Former aus der Nachrichtenredaktion erläutert, was das für die Versicherten bedeutet.
3: Der durchschnittliche Zusatzbeitrag ist nur eine Rechengröße. Die tatsächliche Höhe legt jede Krankenkasse individuell fest. Der Zusatzbeitrag wird zusätzlich zum regulären Beitrag Satz von 14,6% fällig. Insgesamt zahlen Arbeitnehmer und Arbeitgeber also je zur Hälfte 17,5% des Bruttolohns an die Krankenkassen. Die Empfehlung ist aber keine Garantie, dass es nicht doch zu Beitragssteigerungen kommt. Für 2026 war der durchschnittliche Zusatzbeitrag auch bei 2,9% festgelegt worden. Tatsächlich betrug er im Durchschnitt gut 3,1%.
1: In Brüssel kommen heute und morgen die Staats- und Regierungschefs der EU zusammen. Ein Thema des Gipfeltreffens sind die Handelsbeziehungen mit China. Wegen billiger chinesischer Exporte sollen mögliche Schutzmaßnahmen mit Blick auf die eigene Industrie diskutiert werden. Für Streitigkeiten dürfte weiterhin der EU-Haushalt sorgen. Beraten wird der Etat für die Jahre 2028 bis 2034. Der Entwurf sieht bisher eine massive Erhöhung des Haushalts vor. Deutschland und andere Staaten wie die Niederlande, Schweden und Österreich fordern ihn zu kürzen. In der Fußball Champions League hat der VfB Stuttgart auch sein zweites Spiel gewonnen. Die Mannschaft siegte bei Slovan Bratislava mit 3:0. Borussia Dortmund musste hingegen eine Niederlage hinnehmen. Das Team unterlag FK Bodø Glimt aus Norwegen mit 0:1. Das Wetter in Deutschland. Am Tage ist es meist freundlich, im Süden gebietsweise länger neblig trüb bei Höchstwerten von 15 bis 23 Grad. Am Freitag nach Nebelauflösung sonnig, später von Nordwesten her Wolken mit Regen, 15 bis 24 Grad. Samstag viele Wolken, 11 bis 18 Grad. Es ist 4.03 Uhr.
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4: Die A113 Neukölln Richtung Schönefeld ist zwischen Spätstraße und Schönefeld Nord wegen Tunnelwartungsarbeiten bis ca. 5 Uhr gesperrt. A113 stadtauswärts. Die Einfahrt Adlershof ist wegen Wartungsarbeiten gesperrt. Die B96 Tiergartentunnel ist zwischen Reichpietschufer und Heidestraße bis ca. 5.30 Uhr in beiden Richtungen gesperrt.
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5: 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Einen Prominenten habe ich noch, der steckt im Zombie-Kostüm. Der fühlt sich auch so ein bisschen wie ein Zombie, weil momentan, also gestern hat er keinen guten Einstieg gehabt in seinen heutigen Geburtstag. Und wer das ist, das werdet ihr hoffentlich gleich raushören in 7 Minuten bei unserem Rätsel für ein Pop-Nacht-Package.
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0: Snow Patrol und Called Out in the Dark.
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0: Dieser Prominente, der heute Geburtstag feiert, hat dann was mit Fußball zu tun. Ja, er hat was mit Fußball zu tun. Wer ist denn das?
3: Ja, das ist alles relativ einfach ist auf dem Papier. Aber wenn es dann losgeht, wenn das Licht angeht, beziehungsweise der Schiedsrichter anpfeift und die Fans auf der gegenüberliegenden Seite dort Daumen machen, ist es nicht einfach.
0: Ja, wie heißt denn der Prominente im Zombie-Kostüm, der heute Geburtstag feiert, obwohl er gar nicht so in Feierlaune sein kann? 0722 1 20 11. Wer es weiß, verdient sich ein Pop-Nacht-Package.

Sorry, eine Meldung. Ein Falschfahrer auf der A3 Köln-Frankfurt zwischen Lohmar und Bad Honnef-Linz. Da kommt ein Fahrzeug entgegen. Bitte äußerst rechts fahren, nicht überholen. Wir melden es, wenn die Gefahr vorüber ist. Auf der A3 Köln-Frankfurt zwischen Lohmar und Bad Honnef-Linz ist ein Falschfahrer unterwegs. In beiden Richtungen bitte aufpassen.

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Neuer Hit von James Blunt in der Popnacht. Nach diesem Hit hier von den Fugees lösen wir unser Rätsel auf. Ready or not? Hier ist die Popnacht am Donnerstag.

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2: Na, wer brummelt denn hier vor sich hin?
3: Das ist alles relativ einfach.
2: Martin aus Dortmund, guten Morgen.
4: Nein, nicht der Martin, der Manni aus Dortmund.
2: Ach, Manni, ich hab Martin verstanden.
4: Dann war das vielleicht mein Fehler. Nee, Manfred, nee, also Manni.
2: Nein, ich nehme immer alle Fehler auf mich, weißt du? Das ist ja gar kein Thema, ne? Die Sünden der Welt. Lass hören, wen hast du denn erkannt?
4: Ja, das war der Niko Kovac.
2: Niko Kovac, meinst du?
3: Alles relativ einfach ist auf dem Papier. Aber ja, wenn es dann losgeht,
2: genau,
3: wenn das Licht
2: Niko Kovac. Happy Birthday to Niko Kovac. Und der braucht natürlich ein bisschen gute Energie nach dem Spiel gestern gegen Bodø/Glimt. Hast du das mitbekommen da, verloren und so, wenn du so spät aufgestanden bist, hast du das Spiel nicht gesehen, ne?
4: Nein, leider nicht. Ich bin Berufskraftfahrer. 15:45 ist die Nacht für mich um und da ist mir der Schlaf doch wichtiger.
2: Ja, logisch, aber ich meine, als Dortmunder, ne, bist du, kullert ein Tränchen über die zarten Wangen?
4: Nee, ich hatte ehrlich gesagt sowas schon vermutet, dass das so passiert.
2: Warum?
4: Ja, doch.
2: Wer
4: Bodø/Glimt ist kein Selbstläufer. Wer da in der Champions League mitspielt, der kann auch Fußball spielen.
2: Das sind so schöne Sätze von Trainern, die später mal irgendwann vor der Kamera stehen, die sagen genau sowas. Ne?
4: Ja, wahrscheinlich.
2: Oder schlaue Berater oder sowas. Aber es hilft ja nichts. Ne? Es ist eben so. Also wir wünschen ihm trotzdem heute eine schöne Geburtstagsparty. Das kann man verdrängen. Geht ja alles irgendwie weiter. Leppe geht weiter, hat auch irgendein Trainer gesagt.
4: Es gibt Schlimmeres, ja. Benni.
2: Natürlich. Was ist denn eigentlich heute Nacht bei dir gut gelaufen? Das würdest du sagen, war das Highlight deiner Nacht?
4: Ja, ich bin erst, wie gesagt, gerade angefangen. Bin auf dem Weg nach Enningerloh. Besuch das Zementwerk dort.
2: Ja.
4: Ja, und dann wollen wir hoffen, dass der Tag heute ohne Großstaus und Probleme so
2: ja,
4: zu Ende geht.
2: Da sind ja so keine wirklich erotischen Worte dabei gewesen wie Zement oder Stau oder Probleme. War auch nicht besonders aufregend. Vielleicht, ist denn in diesem Zementwerk jemand, der dich begrüßt, der mit einem kleinen virtuellen Feuerwerk zumindest dasteht und sagt, hey, Manni!
4: Nein, leider nicht. Heute geht alles nur elektronisch. Ach so. Hineingeben, einchecken und dann... Ja.
2: Noch nicht mal ein Kaffeeautomat, der auf PIN reagiert.
4: Doch, Kaffeeautomat gibt es, ja.
2: Dann grüß den mal von uns. Ich schicke dem auch noch ein Energiefeld und gutes Pulver. Also gute Fahrt dahin, ja? Ich schicke dir was zu.
4: Ja, vielen Dank.
2: Tschüss.
4: Ja, tschüss.

Ich hab noch was Romantisches. Und was Motivierendes. Und für den einen noch was Trauriges. Beautiful und Christina Aguilera. Ich liebe diesen Hit. Hier ist die

0: 4:31 Uhr.
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8: Heute kann es zunächst lokale Nebelfelder geben, die sich bald auflösen. Dann stellt sich eine trockene Mischung aus Sonne und einigen, teilweise kompakteren Wolkenfeldern ein bei Höchstwerten von 16 oder 17 Grad. Am Freitag herrscht ein trockener Wechsel aus längerem Sonnenschein und ein paar Wolken. Mit maximal 19 Grad wird es nochmal sehr mild.
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9: Vorsicht bitte auf der A10 Dreieck Werder Richtung Dreieck Havelland. Zwischen Potsdam Nord und Berlin-Spandau steht ein defektes Fahrzeug. A100 Stadtring Richtung Treptow. Zwischen Jakob-Kaiser-Platz und Dreieck Charlottenburg ist die rechte Spur gesperrt wegen zu hoher Verkehrsbelastung. Die B96 Tiergartentunnel ist zwischen Reichpietschufer und Heidestraße bis ca. 5.30 Uhr in beiden Richtungen gesperrt.
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0: Und die am meisten unterschätzte Höchsttemperatur heute, jülich, werden es 20 Grad. Hier ist die Popnacht. Ich bin Ben Streubel.

0: Florence and the Machine. Jetzt wecken wir mal Walter.
1: Ja,
0: Walter muss ich wecken. Ich habe einen Weckauftrag.
1: Die gewünschte Gesprächsperson ist nicht zu erreichen. Hinterlasse eine Nachricht
0: nach
1: dem Signalton und lege auf, wenn du sie fertig gesprochen hast.
0: Ja, aber Walter muss aufstehen. Walter, du musst aufstehen. Ich habe einen Weckauftrag von dir vor 5 Stunden bekommen und jetzt führe ich den aus hiermit. Walter muss nämlich weiterfahren nach Saarbrücken dann. Der ist Schuhmacher und Haupersweiler, wo er jetzt gerade hoffentlich wach wird. Da gibt es eben keinen Bedarf für einen Schuhmacher. Das ist also ein Ort mit so vielleicht 200 Einwohnern. Die können ihn nicht gebrauchen. Also da läuft man wie im Westerwald vielleicht auf Sandalen eher mal oder Flipflops. Ne? So ist das. Meine ganze Familie in Flipflops. Und dann kam irgendwann mal jemand und hat gesagt, sie haben ja Senkspreiz und Plattfüße. Was machen wir damit? Eingipsen komplett oder so? Aber Walter ist hoffentlich, ich werde es gleich nochmal versuchen bei ihm. Also ich habe ein schlechtes Gefühl ansonsten, weil ich habe diesen Weckauftrag angenommen. Und er hat einen Lieblingssong, Feiern und Dalton mit Versprechen.

0: Heavy Metal Love Zeitvergleich. Bei uns in Deutschland ist es 4.44 Uhr am ganz frühen Morgen oder spät in der Nacht, je nachdem von welcher Seite man es betrachtet. Und in Wyoming, da ist es jetzt unserer Zeit zurück, 20.44 Uhr. Da ist Peter Pada aus eigentlich Aachen, dann später nach Brentwood gezogen auf einem Roadtrip. Hallo Peter.
1: Hallo Henry, hallo Deutschland.
0: Also aber schön, dass du immer im Urlaub bist. Also wenn ich von dir irgendwelche Bilder bekomme von der Welt irgendwo, wo du dich gerade aufhältst, immer ist er irgendwo. Was ist das für ein Roadtrip, den du für 10 Tage jetzt machst?
1: Jetzt mache ich den Roadtrip zu Grand Teton National Park und Yellowstone National Park. Da war ich noch nie und bin schon so lange, 25 Jahre in Amerika. Und ich denke, jetzt fahren wir mal nach oben in den Norden und einfach nur super und geil und klasse.
0: Toll, siehst du, das ist, also ich bin auch mal...
1: Viele ganz wilden Tiere gesehen, ja. Elche, Bären, heute ein Grey Wolf, also ist einfach nur Wahnsinn.
0: Und was war das Highlight bisher?
1: Highlight war eigentlich mal ein Elch. Ich habe noch nie einen Elch vorher gesehen, immer nur gedacht, Elche gibt es in Norwegen oder in Finnland, aber... Ja. So ein Elch hier ist schon ein Riesending, ne?
0: Aber Yellowstone Park ist natürlich auch eine Reise wert. Ich bin mal in Yellowstone Park, glaube ich, nach dem Abitur mit Bruder und irgendeiner Person noch, die ich nicht mehr erwähnen möchte, gab es auch Stress, in Richtung Yellowstone Park gefahren und dann stand nach vielen, vielen, ich glaube hunderten Kilometern empfunden, stand Road Closed. Da ging es nicht mehr weiter.
1: Ja.
0: Da kann man Pech haben, ne?
1: Da kann man Pech haben. Also hier gibt es auch schon viele, die geschlossen sind, weil schon der erste Schnee, hast du auf dem Bild gesehen, oben die Gipfel sind schon voller Schnee. Gestern hat es ein bisschen geschneit und geregnet. Und ja, ich hoffe, dass wir noch in Yellowstone noch ein paar große Bison sehen können. Da fehlt mir noch in der Liste, so ein Bison.
0: Sonst muss man zurückfahren, ne? Wenn man da nicht zum Bison kommt, dann hat man keine Chance. Road closed heißt und dann Tankstelle finden noch, wenn man da noch übel mitgespielt bekommt.
1: Bevor du in den Nationalpark reingehst, immer voll tanken, weil man weiß nie, was passiert.
0: Siehst du, das ist nämlich ein schöner Satz, ein Bildungssatz hier, den wir in dieser Sendung am 15.10. mitgenommen haben. Ne? Immer voll tanken, bevor sie in den Nationalpark geht. Peter, ich wünsche dir noch eine ganz tolle Reise und begleite dich jetzt mal mit deinem Lieblingshit, den du dir ausgesucht hast. Hab

0: hier in diesem Therapiekreis der Nacht halten wir natürlich ordentlich zusammen. Und Cordula aus Felbert, die hat einen sehr netten Mann, das ist der Michael. Michael ist losgefahren, aber hat das Wichtigste vergessen. Ne? Also, Cordula, guten Morgen.
1: Guten Morgen.
0: Ja, aber siehst du, da hast du mich aber jetzt gerade noch erwischt. Ich war schon auf dem Weg, ich habe die Schuhe schon angezogen. Ja, was ist passiert? Ja. Erzähl.
1: Michael ist losgefahren nach Österreich auf dem Weg zu einem Laufevent und hat sein Handy hier zu Hause vergessen. Das hängt noch an der Ladestation.
0: Okay, hat er vergessen. Er hat es vielleicht noch gar nicht gemerkt. Ist wie lange weg jetzt? Wie viele Minuten schon entfernt von Felbert?
1: Seit 20 Minuten.
0: Das heißt, es könnte durchaus sein, er dreht nochmal um. Er würde von dir auch noch ein erweitertes Frühstück bekommen.
1: Ja, auf jeden Fall.
0: Ein Küsschen.
1: Natürlich. Und Kaffee.
0: Deswegen, weil das ist ja das Schlimme, wenn er jetzt in Österreich ankommt und dann ist er gar nicht mehr erreichbar, merkt es dann erst oder denkt, er hat es geklaut bekommen oder sowas. Also Michael hört auf jeden Fall die Popnacht, das ist wichtig. Ja,
1: das wäre super, hoffentlich.
0: Kann Beziehungen retten, diese Sendung und vor allen Dingen auch die Kommunikation. Also dann Michael aus Felbert, der dreht bestimmt jetzt in diesem Moment schon um, aber nicht auf der Autobahn. Ja? Also alles Gute.
1: Das will ich hoffen.
0: Dann grüß ihn.
1: Ja, danke schön.

0: Leaves You Here. Ich habe zusammengepackt. Notaustaste ist abgeklemmt. Sie auch schon 3 vor 5. Meine Güte. Schuhe angezogen, Lichtstimmung auf OP und KI, was machst du?
1: Nach Haus. Nach Haus.
0: Ich komme mit. Das war die Popnacht. Mein Name ist Ben Sträubel. Schönes Leben in Deutschland.

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1: Um 5 Uhr mit Ricardo Westphal. Guten Morgen. An allen deutschen Bahnhöfen gilt von heute an ein Alkoholverbot. Das bedeutet, dass auf den Bahnsteigen oder auch in den Wartehallen kein Alkohol mehr getrunken werden darf. In einigen Orten schließt das auch die Vorplätze mit ein. Bahnhofskneipen oder auch die Züge der Deutschen Bahn betrifft das nicht. Die Deutsche Bahn will nach eigenen Angaben so für mehr Sicherheit und Sauberkeit sorgen. Der Zusatzbeitrag für die gesetzliche Krankenversicherung bleibt voraussichtlich stabil. Der zuständige Schätzerkreis empfiehlt für 2027 einen durchschnittlichen Beitragssatz von 2,9%, also wie im laufenden Jahr. Aus Sicht von Gesundheitsminister Linnemann ist damit das Ziel erreicht, weitere Beitragssteigerungen zu verhindern. Der Zusatzbeitrag wird zusätzlich zum regulären Beitragssatz von 14,6% fällig. Die Höhe legt jede Krankenkasse selbst fest. Nach heftigen Regenfällen stehen in Istanbul Straßen unter Führungen und Keller unter Wasser. Bäume stürzten um, in einigen Stadtteilen kam es zu Erdrutschen, Fahrzeuge blieben stecken. Ein 14-Jähriger kam ums Leben, nachdem er von einem Stromschlag in einer Pfütze getroffen wurde. Seit dem Abend ist es verboten, auf zwei Rädern zu fahren. Heute fällt an den Schulen der türkischen Metropole der Unterricht aus.
0: Und jetzt das Wichtigste aus Berlin.
1: Die Sondierungsgespräche zwischen Linken, Grünen und SPD gehen nun doch weiter. Die Parteien haben sich darauf verständigt, ihre gemeinsame Erklärung zum Vorgehen gegen Antisemitismus im Fall einer Regierungsbildung in den Koalitionsvertrag aufzunehmen. Das teilte Linken-Fraktionschefin Ehrhardt mit. Auch SPD-Fraktionschef Krach hatte in der RBB 24 Abendschau über die Verständigung informiert. Die Gewerkschaft Verdi hat die Beschäftigten der Charité für heute und morgen erneut zum Warnstreik aufgerufen. Betroffen sind die Standorte Mitte, Virchow und Benjamin Franklin. Verdi fordert unter anderem, das Personal zu entlasten und für besonders belastende Schichten einen wirksamen Ausgleich zu schaffen. Von der Charité hieß es, man setze alles daran, die Notfallversorgung der Patientinnen und Patienten sicherzustellen. Zum Sport: In der Fußball-Champions League hat der VfB Stuttgart am Abend bei Slovan Bratislava mit 3:0 gewonnen. Borussia Dortmund verlor 0:1 beim norwegischen Verein Bodo Glimt. Und die Eisbären Berlin haben ihr letztes Hauptrundenspiel in der Champions Hockey League gewonnen. Sie bezwangen Klagenfurt mit 2:1. 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
2: Wir haben im Moment 7 Grad, wir kriegen heute 17. Dazu ein Mix aus Sonne und Wolken. Es bleibt trocken jetzt. Am Morgen kann es noch ein bisschen neblig sein. Wir gucken auf die Straßen. A100 Stadtring auf der Rudolf-Wiesel-Brücke ist in beiden Richtungen weiter in die rechte Spur gesperrt. Hier wird die Statik überprüft. Die Brücke bröckelt etwas, da kann es heute wieder Stau geben. Ansonsten im Moment alles noch gut. Ich wünsche eine entspannte Fahrt. 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
2: Unser Hörer Sascha aus Lichtenberg, der wünscht uns jeden Donnerstag einen schönen kleinen Freitag. Das wünsche ich euch auch. Es ist 4 Minuten nach 5. Guten Morgen.

Ab heute darf an allen Bahnhöfen der Deutschen Bahn kein Alkohol mehr getrunken werden. Damit sollen Gewalttaten und auch der Müll abnehmen. Ausnahme ist die Gastronomie im Bahnhof. Also Alkohol verkauft werden darf schon noch. Und wir fragen euch heute früh, was haltet ihr denn von dem Konsumverbot? Tina hat auf unserer RBB 888 Facebook-Seite geschrieben, sie findet das grundsätzlich richtig, aber es wirkt nur, wenn es auch wirklich kontrolliert wird, schreibt sie. Matthias befürchtet, dass das Alkoholverbot die Probleme nur verlagert, und zwar in die nahegelegenen Wohnviertel. Und Helmer schreibt, ohne Alkohol lässt sich manche Verspätung der Bahn nur noch schwer ertragen. Was haltet ihr denn von dem Alkoholverbot an den Bahnhöfen, das ab heute deutschlandweit gilt? Schickt uns gerne eine WhatsApp-Sprachnachricht zum Thema oder ruft an hier bei mir im Studio. Geht beides unter 030 30 32 88 8 100.

0: 19 Minuten nach 5 am Donnerstagmorgen. Hier ist RBB 88.8. Jeder von uns ist Nachbar oder Nachbarin und es gibt ganz viele Menschen, die sich aktiv für eine gute Nachbarschaft einsetzen. Und wir stellen euch die vor, zusammen mit dem Nachbarschaftsportal nebenan.de. Und heute gucken wir nach Prenzlauer Berg.
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0: Gino ist waschechter Berliner. Aber als er vor anderthalb Jahren neu in den Arnim-Kiez in Prenzlauer Berg gezogen ist, kannte er dort niemanden. Über nebenan.de hat er deshalb einen festen Nachbarschaftstreff organisiert.
2: Ich bin ja so ein Sozial-Connector. Also ich verbinde sehr, sehr gerne Menschen miteinander. Also das Thema Sozialisation, Einsamkeit, das stellt wirklich eine sehr große Herausforderung. Hier in Berlin auch da. Ja, ich bin 29 und die Generation Z, die ist von Einsamkeit am häufigsten betroffen.
0: Beim ersten Treffen im Café waren es so 15 Leute. Seitdem kommen aber immer mehr dazu. Die neue Community trägt den Namen More Than Smalltalk und das ist Programm.
2: Wir singen Karaoke ab und an. Wir spielen mein berühmtes Kennenlernen-Bingo. Und so kann ich dann auch die Community aktivieren und die Menschen und auch Leute, die generell schüchtern sind. Das sind also nicht nur Stammtische, sondern wirklich moderierte Treffen.
0: Die Treffs haben Ginos Kiezgefühl positiv verändert, weil er die Nachbarn jetzt natürlich auch auf der Straße wieder trifft.
2: Die mich anschauen, die mich anlächeln und ich lächle zurück. Und da hat sich schon mein Wohlfühlfaktor dann angehoben. Tolles Gefühl auf jeden Fall, ja.
0: Wohlfühlfaktor hoch. Deshalb sagen wir, danke lieber Gino, du bist unser neuer Lieblingsnachbar.
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0: die mit dem dicken Pulli an, Mann.
1: Nein, es ist die Frau, die freitags nicht kann.
2: Ist wieder, wieder, wieder, wieder, wieder, wieder, wieder, oder wieder, ist wieder, wieder, wieder, wieder, oder wieder.
1: Nein, freitags ist sie nieder.
0: Herzlichen Glückwunsch, Smoogetor.

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1: Hier ist Ricardo Westphal.
2: Guten Morgen. Sondierungen zwischen Linken, Grünen und SPD gehen nun doch weiter. Schon heute soll es das nächste Treffen geben. Aus Sicht der Linken sind Missverständnisse ausgeräumt worden. Sie haben zugesichert, dass die gemeinsam ausgehandelte Berliner Erklärung gegen Antisemitismus künftig verbindlich gelten soll, wie SPD-Fraktionschef Krach in der RBB 24 Abendschau sagte.
3: Für uns war wichtig, dass wir einmal innehalten und gucken, gibt es diese Verlässlichkeit und dass wir nochmal ins Gespräch kommen, ob es wirklich Klarheit gibt über das, was wir miteinander vereinbart haben. Das hat die Spitze der Linken uns jetzt nochmal zugesagt. Und da gab es auch überhaupt keine Differenzen zwischen SPD und Grünen. Und ich finde es auch völlig normal, dass man in solchen Sondierungen auch nochmal sagt, lass uns nochmal zusammensitzen und gucken, ob wir wirklich hier alle einer Meinung sind.
2: Alle Berliner Bahnhöfe ab sofort trocken. Die Deutsche Bahn verbietet bundesweit den Konsum von Bier, Wein oder Schnaps auf allen ihren Bahnhöfen. Das gilt auch für die Bahnsteige und Zugänge. In Geschäften sowie in der Gastronomie im Bahnhof kann aber weiter Alkohol gekauft und getrunken werden, sagte uns Bahnsprecherin Anja Bröker.
4: Wir haben uns zu diesem Schritt entschlossen, weil unser Ziel ganz klar ist, die Bahnhöfe sicherer, sauberer zu machen. Wir sind den guten Erfahrungen gefolgt, die wir schon gemacht haben an knapp 40 Bahnhöfen. Dort kommt es weniger zu Konflikten, zu weniger Müll und auch zu einem Gefühl, was uns Reisende spiegeln, aber auch unsere eigenen Mitarbeitenden, dass man sich wohler fühlt.
2: Wer gegen das Alkoholverbot verstößt, muss mit einem Haus- oder Platzverweis rechnen. Sie wollten leben. Auf 25 Litfaßsäulen in Berlin wird an die Opfer der sogenannten Osttransporte durch die Nazis 1941 erinnert. Offizieller Auftakt ist heute Abend mit einer Gedenkveranstaltung in der Kaiser-Wilhelm-Gedächtniskirche, sagte uns Initiator Günter Jeschonek.
5: Diese Litfaßsäulen, die haben insofern was mit den Menschen zu tun, die deportiert worden sind, weil wir haben in jedem Bezirk nach Biografien geguckt, wo es auch dazu Fotografien gibt. Und ich habe in jedem Bezirk dann Menschen ausgewählt, die dort auf den Litfaßsäulen sind. Also da ist auch der lokale Bezug nochmal da. Auf den Litfaßsäulen stehen dann auch die Adressen der Stolpersteine.
2: Zu sehen sind die Informationen auf den Säulen bis zum 16. November. Internetwache der Berliner Polizei funktioniert wieder. Die Probleme sind behoben. Seit vorgestern bis gestern Nachmittag hatte ein Software-Update zu Problemen geführt. Dabei ging es zum Beispiel um die Möglichkeit, Online-Anzeige zu erstatten, Hinweise einzureichen oder Demos anzumelden. Eisbären Berlin schließen Liga-Phase der Champions Hockey League mit 4. Sieg in Serie ab. Sie haben gegen Klagenfurt mit 2:1 gewonnen. Im Wellblechpalast war RBB 888 Sportreporter Christian Riedel.
6: Es war ein hartes Stück Arbeit, 0:0 nach den ersten 20 Minuten. Dann Kirk mit der Führung in der 34. Minute, Tiffels erhöhte in der 37. Und 10 Minuten vor Schluss waren es die Gäste, die durch 100 Pfand noch einmal den Anschlusstreffer erzielten. Das brachte den Gästen aus Klagenfurt aber nicht. Auch als sie ihren Torwart herausnahmen, konnten sie kein weiteres Tor mehr erzielen. Und somit hieß es am Ende 2:1.
1: Hier bei uns heißt es gerade 7 Grad. Wir kriegen 17 maximal. Dazu ein Sonne-Wolken-Mix heute. Es bleibt trocken. Köpenick-Salvador-Allende-Straße zwischen Friedrichshagener-Straße und Fürstenwalder Damm ist in Richtung Seelenbinder-Straße bis Mitte November nur eine Spur frei und hier kommt es tagsüber immer wieder zu richtig langen Staus in Richtung Fürstenwalder Damm. Außerdem gibt es Bauarbeiten bei dem RE7. Bis morgen fahren keine Züge zwischen Berlin-Charlottenburg und Ostbahnhof, dafür fahren Busse. Und bis zum 20. November fährt der RE7 nicht zwischen Bad Belzig und Dessau, auch

0: 4 sind Busse im Einsatz. Ich wünsche eine gute Fahrt da, wo es rollt. 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
0: Gleich mit Somba, My Body Isn't Ready. Da geht es darum, dass er einfach noch nicht so weit ist, mit der Frau, die er eigentlich liebt, zu schlafen, weil er fühlt sich einfach nicht so. Er möchte nicht, dass die ihn nackt sieht. Hören wir gleich, ganz ausführlich. Und jetzt Lady Gaga mit The Edge of Glory.

0: My Body Isn't Ready. Auf RBB 88.8 ist es 5.43 Uhr. Guten Morgen, Berlin.
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0: Das ist heute Sandra aus Prenzlauer Berg, die aber in einem Hotel am Potsdamer Platz arbeitet. Bist du gerne so früh wach?
2: Mittlerweile, ja, eigentlich nicht. Um ehrlich zu sein, nein. Jetzt sind wir mal ehrlich, lieber ein bisschen länger schlafen.
0: Und was hilft dir? Brauchst du dann Kaffee erstmal oder was?
2: Ja, Kaffee ohne Kaffee funktioniert gar nicht.
0: Ist aber, warte mal, Reservierungsabteilung im Hotel machst du ja. Könntest du dann nicht auch Homeoffice machen?
2: Das mache ich auch, montags immer. Ich könnte auch mehr machen, aber zu Hause ist irgendwann langweilig. Deswegen ist es ganz schön, mit meinen Kolleginnen zusammen im Büro zu sein.
0: Ah, da sind noch ein paar mehr Mädels, mit denen man dann auch zwischendurch mal schnacken kann. Gut, das verstehe
2: ich. Ganz genau.
0: Welche Touristen sind dir die liebsten? Gibt es da irgendein Land, wo du sagst, ach, das ist immer nett mit denen am Telefon?
2: Ich würde sagen, tatsächlich die skandinavischen Gäste. Die sind einfach verständnisvoller und weil sie haben einfach eine ganz andere Kultur als wir. Sie sind einfach lockerer und entspannter. Wir Deutschen, wir sind so, ja, du weißt ja, wie wir Deutschen sind. Und die leben einfach ein bisschen entspannter, meines Erachtens.
0: Ah, okay, das ist ja spannend. Und sprichst du mit allen immer Englisch oder bist du noch anderssprachlich aufgestellt?
2: Wir sprechen hier nur Englisch und Deutsch.
0: Das bringt einen einfach auch weit genug, ne? Gerade die Skandinavier, die können ja perfekt alle Englisch. Das ist ja irre.
2: Das stimmt.
0: Ich freue mich sehr, dass du uns hörst an deinem Arbeitsplatz mit den Kolleginnen und bestell liebe Grüße und mach dir ein entspanntes Arbeiten heute.
2: Das mache ich. Vielen Dank. No.

0: Frequencies. Hier auf RBB 88.8, das ist 5.50 Uhr.
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0: Mit Magdalena Kies von der Katholischen Kirche.
2: Heute gedenkt die Kirche der heiligen Teresa von Avila. Sie ist eine der großen Frauengestalten der Kirche, bekannt für ihre Schriften und ihre tiefe Gottesbeziehung. In ihrem Buch »Die innere Burg der Seele« beschreibt sie die Seele als ein Schloss mit vielen ineinanderliegenden Zimmern, durch die man sich Raum für Raum immer tiefer der Gottesbegegnung nähert. Ihr ganzes Leben hat sie Gott und dem Kloster gewidmet. Man könnte meinen, so jemand schwebt permanent über den Dingen des Alltags. Doch von ihr stammt auch ein ganz anderer berühmter Satz: Gott sei auch unter den Töpfen und Pfannen zu finden. Teresa war eine echte Powerfrau. Sie reformierte Klöster, führte Verhandlungen, kümmerte sich um Finanzen und Bauarbeiten, mitten im Trubel des Alltäglichen. Dabei reiste sie durch ganz Spanien, oft unter widrigsten Bedingungen, und musste sich gegen Widerstände aus der eigenen Kirche behaupten. Für sie war das kein Widerspruch zur Gottesbegegnung, sondern deren Ort. Die Kartoffel schälen, die Wäsche waschen, das lästige Gespräch führen, all das konnte für sie zum Gebet werden, wenn man es mit wacher Aufmerksamkeit tat. Das nimmt dem Alltag etwas von seiner Schwere und macht ihn zugleich bedeutsamer. Jede noch so banale Tätigkeit kann zum Ort der Begegnung werden, wenn wir sie nicht bloß abarbeiten, sondern bewusst gestalten. Man muss nicht in eine Klosterzelle fliehen oder tagelang schweigen, um Gott zu begegnen. Er lässt sich offenbar auch beim Abwasch finden, im Stau, in der Küche vor dem Herd. Die Bibel drückt das ähnlich aus. Ob ihr nun esst oder trinkt oder was ihr tut, tut alles zur Ehre Gottes. Vielleicht probieren Sie es ja heute auch mal aus, die nächste lästige Aufgabe nicht nur abzuarbeiten, sondern ganz bewusst mit Aufmerksamkeit zu tun. Wer weiß, was sich darin finden lässt. Vielleicht sogar ein Stück von dem, was Teresa in der inneren Burg ausdrückt, dass Gott gar nicht so weit weg ist, wie wir manchmal denken.
0: Magdalena Kies mit den Worten auf den Weg hier auf RBB 88.8.

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1: 6 Uhr, ich bin Jana Schmidt, guten Morgen. An allen deutschen Bahnhöfen gilt von heute an ein Alkoholverbot. Das bedeutet, dass auf den Bahnsteigen oder auch in den Wartehallen kein Alkohol mehr getrunken werden darf. In einigen Orten schließt das auch die Vorplätze mit ein. Bahnhofskneipen oder auch die Züge der Deutschen Bahn betrifft das aber nicht. Die Deutsche Bahn will nach eigenen Angaben so für mehr Sicherheit und Sauberkeit sorgen. Der Zusatzbeitrag für die gesetzliche Krankenversicherung bleibt voraussichtlich stabil. Der zuständige Schätzerkreis empfiehlt für 2027 einen durchschnittlichen Beitragssatz von 2,9%, also wie im laufenden Jahr. Aus Sicht von Gesundheitsminister Linnemann ist damit das Ziel erreicht, weitere Beitragssteigerungen zu verhindern. Der Bundestag will heute eine Reform der Notfallversorgung beschließen. Dadurch sollen der Notdienst, die Notaufnahmen der Krankenhäuser und die Rettungsdienste besser aufeinander abgestimmt und entlastet werden. Vorgesehen ist zum Beispiel die Notrufnummer 112 und die Nummer des ärztlichen Bereitschaftsdienstes 116-117 zu vernetzen. Patienten könnten so besser vermittelt werden. Außerdem sollen Kosten für Rettungsfahrten künftig komplett von den Krankenkassen übernommen werden.
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1: Die Sondierungsgespräche zwischen Linken, Grünen und SPD gehen nun doch weiter. Die Parteien haben sich darauf verständigt, ihre gemeinsame Erklärung zum Vorgehen gegen Antisemitismus im Fall einer Regierungsbildung in den Koalitionsvertrag aufzunehmen. Das teilte Linken-Fraktionschefin Ereib mit. Auch SPD-Fraktionschef Krach hatte in der RBB 24 Abendschau über die Verständigung informiert. Die Gewerkschaft Verdi hat die Beschäftigten der Charité für heute und morgen erneut zum Warnstreik aufgerufen. Betroffen sind die Standorte Mitte, Virchow und Benjamin Franklin. Verdi fordert unter anderem, das Personal zu entlasten und für besonders belastende Schichten einen wirksamen Ausgleich zu schaffen. Von der Charité hieß es, man setze alles daran, die Notfallversorgung der Patienten sicherzustellen. Zum Sport. In der Fußball-Champions League hat der VfB Stuttgart am Abend bei Slovan Bratislava mit 3:0 gewonnen. Borussia Dortmund verlor 0:1 beim norwegischen Verein Bodø Glimt. Die Eisbären Berlin haben ihr letztes Hauptrundenspiel in der Champions Hockey League gewonnen. Sie bezwangen Klagenfurt mit 2:1. 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
2: Wir haben aktuell 7 Grad und kriegen heute 17. Dazu ein Mix aus Sonne und Wolken. Die können vor allem am Nachmittag ein bisschen dichter sein, aber es bleibt trocken.
3: Vorsichtig fahren bitte auf der A10 im westlichen Berliner Ring Richtung Dreieckwerder Richtung Dreieckhaveland zwischen Potsdam-Nord und Spandau. Da steht ein defektes Fahrzeug. Dann schauen wir auf die A100, den Stadtring. Auf der Rudolf-Fissell-Brücke ist in beiden Richtungen jeweils die rechte Spur gesperrt. So, dann schauen wir noch weiter auf die Baustellensituation in Hellersdorf. Auf der alten Treptower Straße in Richtung Blumberger Damm ist an der Kreuzung Parchimer Straße bis Mitte November nur eine Spur frei. Und Bauarbeiten haben wir bei der Bahn. Bis morgen fahren keine Züge des RE7 zwischen Berlin-Charlottenburg und Ostbahnhof. Dafür fahren Busse und bis zum 20. November fährt der RE7 auch nicht zwischen Bad Belzig und Dessau. Auch hier sind Busse im Einsatz. Alle Meldungen zu Straßen und Schienen findet ihr auf rbb888.de oder in unserer ARD Sounds App. Wir wünschen euch eine gute Fahrt.
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3: Hast du in Kunst eine gute Note?
4: Ja.
3: Immer?
4: Immer. Wirklich, also malen, das klappt ganz gut.
3: Da war ich mega schlecht.
4: Also was ich bin nicht besonders kreativ, also ich kann nicht frei raus und jetzt habe ich hier so ein Bild und zack, zack und klatsch da irgendwie was dagegen und dann ist das so abstrakt. Ich kann aber wahnsinnig gut genau malen und abmalen und so.
3: Dann könnten wir Lydia heute an der Eastside Gallery gebrauchen, denn da wird heute großes Künstlerisches restauriert. Was genau, das erzählt uns unsere Reporterin Anke Michel in 10 Minuten.

0: Benson Boone um 11 Minuten nach 6 hier auf RBB 88.8. Guten Morgen, Berlin.
1: Wer von euch heute an der Mühlenstraße an der Eastside Gallery vorbeifährt, der sieht womöglich Menschen auf so Leitern, denn ab sofort wird da das letzte Originalbild an der alten Mauer restauriert.
0: Ja, die anderen Bilder an der Eastside Gallery wurden 2010 nochmal so nachgemalt, weil so viele Graffitis dran waren. Und Berlin-Reporterin Anke Michel war gestern am Mauerbild Hans und hat sich mit Anna von Arnim Rosenthal von der Stiftung Berliner Mauer getroffen und sich zeigen lassen, was jetzt dort unternommen wird.
2: Ja, diese abblätternde Farbe, die schon ziemlich auffällig ist, ne, die wird nun nochmal neu konserviert. Das ist eine kleinteilige Arbeit, hat mir Anna von Arnim Rosenthal erklärt.
3: Also die Restaurierung ist deshalb eine Herausforderung, weil wir hier natürlich weiterhin draußen sind, im lauten Straßenraum mit Besucherverkehr, mit mehr als 4 Millionen Menschen im Jahr, die hier vorbeigehen. Gleichzeitig ist es schwierig, mit diesen sehr kleinen Farbschichten, Farbelementen, Farbschollen zu arbeiten. Das ist filigranste Arbeit, wenn man das beobachtet. Und es ist ja auch in einer Höhe von 3,60 Meter noch, also auf der Leiter stehend. Das ist ziemlich komplex.
2: Ja, bis Ende des Jahres soll Hans wieder im neuen, natürlich alten Glanz erstrahlen mit aller Patina. Denn übermalt wird hier nach wie vor nichts. Eben, die Farben werden nur gesichert.
1: Ein Foto vom allerletzten Originalbild an der Mauer findet ihr jetzt in unserem Reporterinnen-Blog auf rbb88.de.
0: 12 Minuten nach 6 gibt es jetzt Musik von Pussycat Dolls und Busta Rhymes und Don't You. Guten

0: Liebe 888 Mitarbeiter, es entspricht Ihren RBB-Sicherheitsbeauftragten Herrn Mangold. Ich melde mich wieder, weil schon wieder wer angerufen hat, dass jetzt schon wieder irgendwas ab ist. Was ist denn jetzt schon wieder ab? Ich hatte wirklich jeden einzelnen Teil hatte ich noch festgemacht. Und überhaupt, ja, dass wenn wer was abmacht, der das auch selbsttätig wieder ranmacht, hatten wir doch wohl abgemacht. Abgemacht. Kleiner Scherz von meiner Seite.
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0: Erasure. Und always um 20 Minuten nach 6 hier auf RBB 88.8. Guten Morgen, Berlin.
1: Das ist völliger Blödsinn. Wie willst du das kontrollieren, wenn sich einer eine braucht?
0: Nee, das ist
2: zu früh. Also, das war Kirsten aus Rostock. Mit dem habe ich heute früh telefoniert, weil ja ab heute an allen Bahnhöfen der Deutschen Bahn kein Alkohol mehr getrunken werden darf. Damit sollen Gewalttaten und auch der Müll abnehmen. Und er hat eben Folgendes dazu gesagt.
0: Na, jetzt habe ich hier technische Probleme. Moment. So,
2: alles
0: jetzt
2: kaputt.
0: Hören wir hier nochmal Kirsten.
1: Das ist völliger Blödsinn. Wie willst du das kontrollieren, wenn sich einer eine Brauseflasche nimmt und füllt da Alkohol rein oder einen alkoholfreien Aufkleber auf die Bierflasche drauf macht? Ne?
2: Das ist dann das so ein bisschen wie in Amerika, wo die das so in braune so Tüten machen.
1: Ja. Und vor allem, die können sich auch draußen einen ansaufen und gehen dann in den Bahnhof rein und machen dort Straftaten begehen. Das ist genauso bescheuert. Das ist gar nicht kontrollierbar, 5400 Bahnhöfe da hier alkoholfrei zu machen.
0: Ob das Alkoholverbot funktioniert, das kann man sich jetzt schon angucken. Zum Beispiel am Ostbahnhof, da ist Alkoholtrinken schon seit einigen Wochen verboten. Und unser guten Morgen-Bin-Reporter Matthias Bartsch meldet sich in einer guten Stunde live von dort und wird uns dort mal
2: Zwischenstand geben.
0: Ja, den neuesten Stand bringen, ob und es dann doch vielleicht ähnliche oder andere Probleme gibt, wie sie Kirsten hier gerade skizziert hat. Guten Morgen, Berlin.

0: Mike and the Mechanics um 6.25 Uhr auf RBB 88.8.
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2: In unserer Geburtstagswoche quasi. Also wir haben ja heute nur Künstler und Künstlerinnen gestern schon und vorgestern, die Geburtstag haben und gegeneinander antreten. Und heute ist das der wunderbare Christa Berg. Der wird 78. Den habe ich mir ausgesucht. Mit Lady in Red. Oh.
0: Cheek to Cheek. Ja, ich sitze dagegen. Gino Wine, der wird 56 Jahre alt und der hat das gleiche Thema, wie es eigentlich in Lady in Red verarbeitet wird. Er sagt es nur in anderen Worten.
2: Weiß nicht.
0: Finde ich ein bisschen grooviger, ehrlicherweise.
2: Ja, aber es ist nicht so schön mit Cheek to Cheek und
0: Lady in Red.
2: Siehste, du hast es auch schon im Ohr. Also entscheidet auch ihr euch für Lady in Red und das Geburtstagskind Christa Berg auf rbb888.de. Wir hören den Gewinnersong kurz nach 6:30.
0: Captain Hollywood Project, jetzt die 90er. Only with you. Einen schönen Donnerstagmorgen zusammen.

0: Grundlage von unseren Arbeiten ist. Und das muss klar sein und das ist für uns das Wichtige.
1: SEK-Einsatz in Altklenike. Dort hat laut Polizei am späten Abend ein 52-jähriger Mann in einem Wohnhaus seine Ehefrau und Kinder bedroht. SEK-Einsatzkräfte konnten den Mann vorläufig festnehmen. Die Mutter und die Kinder seien unverletzt geblieben. Die Kriminalpolizei ermittelt. Kein Bier, kein Sekt, kein Schnaps. Der Konsum von Alkohol ist bundesweit und damit auch in Berlin an Bahnhöfen ab sofort tabu. Mit dieser Maßnahme reagiert die Deutsche Bahn auf Kunden- und Mitarbeiterwünsche. So soll ruhigeres, saubereres und sichereres Umfeld entstehen, sagte uns Bahnsprecherin Anja Bröker.
2: Ausgenommen bleibt die Gastronomie an den Bahnhöfen. Da ist weiterhin Alkoholkonsum erlaubt. Man kann auch im Bahnhof weiterhin Alkohol kaufen, in der Tasche mit transportieren oder auch im Reisegepäck die Flasche Wein dabei haben, aber sie sollte verschlossen sein.
1: Das Verbot galt in Berlin am Bahnhof Zoo und am Ostbahnhof schon seit Mai, seit letztem Monat auch am Hauptbahnhof und in Gesundbrunnen. Nach Brandanschlag auf Kabelbrücke in Marzahn. Das Bekennerschreiben ist authentisch, davon gehen die Ermittler aus. Eine Gruppe mit dem Namen Kinder des Zorns erklärt darin, gezielt die Stromversorgung mehrerer Technologieunternehmen unterbrochen zu haben. Bei der Tat vor rund anderthalb Wochen waren Stromkabel unter einer Brücke in der Boxberger Straße beschädigt worden. 19 Gewerbebetriebe waren vorübergehend ohne Strom. Eisbären Berlin gewinnen letztes Hauptrundenspiel in der Champions Hockey League. Sie haben im Wellblechpalast Klagenfurt mit 2:1 besiegt. Aus unserer Sportredaktion Christian Riedel.
3: Erst in den zweiten 20 Minuten waren die Berliner durch Kirk und Tiffels erfolgreich. Danach machten es sich die Eisbären wieder einmal selbst schwer, kassierten 10 Minuten vor Schluss noch den Anschlusstreffer und mussten unnötig zittern. Am Ende reichte der Erfolg aber für Platz 5 in der Tabelle. Gegner im Achtelfinale im November ist der finnische Vizemeister Kouvola.
4: 7 Grad aktuell, 17 heute maximal. Die Sonne begleitet uns durch den Tag, sind auch ein paar dickere Wolken am Start, aber es bleibt trocken.
5: Recht voll ist es. Bereits stadteinwärts auf der A111 vor dem Dreieck Charlottenburg. Eine neue Baustelle beginnt heute Morgen in Hellersdorf auf der alten Treptower Straße in Richtung Blumberger Damm. Das ist an der Kreuzung Parchimer Straße bis Mitte November nur eine Spur frei. Köpenick, Salvador Allende Straße zwischen Friedrichshagener Straße und Fürstenwalder Damm ist Richtung Seelenbinder Straße bis Mitte November nur eine Spur frei. Hier kommt es tagsüber immer wieder zu langen Staus in Richtung Fürstenwalder Damm. Dann haben wir noch was Aktuelles von der S-Bahn. Bei der S25 kommt es zurzeit zu Verspätungen und einige Züge fallen aus. Und wir haben Bauarbeiten bei der Bahn. Bis morgen fahren keine Züge des RE7 zwischen Berlin-Charlottenburg und Ostbahnhof. Dafür fahren Busse. Und bis zum 20. November fährt der RE7 auch nicht zwischen Bad Belzig und Dessau. Auch hier sind Busse im Einsatz. Alle Meldungen zu Straßen und Schienen findet ihr auf rbb888.de oder in unserer ARD Sounds App. Wir wünschen euch eine gute Fahrt.
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5: Jeden Morgen um diese Zeit entscheidet ihr, wie es bei uns musikalisch um kurz nach 6:30 weitergeht mit unserem Hit-Duell. Ab 6.25 Uhr könnt ihr abstimmen und es geht um Geburtstagskinder in dieser Woche. Heute sind gegeneinander angetreten Chris de Burgh gegen Gina Wine, die beide Geburtstag haben, natürlich unterschiedliche Alterszahlen.
4: Ja.
5: Bei Chris de Burgh ist es was, 76?
4: 78
5: und bei Gina Wine... 53.
4: 56, glaube ich.
5: So, also.
4: Ein Jungspund.
5: Absolut. Aber es gibt ein relativ eindeutiges Ergebnis.
4: Richtig.
5: Ein klares Votum, bitteschön.
4: Ja, ich habe wieder gewonnen. Ich glaube, ich habe bisher diese Woche immer gewonnen.
5: Ja, du hast eine ziemlich gute Geburtstagswoche hingelegt, ja.
4: Wolltest du unterschlagen, diese Info?
5: Naja, ich würde nämlich...
4: Wurmt dich.
5: Überhaupt nicht.
4: Also Chris de Burgh hat jetzt hier wieder, meine Wahl, hat jetzt hier wieder abgeräumt. 66% von euch wollen The Lady in Red.
5: Ja, furchtbar.
4: Was? Sag mal, der ist super, der Song.
5: Naja, jetzt zum Geburtstag.
4: Ne?
5: Bitteschön.

0: Pink um 6.40 Uhr hier auf RBB 88.8 und wir stellen euch jede Woche jemanden vor, der oder die sich ehrenamtlich in unserer Stadt engagiert.
1: Ja, und heute ist das Silvia. Ihr Beispiel zeigt, dass es sogar möglich ist, sein Hobby auf eine lustige Art mit einer guten Sache zu verbinden.
2: Ich trage ein Bunny-Outfit, also so einen Ganzkörperanzug mit Ohren und Puschel dran. Ich bin die Silvia alias Glöckchen. Ich bin leidenschaftliche Motorradfahrerin und ich wohne in Lichtenrade. Wir, die Street Bunny Crew, sind der einzige bundesweite gemeinnützige Motorradverein. Wenn wir Veranstaltungen haben, dann machen wir zum Beispiel bei Straßenfesten Kinderschminken, Taschen bemalen und dann hoffen wir, dass die Menschen so nett sind und halt etwas in die Spendendose tun. Wir sammeln jedes Jahr für ein anderes Spendenziel. Also wir wollen Einrichtungen, die mit Kindern arbeiten, unterstützen. Und da legen sich meine Bunnies richtig ins Zeug, dass halt viel zusammenkommt. Alles, was wir einnehmen, das geht zu 100% an das Spendenziel. Und da sind wir mega stolz drauf. Ich bin sowieso mit dem Helfersyndrom ausgestattet. Wenn ich nur eine Stunde habe, um die Welt eines Kindes ein bisschen bunter zu machen, denen ein Lächeln zu schenken, dann ist es genau der richtige Verein. Ich bin auch nach wie vor begeistert und ich werde immer davon schwärmen, weil das ist einfach ein mega geiler Verein. Das ist meine Welt.
1: Wow, vielen Dank, liebe Silvia. Sie gehört zu bundesweit rund 400 bis 500 engagierten Bikern im Plüsch-Outfit bei der Street Bunny Crew.
0: Es ist 6.42 Uhr. Ihr hört die Dazzband. Let it whip. Guten Morgen, Berlin.

0: 12 Minuten vor 7, RBB 88.8. Guten Morgen, Berlin.
1: Fabian Rehse hört auf. Also bei Instagram.
0: Ja. Der ehemalige Hertha-Kapitän, der jetzt ja beim VfL Wolfsburg spielt, hat die Reißleine gezogen, hat seinen Instagram-Account deaktiviert. Da sind ihm jetzt letzte 100.000 Menschen gefolgt.
1: Ja, irre.
0: Und die massiven Anfeindungen, die er seit seinem Wechsel im Sommer erlebt hat, waren dann einfach irgendwann zu viel. Seit seinem Abschied aus Berlin ist er in mehreren Stadien ausgepfiffen worden.
1: Das geht auch gar nicht, ne? Wirklich, das ist so unsportlich.
0: Ja, und es zeigt auch, wo wir verrohungstechnisch in diesen sogenannten Social Networks sind.
1: Total.
0: Und ich war ja am Wochenende wieder im Stadion und lustigerweise ist so eine Reihe hinter mir, also eine Reihe, so zwei Sitze neben mir, ist zwischen einer Frau, die gesagt hat, ich verstehe diesen Aufriss um Fabian Rehse nicht, und einem Hertha-Fan, der zugegebenermaßen schon nicht mehr ganz nüchtern war, der gesagt hat, ja, er hat uns verlassen. Das klang so ein bisschen so wie ein kleines Kind,
1: ja,
0: das gesagt hat.
1: Wie eine persönliche Beziehung, die da irgendwie getrennt wurde.
0: Die kaputt gegangen ist. Ja. Und in der Tat, was man wirklich sagen muss, Fabian Rehse hat wirklich versucht, für den Verein, als sich auch selbst als Identifikationsfigur so ein bisschen hervorzuspielen. Das ist absolut richtig und ich kann auch verstehen, dass da sowas wie ein Gefühl kommt, ey, das ist ja gar nicht ernst gemeint, wenn er dann zu Wolfsburg geht. Aber ich finde einfach, zum großen Teil der Wahrheit gehört, die Hertha hat ihm gesagt, ey, wir brauchen die Kohle, bitte mach den nächsten Schritt woanders. Der war in Gesprächen mit Wolfsburg, die sind am letzten Spieltag abgestiegen, was ja auch dann immer heißt, ja, hätte er Bundesliga gespielt. Ich glaube nicht, dass er damit gerechnet hat, dass Wolfsburg absteigt und man war halt eben schon wahnsinnig weiter in den Gesprächen. Und das muss man auch sagen, der hat diesem Verein Millionen gebracht, die Hertha gut gebrauchen konnte. Und seitdem er weg ist, läuft's. Also jetzt mal ohne Mist, ich verstehe nicht, wo ist das Problem durch den Weggang von Fabian Rehse.
1: Und vor allem ihn da solcher Hetze auszusetzen, das ist menschlich.
0: Ja, und nochmal ein letzter Hinweis. Ich meine, das Thema ist ja, sag ich mal, in der Hertha-Bubble wird das ja dauernd diskutiert. Aber ein letzter Hinweis. Wer möchte, soll sich mal bitte die Doku, kann man sich bei YouTube angucken, von Hertha BSC über die letzte Saison angucken. Hm. Die ja von Hertha ausgegeben worden ist, als die Aufstiegssaison, wo es da nicht geklappt hat. Und wenn du dort gerade auf den ersten paar Spieltagen Fabian Rehse und seine Freundin siehst, die da für die Hertha sogar ihre Wohnzimmertür aufgemacht haben und die Küche und alle reingelassen haben, da geht Fabian Rehse nicht davon aus, dass er Berlin jemals verlassen wird. Jetzt mal ohne Mist. Das kannst du.
1: Wie du abgehst auf das Thema.
0: Was mich nervt. Es nervt mich wirklich. Andauernd bist du mit irgendwelchen Leuten zusammen, die sagen, Fabian Rehse hat bla bla. Fabian Rehse hat nichts für die Hertha gemacht, außer Kohle besorgt. Und so. Sportlich alles gegeben, was er anzubieten hatte. Schade, dass es nicht gereicht hat. Aber das ist es dann auch.
1: Meine Güte.
0: Nee, weil mich das wirklich nervt.
1: Ja.
0: So, wir hatten uns nach Robert Enke ehrlicherweise alle als Fußballfans was anderes versprochen. 6.51 Uhr haben wir es. RBB 88.8. Guten Morgen, Berlin. Mhm.

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1: Es ist 7 Uhr, ich bin Jana Schmidt, guten Morgen. An allen deutschen Bahnhöfen gilt von heute an ein Alkoholverbot. Das bedeutet, dass auf den Bahnsteigen oder auch in den Wartehallen kein Alkohol mehr getrunken werden darf. In einigen Orten schließt das auch die Vorplätze mit ein. Bahnhofskneipen und die Züge betrifft das aber nicht. Die Deutsche Bahn will so für mehr Sicherheit und Sauberkeit sorgen. Tests im Vorfeld haben das bestätigt. Der Zusatzbeitrag für die gesetzliche Krankenversicherung bleibt voraussichtlich stabil. Der zuständige Schätzerkreis empfiehlt für 2027 einen durchschnittlichen Beitragssatz von 2,9%, also wie im laufenden Jahr. Aus Sicht von Gesundheitsminister Linnemann ist damit das Ziel erreicht, weitere Beitragssteigerungen zu verhindern. Im westlichen Teil des Schwarzen Meers hat es erneut einen Zwischenfall mit einem Tanker gegeben. Das betroffene Schiff liegt vor der Küste Rumäniens. An Bord brach ein Feuer aus. Es könnte sich um einen möglichen neuen Drohnenangriff handeln. Die rumänische Regierung kündigte an, das zu untersuchen. Zuletzt hatte es mehrere Drohnenvorfälle gegeben, bei denen Schiffe vor der Küste Rumäniens und Bulgariens getroffen wurden und teils sanken.
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1: Die Sondierungsgespräche zwischen Linken, Grünen und SPD gehen nun doch weiter. Die Parteien haben sich darauf verständigt, ihre gemeinsame Erklärung zum Vorgehen gegen Antisemitismus im Fall einer Regierungsbildung in den Koalitionsvertrag aufzunehmen. Das teilte Linken-Fraktionschefin Ehralp mit. Auch SPD-Fraktionschef Krach hatte in der rbb24-Abendschau über die Verständigung informiert. Die Gewerkschaft Verdi hat die Beschäftigten der Charité für heute und morgen erneut zum Warnstreik aufgerufen. Betroffen sind die Standorte Mitte, Virchow und Benjamin Franklin. Verdi fordert unter anderem, das Personal zu entlasten und für besonders belastende Schichten einen wirksamen Ausgleich zu schaffen. Von der Charité hieß es, man setze alles daran, die Notfallversorgung der Patienten sicherzustellen. Zum Sport. In der Fußball-Champions League hat der VfB Stuttgart am Abend bei Slovan Bratislava mit 3:0 gewonnen. Borussia Dortmund verlor 0:1 beim norwegischen Verein Bodø/Glimt. Die Eisbären Berlin haben ihr letztes Hauptrundenspiel in der Champions Hockey League gewonnen. Sie bezwangen Klagenfurt mit 2:1. 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
2: Wir haben heute Morgen 7 Grad. Wir kriegen spätestens heute Nachmittag 17 Grad maximal. Dazu viele Wolken, aber auch immer wieder Sonne und es bleibt trocken.
3: Recht voll ist es bereits auf der A100 in Richtung Wedding zwischen dem Dreieck Neukölln und dem Kreuz Schöneberg, stadteinwärts auf der A111 vor dem Dreieck Charlottenburg und auf der Landsberger Allee in Marzahn. Köpenick, Salvador Allende Straße zwischen Friedrichshagener Straße und Fürstenwalder Damm ist in Richtung Seelenbinder Straße bis Mitte November nur eine Spur frei. Hier kommt es tagsüber immer wieder zu langen Staus in Richtung Fürstenwalder Damm. Dann haben wir noch was Aktuelles von der S-Bahn. Bei der S25 kommt es zurzeit zu Verspätungen und einige Züge fallen aus. Alle Meldungen zu Straßen und Schienen findet ihr auf rbb888.de oder in unserer ARD Sounds App. Wir wünschen euch eine gute Fahrt.
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3: Och, der Verkehr heute Morgen war ja fürchterlich.
2: Ja?
3: Ist auch so ein Satz, der im Homeoffice eine völlig neue Bedeutung bekommt.

0: 11 Minuten nach 7, RBB 88.8. Guten Morgen zusammen.
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2: 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Und aus allen, die da mitmachen und einen Vorschlag machen, ziehen wir immer einen Tagessieger. Und heute, oder eine Tagessiegerin, das ist nämlich heute Dorit aus Weißensee. Hallo.
3: Ja, guten Morgen, ihr beiden.
0: Sag mal, was sind deine Farben? Was wünschst du dir für den Funkturm?
3: Ich fände am schönsten einmal Türkis und einmal Sonnengelb.
2: Ah, man kann ja auch die Mischung nehmen. Oben gelb, unten türkis. Und türkis, dafür bin ich ja auch sehr, weil das ist ja auch die RBB 88.8 Farbe.
3: Wie ja, gut. Das war auch mein Grund.
2: Ach, wirklich? Schön. Toll.
3: Ja, die Farben meines Lieblingssenders.
2: Und gelb? Mhm.
3: Na, gelb wie die Sonne. Möge sie immer über uns allen scheinen.
0: Oh, das ist so doch wirklich herrlich. Dann bleibt dem gar nicht mehr so wahnsinnig viel hinzuzufügen. Heute von 20 bis 21 Uhr bekommst du es mit der Sonne zu tun und dem Türkisen noch darunter.
2: Oh, da ist ein bisschen Urlaubsgefühl.
3: Schöner jetzt nicht.
2: Ja.
3: Ja, wirklich. Danke sehr.
0: Alles Liebe nach Weißensee.
3: Danke sehr, für euch auch.
0: Ciao. Tschüss.
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0: Upside Down auf RBB 88.8. Es ist 7:19 Uhr. Und weniger Gewalt und weniger Müll. Die Aufenthaltsqualität soll sich ab heute an unseren Bahnhöfen deutlich steigern. Und die Idee dahinter, wie man das schaffen möchte, ist ein Verbot für den Konsum von Alkohol für alle Bahnhöfe der Deutschen Bahn.
1: Ja, das gilt seit Mitternacht. Und lange stand der Verdacht im Raum, die Bahn möchte mit dem Verbot auch die Obdachlosen verdrängen. Und wir haben vor ein paar Wochen bei unseren Freunden der Bahnhofsmission am Zoo mal nachgefragt. Da gibt es das Alkoholverbot schon seit Mai, aber offenbar ist da alles beim Alten. Das haben uns obdachlose Menschen dort bestätigt. Die Security greift offenbar selten durch.
2: Die machen da nichts, solange wie es ruhig ist. Denn natürlich, wenn es Theater gibt oder irgendwas, no, ist es halt so, dass es dann halt Stress gibt. Und dann machen die auch irgendwas. Aber wenn du an der Seite sitzt, ruhig dein Bier trinkst, ist es halt nicht so.
0: Unser guten Morgen Berlin Reporter Matthias Bartsch meldet sich gleich mal bei uns und zwar vom Ostbahnhof in etwa 20 Minuten. Er hat dort mit Fahrgästen und auch mit Ladenbesitzern über das Verbot gesprochen, dass es dort auch schon seit Mai gibt und ob sich seither
1: Testbahnhof, ja,
0: irgendwas verändert hat, ob das spürbar ist, dass das Alkoholverbot auch tatsächlich für eine Veränderung der Stimmung auf dem Bahnhof sorgt, hören wir in 20 Minuten. Jetzt hören wir die Glass Animals und Heat Waves auf RBB 88.8. Ihr hört Guten Morgen Berlin.

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1: 7:30 hier ist Jana Schmidt.
2: Guten Morgen. Sondierungsgespräche können heute weitergehen. Die Spitzenkandidatin der Linken, Elif Ereib, hat zugesagt, die gemeinsame Erklärung zum Umgang mit antisemitischen Vorfällen in einen möglichen Koalitionsvertrag aufzunehmen und nicht die eigene Erklärung der Linksfraktion. SPD-Fraktionschef Krach sagte Radio 1 vom RBB, das sei eine klare Absprache, an die sich alle halten wollten.
3: Besser ist Krach mal bei den Sondierungen als dann später beim Regierungshandeln. Jedenfalls die Bundesregierung sollte für uns kein Vorbild sein. Wir müssen ja anders zusammenarbeiten und deswegen war diese Unterbrechung auch wichtig, denn es geht um Verlässlichkeit und Vertrauen. Da hatten wir Fragen, das haben wir jetzt versucht aufzuklären und ich wünsche mir, dass wenn diese Koalition zustande kommt, dass sie wirklich gut und vertrauensvoll zusammenarbeitet. Da haben wir noch einen Weg vor uns.
2: SEK-Einsatz in Altglienicke. Dort hat laut Polizei in der Nacht ein 42

0: gerutscht, sagte uns Bahnsprecherin Anja Bröker.
1: Wir haben mit den Reisenden gesprochen. Es ist ein ausdrücklicher Wunsch der Mehrheit, dieses Alkoholkonsumverbot in den Bahnhöfen durchzusetzen. Laut einer aktuellen Befragung sind 80% für alkoholfreie Bahnhöfe. Das spricht schon sehr deutlich aus, dass wir alles dafür tun müssen, dass unsere Bahnhöfe sicherer werden, sauberer werden und dass es hier weniger zu Konflikten kommt.
0: Verstöße können mit Hausverboten geahndet werden. Internetwache der Polizei funktioniert wieder. Die Probleme bei der Polizei sind behoben. Seit vorgestern bis gestern Nachmittag hatte ein Software-Update zu Problemen geführt. Dabei ging es zum Beispiel um die Möglichkeit, online Anzeige zu erstatten, Hinweise einzureichen oder Demonstrationen anzumelden. Eisbären Berlin schließen Ligaphase der Champions Hockey League mit 4. Sieg in Serie ab. Sie haben gegen Klagenfurt mit 2:1 gewonnen. Im Wellblechpalast war unser Sportreporter Christian Riedel dabei.
2: Es war ein hartes Stück Arbeit, 0:0 nach den ersten 20 Minuten. Dann Kirk mit der Führung in der 34. Minute, Tiffels erhöhte in der 37. Und 10 Minuten vor Schluss waren es die Gäste, die durch 100 Pfand noch einmal den Anschlusstreffer erzielten. Das brachte den Gästen aus Klagenfurt aber nicht. Auch als sie ihren Torwart herausnahmen, konnten sie kein weiteres Tor mehr erzielen. Und somit hieß es am Ende 2:1.
3: Wir starten mit 7 Grad rein in diesen Donnerstag. 17 werden es heute maximal. Es sind viele Wolken unterwegs, aber die Sonne, die ist auch schon da. Nach einem ganz herrlichen Sonnenaufgang. Sie bleibt den ganzen Tag, es bleibt trocken.
4: Es ist recht voll auf der A100 in Richtung Wedding zwischen dem Dreieck Neukölln und dem Kreuz Schöneberg. Statt einwärts brauchen wir ein bisschen mehr Zeit auf der A111 vor dem Dreieck Charlottenburg und auf der Landsberger Allee in Marzahn. In Prenzlauer Berg laufen ab 8 Uhr Wartungsarbeiten auf der Danziger Straße. In Höhe Bötzowstraße ist dann für beide Richtungen nur eine Spur frei. Bitte mehr Zeit hier mit einplanen. Und noch was Aktuelles zur S-Bahn. Wegen der Reparatur an einem Signal im Südkreuz kommt es auf den Linien S41, 42, 46 und 47 zu Verspätungen und Zugausfällen. Alle Meldungen zu Straßen und Schienen findet ihr auf rbb888.de oder in unserer ARD Sounds App. Wir wünschen euch eine gute Fahrt.
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4: Also ich weiß, wir rennen jetzt ja in den Herbst rein. 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
3: Oh, ich kaufe das Auto.
4: Pass auf.
3: Ja.
4: Weil du es bist,
3: ja,
4: lege ich bei Take That noch einen Michael Patrick Kelly obendrauf. Einfach so.
3: Ist ja völlig
4: Kriegst
3: irre.
4: Kriegst du mit das?
3: Völlig irre.
4: Kannst du so mitnehmen.
3: Wahnsinn.
4: Direkt hier vom Hof.
3: Okay.
4: Das ist auch kein Haken.
3: Gut.
4: Take That und Michael Patrick Kelly gibt's jetzt gleich in GmbH. Vorher Andreas Burak.

0: Big Bad und Michael Patrick Kelly um 7.41 Uhr hier auf RBB 88.8. Und ab heute darf an den Bahnhöfen der Deutschen Bahn kein Alkohol mehr getrunken werden. Damit sollen Gewalttaten und auch der Müll abnehmen. Ausnahme ist die Gastronomie im Bahnhof.
1: Seit Mai gibt es dieses Verbot schon im Ostbahnhof. Unser Guten Morgen Berlin-Reporter Matthias Bartsch hat darüber mit den Fahrgästen und den Ladenbesitzern im Bahnhof gesprochen. Was ist dabei rausgekommen, Matthias?
2: Sehr unterschiedlich, definitiv. Ich war ja gestern auch schon mal hier, um mir ein Bild zu machen. In der riesigen Bahnhofshalle hier vorne, wo ich stehe, ist natürlich morgens wenig los. Und wenn man die Leute anspricht auf Alkohol, reagieren auch einige erstmal irritiert.
3: Es ist doch früh am Morgen. Wer trinkt denn hier um die Zeit Alkohol?
2: Das stimmt auch wieder. Aber finden Sie gut so ein Verbot?
3: Ich habe nichts gegen Alkohol, aber auch nichts gegen das Alkoholverbot. Also, à tout à l'heure, hein?
2: Bis später also. Und das dürfte sicherlich auch der Fall sein. Je später natürlich, desto mehr trifft man auch auf Leute, die wirklich eine Bierflasche auch in der Hand haben. Hier leben auch eine Menge Obdachlose um den Bahnhof herum, Wohnungslose, die mit dem Alkohol hier reinkommen. Und genau das soll nun halt verhindert werden mit dem Verbot. 5700 Bahnhöfe gibt es ja von der Bahn. Und am Ostbahnhof gilt das Alkoholverbot schon seit Mai. Und mit den Leuten, mit denen ich hier sprechen konnte, mit den Ladenbesitzern, auch mit den Sicherheitsbeamten hier der Bahn, die haben gesagt, so einen riesengroßen Unterschied merkt man bis jetzt nicht. Aber angesprochen darauf, ob das sinnvoll ist, das Verbot, sagen die meisten, ja, schon.
4: Wir begrüßen das auch, dass zwielichtige Gestalten nicht mehr so auf den Bahnhöfen sind und halt die Kriminalität dadurch vielleicht auch gesenkt werden kann. Ja, also wir sind generell für das Alkoholverbot.
2: Sagt Andreas, der Fahrgast war und für seine Frau gleich mitgesprochen hat in der Wir-Form. Es stellen sich natürlich aber auch gleich mehrere Fragen dazu. Wie ist das denn in den Zügen? Da darf man ja Alkohol weiter trinken. Und ich habe auch einige getroffen, die es entsprechend auch differenzierter sehen mit dem Alkoholverbot, wie Steffi aus Kreuzberg.
5: Ich finde es auch gut, wenn wir das auch in die Bahnen einsetzen würden und nicht nur an den Bahnhöfen. Also ich glaube nicht, dass es einen großartigen Unterschied macht, weil dann sitzen sie vor den Bahnhöfen. Aber vielleicht finden es ja einige andere toll.
2: Dass man hier ein bisschen entspannter unterwegs ist im Gebäude.
5: Also mich haben sie noch nie gestört, deswegen kann ich das nicht beurteilen, ob es andere Leute gestört hat. Aber anscheinend ja schon, sonst gibt es ja das Verbot nicht, oder?
2: Fakt ist also, dass es dieses Verbot gibt, aber wie es jetzt nun mal umgesetzt wird, beziehungsweise durchgesetzt, das ist die andere Frage. Ich konnte ja mit den Sicherheitsbeamten auch damit hier diskutieren, beziehungsweise sprechen, und die meinten, es ist sehr unterschiedlich. Tagsüber wäre das kein Problem, die Leute darauf hinzuweisen, die zeigen sich auch einsichtig. Dann gibt es aber dann auch ganz viele Eishockeyspiele hier direkt um die Ecke, natürlich von den Eisbären, oder auch wenn Hertha spielt, dann kommen hier richtige Horden rein, mit Alkohol bewaffnet, und hier gibt es auch ein Rewe und ein Penny im Untergeschoss, da kommt man mit dem Kontrollieren gar nicht hinterher, und das sorgt natürlich für eine gewisse Ungleichheit, weil die Obdachlosen werden hier rausgebracht und die Leute, die dann halt hier bei den Fußballspielen oder Eishockeyspielen sind, nicht. Also es ist schwierig, das Ganze umzusetzen, und wie genau das funktioniert, wird sicherlich die Zukunft zeigen.
1: Was haltet ihr denn von dem ab heute geltenden Alkoholverbot an allen Deutsche Bahnhöfen? Ihr könnt uns gerne eine WhatsApp-Sprachnachricht schicken an die 030 30 32 88 8100.
0: Dieser Song, der nervt echt nie.
1: Denn er kommt von Licky Lee.
0: Von Licky Lee. I Follow Rivers um 7.44 Uhr auf RBB 88.8. Guten Morgen, Berlin.

0: Das sind Philip Bailey and the Easy Lover auf RBB 88.8.
1: Es ist 7.51 Uhr. 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
1: Es ist 8 Uhr, ich bin Jana Schmidt, guten Morgen. An allen deutschen Bahnhöfen gilt von heute an ein Alkoholverbot. Das bedeutet, dass auf den Bahnsteigen oder auch in den Wartehallen kein Alkohol mehr getrunken werden darf. In einigen Orten schließt das auch die Vorplätze mit ein. Bahnhofskneipen und die Züge betrifft das aber nicht. Die Deutsche Bahn will so für mehr Sicherheit und Sauberkeit sorgen. Tests im Vorfeld haben das bestätigt. Der Bundestag will heute eine Reform der Notfallversorgung beschließen. Zum Beispiel soll eine Vernetzung der Notrufnummern 112 und 116, 117 Patienten direkt an die richtige Stelle leiten und so Notaufnahmen entlasten sowie Kosten senken. Außerdem sollen Kosten für Rettungsfahrten künftig komplett von den Krankenkassen übernommen werden. Nach heftigen Regenfällen stehen in Istanbul Straßen, Unterführungen und Keller unter Wasser. Bäume stürzten um, in einigen Stadtteilen kam es zu Erdrutschen, Fahrzeuge blieben stecken. Ein 14-Jähriger kam ums Leben, nachdem er von einem Stromschlag in einer Pfütze getroffen wurde. Seit dem Abend ist es verboten, auf zwei Rädern zu fahren. Heute fällt an den Schulen der türkischen Metropole der Unterricht aus.
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1: Der Berliner SPD-Fraktionschef Steffen Krach geht davon aus, dass die Sondierungsgespräche zwischen seiner Partei, den Linken und Grünen ungehindert weitergehen. Die Linke habe versichert, dass eine gemeinsame getroffene Vereinbarung zu Antisemitismus gelte, sagte er heute Morgen dem RBB. Sie solle im Falle einer Regierungsbildung auch exakt so in den Koalitionsvertrag aufgenommen werden. Es sei besser, es krache bei den Sondierungen als später im Regierungshandeln. Deshalb sei die Unterbrechung der Gespräche auch wichtig gewesen, betonte Krach. Die Gewerkschaft Verdi hat die Beschäftigten der Charité für heute und morgen erneut zum Warnstreik aufgerufen. Betroffen sind die Standorte Mitte, Virchow und Benjamin Franklin. Verdi fordert unter anderem, das Personal zu entlasten und für besonders belastende Schichten einen wirksamen Ausgleich zu schaffen. Von der Charité hieß es, man setze alles daran, die Notfallversorgung der Patienten sicherzustellen. Und zum Sport. In der Fußball-Champions League hat der VfB Stuttgart am Abend bei Slovan Bratislava mit 3:0 gewonnen. Borussia Dortmund verlor 0:1 beim norwegischen Verein Bodø Glimt. Und die Eisbären Berlin haben ihr letztes Hauptrundenspiel in der Champions Hockey League gewonnen. Sie bezwangen Klagenfurt mit 2:1. 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
2: Frische 7 Grad im Moment, die Sonne ist aber schon da und die macht uns heute 17 Grad maximal. Ein paar dicke Wolken sind auch unterwegs, vor allem am Nachmittag. Es bleibt aber trocken.
3: Und wir schauen in Richtung A100, Wedding zwischen dem Dreieck Neukölln und dem Kreuz Schöneberg. Da haben wir 20 Minuten mehr Zeit, die wir mit einplanen müssen. Stadteinwärts auf der A111 vor dem Dreieck Charlottenburg gibt es Stau und Stock im Verkehr, sowie in Wilhelmstadt auf der Heerstraße und auf der Landsberger Allee in Marzahn. Jeweils 10 Minuten mehr Zeit brauchen wir hier. In Prenzlauer Berg laufen bis zum Nachmittag Wartungsarbeiten auf der Danziger Straße in Höhe Bötzowstraße. Ist dann für beide Richtungen nur eine Spur frei. Bitte plant hier mehr Zeit ein. Und aktuell ist zur S-Bahn wegen der Reparatur in einem Signal am Südkreuz kommt es auf den Linien S41, S42, S46 und S47 zu Verspätungen und Zugausfällen. Alle Meldungen zu Straßen und Schienen findet ihr auf rbb888.de oder in unserer ARD Sounds App. Wir wünschen euch eine gute Fahrt.
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2: Also heutzutage brauchen Kinder im Auto ja ein Handy, um Spaß zu haben. Damals bei uns, da hat noch der Lieblingsregentropfen gereicht, der so an der Scheibe runtergelaufen ist. Und da haben wir uns gefreut, wenn der das Rennen gewonnen hat.
3: Sowas nämlich. Ne? Wir nannten ihn Schieber.
2: Zum Beispiel.
3: Guten Morgen zusammen.

0: 10 Minuten nach 8, RBB 88. Achtung, wir tauchen jetzt mal kurz ab in meine alte Hut.
1: Ja.
0: Und zwar habe ich ja damals gewohnt in der Greifswalder Straße Nummer 40.
1: Ja.
0: Schräg gegenüber vom Knarkclub.
1: Der Knarkclub,
0: der
1: jetzt
0: 2010 wegen Lärmbeschwerden der Anwohner leider schließen musste.
1: Ja, der neue Club soll am Mauerpark an der Eberswalder Straße gebaut werden. Jana aus den Nachrichten ist bei uns. Dieses Projekt neuer Knarkclub in Berlin steht aber auf der Kippe wahrscheinlich. Warum?
2: Ja, das ganze Vorhaben wird irgendwie immer komplizierter. Also das Projekt liegt momentan auf Eis. Im Grunde, so kann man es so ein bisschen runterbrechen, weil sich Bezirk und Investoren nicht so richtig einigen können. Laut Tagesspiegel sagt der Bezirk, dass der eingereichte Antrag auf Bauvorbescheid unvollständig gewesen sei, also die Vorstufe zum eigentlichen Bauantrag. Da geht es unter anderem auch um Lärmschutz. Die Investoren dagegen sagen, es habe bereits so einen gültigen Bauvorbescheid gegeben. Ja, dann gibt es wohl auch noch so ein bisschen Unklarheit, was den Standort angeht. Also die Tramwendeschleife an der Eberswalder Straße gehört dem Land Berlin. Die BVG hat da wohl aber auch Begehrlichkeiten. Also auch das ist nicht ganz klar. Und es ist also alles so ein bisschen festgefahren. Aber das endgültige Aus für den Club bedeutet das wohl dennoch noch nicht.
0: Also sollten sich beide Seiten dann doch noch einigen. Was ist denn eigentlich genau geplant?
2: Ja, also auf der eben erwähnten Tramwendeschleife an der Eberswalder Straße soll ein richtiger Neubau entstehen. 50 Meter lang und 20 Meter breit. 3 Stockwerke, rund 1800 Quadratmeter Nutzfläche, eine Dachterrasse. Diese Dachterrasse ist auch so ein bisschen Knackpunkt bezüglich Lärmschutz.
1: Knackpunkt.
2: Also geplant ist ein großer Konzertsaal für bis zu 1000 Menschen, eine Clubdisco, ein kleinerer Veranstaltungsraum, Proberäume, Studios, Café, Restaurant und so weiter. Also schon ein großes Projekt. Mhm. Baustart könnte Anfang 2028 sein. Ob das so kommt, das ist alles eben noch völlig offen.
0: Also hoffen wir, dass wir diese Knackpunkte noch alle hinter uns lassen können, damit das wohl wichtigste Clubprojekt Berlins dann doch noch irgendwie auf den Weg kommt, sich Investoren und Bezirk eben einigen können. Nelly Furtado, and all good things come to an end, um 8.13 Uhr auf RBB 888. Guten Morgen.

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1: Hier auf RBB 88.8, das ist 8.20 Uhr. Guten Morgen Berlin, guten Morgen Janine.
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3: Wenn Sie jetzt in Ihren Kühlschrank gucken und dort Himbeeren liegen, die gut aussehen, ich kann Ihnen versprechen, sobald ich hier fertig bin mit Labern, sind die verschimmelt. Seit einiger Zeit ist das Zeug aus dem Supermarkt mit dem Schimmeln schneller als die Kassiererin mit dem Lebensmittel über die Kasse ziehen. Wie der Rattenfänger von Hameln zieht die Himbeere bisher unschuldige Geschöpfe ins Verderben. Tomaten, Physalis, Weintrauben, Zitronen. Manches liegt ja schon grau befällt im Supermarkt. Als würden die Angestellten sagen, ach, wen wollen wir hier eigentlich verarschen? Das Zeug schimmelt doch eh, sobald die Leute zu Hause sind. Und es ist jetzt nicht so, dass man tagelang von der Kaufhalle nach Hause unterwegs ist. Ja, und dann sehe ich in der Werbung irgendwelche Kunden von einem Obstregal unter wasserfallartiger Kulisse singen, wie frisch, ja, verdammt frisch das Gemüse ist. Ja, frisch wie eine Mumie. Oder warum sind meine Karotten nach einem Tag so schlaff, dass ich dann Schleife mitbinden kann. So, ich bin jetzt aber auf die Edelversion umgestiegen, da kann nicht mehr schief gehen. Himbeerschnaps, Limoncello, Contro.
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1: Ja, halb neun, hier ist Jana Schmidt.
2: Guten Morgen. Sondierungsgespräche zwischen Linken, Grünen und SPD gehen heute weiter. Nachdem Linken-Fraktionschefin Ehreib zugesagt hat, die gemeinsame Erklärung gegen Antisemitismus auch in einem möglichen Koalitionsvertrag aufzunehmen, sitzen die beiden anderen Parteien wieder mit am Tisch. CDU-Partei und Fraktionschef Evers kritisierte im rbb24-Inforadio, die Linken könnten sich offenbar alles erlauben.
3: Dass es eine solche Vereinbarung braucht, sagt doch schon alles. Dass überhaupt tagelang darüber verhandelt wird, sagt doch schon alles. Die Bilder, die Sprache, die Ereignisse nicht nur aus den Wahlkampfzeiten, sondern schon vorher die gemeinsamen Auftritte auf Bühnen mit Terrorfreunden und vielen anderen wirklich problematischen Figuren, all das beunruhigt Grüne und SPD ja zu Recht. Sie schließen nur aus, daraus Konsequenzen zu ziehen, und das finde ich schwierig.
2: SEK-Einsatz in Altklinike. Dort hat laut Polizei in der Nacht ein 52-jähriger Mann in einem Wohnhaus seine Ehefrau und drei Kinder bedroht. SEK-Einsatzkräfte konnten den Familienvater vorläufig festnehmen. Die Mutter und die Kinder, 4, 11 und 17 Jahre alt, seien unverletzt geblieben. Die Bedrohung sei verbal geblieben. Weitere Details liegen uns noch nicht vor. Bundesweites Alkoholverbot. Das gilt ab heute an allen 5700 Bahnhöfen der Deutschen Bahn und damit auch in Berlin. Vom Ostbahnhof berichtet unser Guten Morgen Berlin-Reporter.

0: Vor dem Hamburger Oberlandesgericht sind ein Däne mit afghanischen Wurzeln und sein mutmaßlicher Komplize angeklagt. Heute soll das Urteil gesprochen werden. Laut Bundesanwaltschaft haben die Angeklagten ein Attentat auf den Vorsitzenden der deutsch-israelischen Gesellschaft Volker Beck vorbereitet und auf ein Berliner Geschäft für koschere Lebensmittel. Eisbären Berlin gewinnen letztes Hauptrundenspiel in der Champions Hockey League. Sie haben im Wellblechpalast Klagenfurt mit 2:1 besiegt. Aus unserer Sportredaktion Christian Riedel.
1: Erst in den zweiten 20 Minuten waren die Berliner durch Kirk und Tiffels erfolgreich. Danach machten es sich die Eisbären wieder einmal selbst schwer, kassierten 10 Minuten vor Schluss noch den Anschlusstreffer und mussten unnötig zittern. Am Ende reichte der Erfolg aber für Platz 5 in der Tabelle. Gegner im Achtelfinale im November ist der finnische Vizemeister Kouvola.
2: Aktuell 7 Grad, maximal 17 heute. Die Sonne wechselt sich mit teilweise ganz schön dicken Wolken ab, aber es bleibt trocken.
3: Bitte vorsichtig unterwegs sein auf der A113 Richtung Dresden zwischen Adlershof und Schönefeld Nord. Da steht ein Fahrzeug auf der rechten Spur. Weiter geht's auf die A100 in Richtung Wedding. Zwischen dem Dreieck Neukölln und dem Kreuz Schöneberg brauchen wir 20 Minuten mehr Zeit. Stadt einwärts stockt es zudem auf der A111 und im Dreieck Charlottenburg, in Wilhelmstadt auf der Heerstraße sowie in Mariendorf auf dem Mariendorfer Damm und der Rathausstraße sowie auf der Landsberger Allee in Marzahn. Hier brauchen wir 10 Minuten mehr Zeit. Nur was Aktuelles zur S-Bahn wegen der Reparatur an einem Signal am Südkreuz, kommt das auf den Linien S41, S42, S46 und S47 zu Verspätungen und Zugausfällen. Alle Meldungen zu Straßen und Schienen findet ihr auf rbb888.de oder in unserer ARD Sounds App. Wir wünschen euch eine gute Fahrt.
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2: Unser Hörer Fred aus Potsdam, der hat heute früh geschrieben: Guten Morgen, ihr Lieben. Ich wünsche einen entspannten Tag. Donnerstag ist immerhin besser als Montag. Aber schlechter als Freitag. Aber besser als Dienstag. Aber schlechter als Samstag. Aber schon auch besser als Mittwoch.
3: So ist es, Fred.

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1: 8:41 hört RBB 888 und viele möchten gerne ein Ehrenamt übernehmen. Rund 800.000 Berlinerinnen und Berliner haben schon eins und oftmals wissen wir aber gar nichts davon, weil Freiwillige halt eben oft im Hintergrund wirken.
0: So, und wir stellen euch aber hier jede Woche jemanden vor, der sich ehrenamtlich in unserer Stadt engagiert. Und heute ist das Silvia. Und ihr Beispiel zeigt, dass es sogar möglich ist, sein Hobby auf lustige Weise mit einer guten Sache zu verbinden.
2: Ich trage ein Bunny-Outfit, also so einen Ganzkörperanzug mit Ohren und Puschel dran. Ich bin die Silvia, alias Glöckchen. Ich bin leidenschaftliche Motorradfahrerin und ich wohne in Lichtenrade. Wir, die Street Bunny Crew, sind der einzige bundesweite gemeinnützige Motorradverein. Wenn wir Veranstaltungen haben, dann machen wir zum Beispiel bei Straßenfesten Kinderschminken, Taschen bemalen und dann hoffen wir, dass die Menschen so nett sind und halt etwas in die Spendendose tun. Wir sammeln jedes Jahr für ein anderes Spendenziel. Also wir wollen Einrichtungen, die mit Kindern arbeiten, unterstützen. Und da legen sich meine Bunnies richtig ins Zeug, dass halt viel zusammenkommt. Alles, was wir einnehmen, das geht zu 100% an das Spendenziel und da sind wir mega stolz drauf. Ich bin sowieso mit dem Helfersyndrom ausgestattet. Wenn ich nur eine Stunde habe, um die Welt eines Kindes ein bisschen bunter zu machen, denen ein Lächeln zu schenken, dann ist es genau der richtige Verein. Ich bin auch nach wie vor begeistert und ich werde immer davon schwärmen, weil das ist einfach ein mega geiler Verein. Das ist meine Welt.
1: Ah, danke, liebe Silvia. Du gehörst zu bundesweit rund 400 bis 500 engagierten Bikern im Plüsch-Outfit bei der Street Bunny Crew. 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Guten Morgen, Berlin.

0: 49 RBB 888. Ihr hört Guten Morgen Berlin am Donnerstagmorgen.
1: Ab heute darf an allen Bahnhöfen der Deutschen Bahn kein Alkohol mehr getrunken werden. Damit sollen Gewalttaten und auch der Müll abnehmen. Wir fragen euch heute früh, was haltet ihr denn von dem Verbot?
0: Bürger das Pankow hat uns dazu eine Sprachnachricht geschickt.
2: Finde ich einerseits okay, andererseits denke ich mir aber auch so ein Schwachsinn, weil das funktioniert ja nur, wenn das kontrolliert wird. Und wenn man eh dann was kontrollieren muss, dann hätte man auch das so lassen können, wie es ist und einfach nur kontrollieren, dass es dann ordnungsmäßig dazu geht, dass das nicht vermüllt wird und dass da keine Randale passiert und dann ist gut.
1: Das stimmt natürlich. Und Matthias hat uns bei Facebook geschrieben, er fürchtet, dass sich die Probleme nur verlagern vom Bahnhof in die Wohnstraßen der Umgebung.
0: Und Helmer schreibt, ohne Alkohol lässt sich manche Verspätung der Bahn nur schwer ertragen. Naja, nun.
1: Das ist auch gut.
0: Was haltet ihr vom Alkoholverbot an den Bahnhöfen, das ab heute gilt? Schickt uns gerne Sprachnachricht.
1: 030 30 32 88 8 100.
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1: Es ist 9 Uhr, ich bin Jana Schmidt, guten Morgen. An allen deutschen Bahnhöfen gilt von heute an ein Alkoholverbot. Das bedeutet, dass auf den Bahnsteigen oder auch in den Wartehallen kein Alkohol mehr getrunken werden darf. In einigen Orten schließt das auch die Vorplätze mit ein. Bahnhofskneipen und die Züge betrifft das aber nicht. Die Deutsche Bahn will so für mehr Sicherheit und Sauberkeit sorgen. Tests im Vorfeld haben das bestätigt. Bundesjustizministerin Hubich fordert, dass ihr Gesetzentwurf für einen besseren Mieterschutz schnell beschlossen wird. Er orientiere sich eng am Koalitionsvertrag, sagte die SPD-Politikerin dem Kölner Stadtanzeiger. Er sieht Änderungen bei Indexmieten, möblierten Wohnungen und Kurzzeitvermietungen vor. Bei der ersten Lesung im Bundestag hatten Abgeordnete von CDU und CSU Lockerungen zugunsten der Vermieter gefordert. Hubich trifft sich heute mit dem Deutschen Mieterbund und dem Deutschen Gewerkschaftsbund zu einem Wohngipfel. Im westlichen Teil des Schwarzen Meers hat es erneut einen Zwischenfall mit einem Tanker gegeben. Das betroffene Schiff liegt vor der Küste Rumäniens. An Bord brach ein Feuer aus. Es könnte sich um einen möglichen neuen Drohnenangriff handeln. Die rumänische Regierung kündigte an, das zu untersuchen. Zuletzt hatte es mehrere Drohnenvorfälle gegeben, bei denen Schiffe vor der Küste Rumäniens und Bulgariens getroffen wurden und teils sanken.
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1: Der Berliner SPD-Fraktionschef Steffen Krach geht davon aus, dass die Sondierungsgespräche zwischen seiner Partei, den Linken und Grünen ungehindert weitergehen. Die Linke habe versichert, dass eine gemeinsam getroffene Vereinbarung zu Antisemitismus gelte, sagte er heute Morgen dem RBB. Sie solle im Falle einer Regierungsbildung auch exakt so in den Koalitionsvertrag aufgenommen werden. Es sei besser, es krache bei den Sondierungen als später im Regierungshandeln. Deshalb sei die Unterbrechung der Gespräche auch wichtig gewesen, betonte Krach. Die Gewerkschaft Verdi hat die Beschäftigten der Charité für heute und morgen erneut zum Warnstreik aufgerufen. Betroffen sind die Standorte Mitte, Virchow und Benjamin Franklin. Verdi fordert unter anderem, das Personal zu entlasten und für besonders belastende Schichten einen wirksamen Ausgleich zu schaffen. Von der Charité heißt es, man setze alles daran, die Notfallversorgung der Patienten sicherzustellen. Und zum Sport. In der Fußball-Champions League hat der VfB Stuttgart am Abend bei Slovan Bratislava mit 3:0 gewonnen. Borussia Dortmund verlor 0:1 beim norwegischen Verein Bodø Glimt. Die Eisbären Berlin haben ihr letztes Hauptrundenspiel in der Champions Hockey League gewonnen. Sie bezwangen Klagenfurt mit 2:1. 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
2: Die meisten Bezirke melden 7 Grad. Wir kriegen heute bis zu 17 maximal. Dazu ein Mix aus Sonne und vielen Wolken. Es bleibt trocken.
3: Wir haben es mit Stau zu tun. Auf der A100 in Richtung Wedding zwischen dem Dreieck Neukölln und dem Kreuz Schöneberg. Plus 20 Minuten mehr Zeit brauchen wir hier. Stadteinwärts auf der A111 vor dem Dreieck Charlottenburg stockt es, sowie in Wilhelmstadt auf der Heerstraße, in Mariendorf auf dem Mariendorfer Damm und der Rathausstraße sowie auf der Landsberger Allee in Marzahn brauchen wir jeweils 10 Minuten mehr Zeit. In Prenzlauer Berg laufen bis zum Nachmittag Wartungsarbeiten auf der Danziger Straße. In Höhe Bötzowstraße ist für beide Richtungen nur eine Spur frei. Ihr müsst hier mehr Zeit mit einplanen. Und noch was Aktuelles von der S-Bahn. Wegen der Reparaturen einem Signal am Südkreuz kommt es auf den Linien 41, 42, 46, 47 zu Verspätung und Zugausfällen. 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
3: Ich finde, gute, schlechte Scherze kann man auch zweimal machen.
2: Okay.
3: Der Verkehr heute Morgen war wirklich fürchterlich.
2: Mhm.
3: Ist ein Satz, der im Homeoffice eine völlig neue Bedeutung bekommt.
2: Oh Mann, ey.

0: Wir tanzen farbenfroh in diesen Donnerstagmorgen hinein. Es ist 9:11. Ihr hört RBB 888 mit Eric Carmen und Hungry Eyes.
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2: 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Und heute ist das Dorit aus Weißensee. Hi.
3: Ja, guten Morgen, ihr beiden.
0: Sag mal, was sind deine Farben? Was wünschst du dir für den Funkturm?
3: Ich fände am schönsten einmal Türkis und einmal Sonnengelb.
2: Ah, man kann ja auch die Mischung nehmen. Oben Gelb, unten Türkis. Und Türkis, dafür bin ich ja auch sehr, weil das ist ja auch die RBB 888 Farbe. Wie gut.
3: Das war auch mein Grund.
2: Ach, wirklich? Schön. Toll.
3: Ja, die Farben meines Lieblingssenders.
2: Und Gelb? Mhm.
3: Na, gelb wie die Sonne. Möge sie immer über uns allen scheinen.
0: Oh, das ist so wirklich herrlich. Dann bleibt dem gar nicht mehr so wahnsinnig viel hinzuzufügen. Heute von 20 bis 21 Uhr bekommst du es mit der Sonne zu tun oder dem Türkisen noch darunter.
2: Oh, da ist ein bisschen Urlaubsgefühl.
3: Schöner geht nicht.
2: Ja.
3: Ja, wirklich. Danke sehr.
0: Alles Liebe nach Weißensee.
3: Danke sehr, für euch auch.
0: Ciao.
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0: 9.19 Uhr, RBB 888, hier guten Morgen Berlin. Und ab heute darf an allen Bahnhöfen in Deutschland kein Alkohol mehr getrunken werden. Damit sollen Gewalttaten und auch der Müll abnehmen. Ausnahme ist die Gastronomie im Bahnhof.
1: Seit Mai gibt es dieses Verbot schon im Ostbahnhof bei uns. Unser Guten Morgen Berlin-Reporter Matthias Bartsch hat darüber mal mit den Fahrgästen vor Ort gesprochen, auch mit den Ladenbesitzern im Bahnhof. Was ist denn da so die Ansicht zu dem Alkoholverbot?
2: Ja, generell sind erstmal viele irritiert, überhaupt auf dieses Thema angesprochen zu werden. So früh am Morgen über Alkohol zu sprechen, haben mir zwei, drei Leute auch gesagt. Aber insofern erstmal natürlich große Zustimmung, würde ich sagen. Denn kein Alkohol hier im Bahnhof, das finden die meisten wirklich begrüßenswert.
3: Ich finde es eigentlich gut, dass kein Alkohol mehr in den Bahnhöfen ist, weil die Freundlichkeit unter den Leuten ist dann dadurch auch besser. Die Rücksichtnahme wäre dann doch schon schön und mitunter hast du das ja auch, dass das Rücksicht genommen wird.
4: Hundertprozentig, weil es wird viel zu viel getrunken und ich finde Alkohol genauso wie Zigaretten, obwohl ich selber rauche, gehören nicht auf den Bahnsteig oder in den Bahnen. Das gehört gar nicht hin.
2: Ich stehe an einem Schild, da ist mal ganz klar darauf hingewiesen, Alkoholkonsumverbot hier an den Bahnhöfen. Auch das Mitführen alkoholischer Getränke ist untersagt. Die Frage ist aber natürlich, die sich stellt, wie wird das Ganze kontrolliert? Ich konnte mit Sicherheitsmitarbeitern hier von der Deutschen Bahn auch sprechen, die meinten, das ist gar nicht so leicht. Natürlich jetzt um diese Uhrzeit, wenn es zum Beispiel auch Obdachlose sind, die hier mit Alkohol unterwegs sind, da kann man sie drauf ansprechen. Die reagieren meistens auch sehr spontan verständnisvoll darauf und gehen dann auch raus vor dem Bahnhof. Allerdings hat man dann Situationen abends, wenn dann Eishockeyspiele stattgefunden haben in der Uber-Arena, dann kommen hier Horden von Fans mit Alkohol. Da können die Sicherheitsbeamten auch gar nicht mehr hinterherkommen mit den Kontrollen. Deswegen sagte mir auch Peter aus Treptow, dass das Ganze differenziert zu sehen ist.
5: Ja, hätte ich jetzt tatsächlich gedacht, dass weniger Leute, die Alkohol trinken, hier am Bahnhof rumhängen. Aber gewöhnlich führt das ja nur dazu, dass sie dann halt irgendwie woanders hin vertrieben werden. Nicht, dass irgendwelche Probleme gelöst werden dadurch.
2: Und auch die Ladenbesitzer sagten mir, weil hier gibt es ja schon dieses Alkoholverbot im Ostbahnhof seit einigen Monaten, dass sich so viel gar nicht geändert hat. Also tagsüber merkt man das nicht, aber abends teilweise nach wie vor wird dann Alkohol konsumiert und die Sicherheitsbeamten meinten, es fehlt auch einfach Personal, das Ganze zu kontrollieren.
0: Soweit unser Guten Morgen Berlin-Reporter Matthias Bartsch zum Thema Alkoholverbot an allen Bahnhöfen in Deutschland. Was haltet ihr davon?
1: 030 30 32 88 8100 ist die Nummer hier für eure Sprachnachrichten.
0: Jetzt ist es Zeit für Billie Eilish auf RBB 888. Das ist 9.20 Uhr.

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1: 9:30 hier ist Jana Schmidt.
2: Guten Morgen. Sondierungsgespräche können heute weitergehen. Die Spitzenkandidatin der Linken, Elif Eralp, hat zugesagt, die gemeinsame Erklärung zum Umgang mit antisemitischen Vorfällen in einen möglichen Koalitionsvertrag aufzunehmen und nicht die eigene Erklärung der Linksfraktion. SPD-Fraktionschef Krach sagte Radio 1 vom RBB, das sei eine klare Absprache, an die sich alle halten wollten.
3: Besser ist Krach mal bei den Sondierungen als dann später beim Regierungshandeln. Jedenfalls die Bundesregierung sollte für uns kein Vorbild sein. Wir müssen ja anders zusammenarbeiten und deswegen war diese Unterbrechung auch wichtig, denn es geht um Verlässlichkeit und Vertrauen. Da hatten wir Fragen, das haben wir jetzt versucht aufzuklären und ich wünsche mir, dass wenn diese Koalition zustande kommt, dass sie wirklich gut und vertrauensvoll zusammenarbeitet. Da haben wir noch einen Weg vor uns.
2: SEK-Einsatz in Altglienicke. Dort hat laut Polizei in der Nacht ein 52-jähriger Mann in einem Wohnhaus seine Ehefrau und drei Kinder bedroht. SEK-Einsatzkräfte konnten den Familienvater vorläufig festnehmen. Die Mutter und die Kinder, 4, 11 und 17 Jahre alt, seien unverletzt geblieben. Die Bedrohung sei verbal geblieben. Weitere Details liegen uns noch nicht vor. Kein Bier, kein Sekt, kein Schnaps. Der Konsum von Alkohol ist bundesweit und damit auch in Berlin an Bahnhöfen ab sofort tabu. Mit dieser Maßnahme reagiert die Deutsche Bahn auf Kunden- und Mitarbeiterwünsche. So soll ruhigeres, saubereres und sichereres Umfeld entstehen, sagte uns Bahnsprecherin Anja Bröker.
4: Ausgenommen bleibt die Gastronomie an den Bahnhöfen, da ist weiterhin Alkoholkonsum erlaubt. Man kann auch im Bahnhof weiterhin Alkohol kaufen, in der Tasche mit transportieren oder auch im Reisegepäck die Flasche Wein dabei haben. Aber sie sollte verschlossen sein.
2: Das Verbot galt hier in Berlin.

0: Litfaßsäulen sind. Also da ist auch der lokale Bezug nochmal da. Auf den Litfaßsäulen stehen dann auch die Adressen der Stolpersteine.
1: Zu sehen sind die Informationen auf den Säulen bis zum 16. November. Berliner Staatsoper verlängert Verträge von Führungsduo. Generalmusikdirektor Christian Thielemann und Intendantin Elisabeth Sobotka bleiben bis mindestens 2034 engagiert. Das hat der Stiftungsrat der Oper beschlossen und Kultursenator Evers hat nun zugestimmt, wie die Staatsoper unter den Linden mitteilte. Es ist eines der bedeutendsten Opernhäuser Deutschlands.
2: 8 Grad hat uns die Sonne jetzt schon gemacht. Es wird noch ein bisschen wärmer, 17 heute maximal. Dazu auch viele Wolken, aber es bleibt trocken.
3: Wir schauen auf die 100 Richtung Wedding. Zwischen dem Dreieck Neukölln und dem Kreuz Schöneberg, da brauchen wir 20 Minuten mehr Zeit. In Richtung Treptow zwischen Hohenzollerndamm und Albuinstraße sind es plus 15 Minuten mehr, die wir hier mit dabei haben müssen. Stadteinwärts in Mariendorf, auf dem Mariendorfer Damm sowie in Steglitz auf dem Prellerweg in Richtung Arnulfstraße jeweils 10 Minuten plus. Und sehr voll ist es auch in Friedrichshain rund um die Stralauer Allee und die Künaststraße. Noch was Aktuelles von der S-Bahn. Wegen der Reparatur an einem Signal am Südkreuz kommt es auf den Linien 41, 42, 46 und 47 zu Verspätungen und Zugausfällen. 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
4: Guten Morgen Berlin mit Tim Koschwitz und Lydia Miki-Vorwurf.
2: Pumpkin Spice Latte. Das ist doch das Ding jetzt, was alle trinken, ne?
3: Boah.
2: Überall irgendwie mit Kürbis- und Zimtgeschmack. Ich finde das ja nicht so schlecht, muss ich sagen. Also jedenfalls geht das ganz herrlich aus unserer Lieblingstasse. Ist ein richtiger Kaffeepott in schickem Türkis. Könnt ihr jetzt gewinnen im schnellsten Musikrätsel der Stadt.
3: Einfach mal hören, was wir hier für ein Sekündchen haben.
2: Was ist das? Kuhglocken?
3: Möglicherweise.
2: Tja, welcher Hit steckt dahinter? Jetzt anrufen und mitspielen. 030 30 32 88 8 100.

0: Nico Santos und Why Don't You Stay hier auf RBB 88.8.
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2: Wir spielen das schnellste Musikrätsel der Stadt heute mit Alex. Hallo.
3: Hallo, hallo.
0: Alex aus Zehlendorf, bist du noch in der Sommernachtrauerphase oder schon Hallo Herbst?
3: Ich bin schon auf das nächste Jahr erfreulich.
2: Aha, wieso? Was startet denn da? Was ist denn da bei dir los?
3: Naja, wieder Urlaub.
2: Ah! Oh Gott, aber das ist ja eigentlich schrecklich. Das ist jetzt so eine lange Vorfreudezeit.
3: Tja, aber es gibt aber immer mehrere Etappen. Jetzt kommt ja Weihnachten.
2: Ja, genau.
3: Dann kommt Ostern und dann freut man sich dann schon wieder. Hey.
2: So.
3: Dann ist das Jahr wieder vorbei.
0: Ich finde den Unterschied momentan schon schwierig herauszufinden, weil ehrlicherweise bei mir...
2: Wie zwischen Weihnachten und Ostern?
0: Nee, was jetzt als nächstes ansteht. Also auf der einen Seite, die einen Geschäfte haben alles Halloween, Halloween, Halloween. Ja. Und die anderen sind schon bei Weihnachten, Weihnachten, Weihnachten.
2: Ja.
0: Also man weiß...
2: Aber man kann sich aussuchen, was man besser findet und dann macht man da halt mit.
0: Das ist für mich eine Reizüberflutung.
2: Ach, richtig. Mensch. Also Alex, wir spielen das schnellste Spiel überhaupt jetzt mit dir. Es geht um diese Sekunde.
3: Okay.
2: Und die Frage, welche...
3: Shout von Tears for Fears.
2: Ja!
3: Okay.
0: Und wir sagen nicht nur, hab und behalte dir deine Vorfreude auf den nächsten großen Urlaub, sondern freu dich jetzt auch, deinen Gewinnersong zu hören aus den 80ern, Tears for Fears, und schaut auf RBB 88.8.

0: 9.49 Uhr, RBB 888. Ihr hört Guten Morgen Berlin. Und Fabian Rehse macht Schluss im Internet. Der ehemalige Hertha-Kapitän hat jetzt seinen Instagram-Account deaktiviert.
1: Ja, ich verstehe das total. Ich hätte es wahrscheinlich an seiner Stelle schon viel früher gemacht. Mit so viel Hetze, wie der sich da auseinandersetzen musste.
0: Ja.
1: Unfassbar.
0: Obwohl da ihm mehr als 100.000 Leute gefolgt sind. Und das findet unser Hörer Wolfgang genau richtig. Er schreibt, ich finde es eine Schweinerei, wie mit dem Sportler umgegangen worden ist. Fabian Rehse ist und bleibt ein guter Fußballer. Und wir haben zum Thema auch eine Sprachnachricht bekommen.
2: Das hat Fabi nicht verdient. Ich finde, es ist auch nicht würdig, Fabian auszupfeifen in den Stadien. Alles Liebe, ha ho he, Martina aus Lichterfelde.
0: Ich bin nun auch Dauerkartenbesitzer und auch immer im Stadion.
1: Ja.
0: Und hab die Geschichte und Lesart auch der Hertha-Fans schon hundertfach gehört. Das ist ja nur Thema. Fabian Rehse ist gegangen, hat uns alleine gelassen und so weiter und so weiter.
1: Ja, da wird viel gemeckert.
0: Das ist deshalb vor allem auch so emotional in einem Teil nachzuvollziehen, weil er tatsächlich so ein bisschen den Glauben zurückgegeben hat an die Idee, dass es auch Fußballer gibt, die sich tatsächlich mit dem Verein total identifizieren und nicht mit dem Geld. Ich finde, was man aber streng trennen muss, und das wird hier ein bisschen vergessen, dass der Verein ihm gesagt hat, nach dieser Saison, wo sie All-In gehen wollten, um aufzusteigen, das hat nicht geklappt, das hat nicht funktioniert, der Verein brauchte Kohle. Und Fabian Rehse hat diesem Verein diese Kohle gebracht, indem er gesagt hat, okay, wenn ihr wollt, dass ich gehe, dann gehe ich. Mhm. Und er war in Verhandlungen mit dem VfL Wolfsburg mit Sicherheit seit dem Frühjahr. Es ist ja nicht so, dass der letzte Spieltag endet und dann reden Vereine und Spiele das erstmal miteinander, sondern die werden seit dem Frühjahr verhandelt haben und dann sind die am letzten Spieltag beziehungsweise mit der Relegation abgestiegen. Und ich glaube einfach, ganz, ganz im Ernst, dass das vollkommen unverhältnismäßig ist. Weil was hat Fabian Rehse gemacht? Fabian Rehse hat dafür gesorgt, dass der Verein schönen Fußball gesehen hat, eine Identifikationsfigur hatte. Ich glaube auch nach wie vor, dass er das gerne geblieben wäre, ja, wenn der Verein hätte aufsteigen können, beziehungsweise keine Geldsorgen gehabt hätte. Und was hat er ihm gebracht, dem Verein? Ich meine, Geld. Und jetzt, wo er weg ist, läuft's auch. Also... Ja, ist immer ohne Mist, man könnte doch auch einfach fröhlich sein.
1: Ja, oh, da redet der Tim sich immer sehr in Rage. Wenn es um Fabi geht.
0: Du musst mich da auch stoppen. Aber ich glaube, es ist jetzt auch alles gesagt.
1: Okay.
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1: Um 10 mit Ricardo Westphal. Guten Tag. Bundesfinanzminister Klingbeil freut sich über die positiveren Wirtschaftsprognosen für Deutschland. Der SPD-Politiker sagte am Rande der Jahrestagung des Internationalen Währungsfonds, man sei beim Wachstum zurück und es werde mehr exportiert. Die Bundesregierung müsse den Impuls jetzt nutzen und bei den Reformen voranschreiten, so Klingbeil. Der IWF hat bei der Konferenz in Bangkok seine Erwartungen an das Wachstum in Deutschland für dieses Jahr von ursprünglich 0,7 auf 1,3% erhöht. Die Autobahn-Notrufsäulen in Deutschland stehen auf dem Prüfstand. Weil sie immer seltener genutzt werden, prüft die bundeseigene Autobahn GmbH, ob sie in ihrer jetzigen Form erhalten bleiben sollen. Das berichtet die Rheinische Post unter Berufung auf das Bundesverkehrsministerium. Bundesweit gibt es noch rund 17.000 Notrufsäulen. Die Betriebskosten dafür beliefen sich zuletzt auf 4,5 Millionen Euro pro Jahr. In Istanbul sind bei einem schweren Unwetter mindestens 2 Menschen ums Leben gekommen. Eine Person starb nach Medienberichten bei dem Versuch, eine überschwemmte Straße zu überqueren. Außerdem wurde ein 14-Jähriger tödlich von einem Stromschlag in einer Pfütze getroffen. Die Behörden sprechen von den heftigsten Regenfällen seit Jahrzehnten.
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1: Der Berliner SPD-Fraktionschef Steffen Krach geht davon aus, dass die Sondierungsgespräche zwischen seiner Partei, den Linken und den Grünen ungehindert weitergehen. Die Linke habe versichert, dass eine gemeinsam getroffene Vereinbarung zu Antisemitismus gelte, sagte Krach heute Morgen dem RBB. Sie solle im Falle einer Regierungsbildung auch exakt so in den Koalitionsvertrag aufgenommen werden. Es sei besser, es krache bei den Sondierungen als später im Regierungshandeln. Deshalb sei die Unterbrechung der Gespräche auch wichtig gewesen, betonte Krach. Die Gewerkschaft Verdi hat die Beschäftigten der Charité für heute und morgen erneut zum Warnstreik aufgerufen. Betroffen sind die Standorte Mitte, Virchow und Benjamin Franklin. Verdi fordert unter anderem, das Personal zu entlasten und für besonders belastende Schichten einen wirksamen Ausgleich zu schaffen. Von der Charité heißt es, man setze alles daran, die Notfallversorgung der Patienten sicherzustellen. 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
2: Unser Berlin-Wetter ist heute wieder sehr, sehr freundlich. Wir kriegen Tageshöchstwert um die 17 Grad. Morgen gibt es sogar noch mal 19 Grad, bevor es dann am Wochenende vielleicht so ein paar einzelne Schauer gibt. Ansonsten Sonne und Wolken und 14 Grad. Also jetzt noch mal 2 richtig schöne, freundliche Tage. Aktuell messen wir Temperaturen von fast 12 Grad in Mitte, 11 Grad in Lichtenberg und 10 Grad in Schöneberg. Wir gucken auf die Straßen für euch und zwar haben wir da so einen kleinen Stau auf der A10 östlicher Berliner Ring Richtung Dreieck Barnim zwischen Erkner und Rüdersdorf. Braucht er 10 Minuten länger. In die Stadt Rhein, da geht's gleich direkt mal auf die A100 Richtung Wedding zwischen dem Dreieck Neukölln und dem Kreuz Schöneberg. Braucht er 20 Minuten länger. Stadteinwärts in Mariendorf auf Mariendorfer Damm. Außerdem in Steglitz auf dem Prellerweg in Richtung Arnulfstraße jeweils 10 Minuten. Ziemlich voll ist es aktuell auch im Friedrichshain. Rund um die Stralauer Allee und die Künaststraße und auf dem Tempelhofer Damm in beiden Richtungen vor der A100. Köpenick-Salvador-Allende-Straße zwischen Friedrichshagener Straße und Fürstenwalder Damm ist in Richtung Seelenbinder Straße bis Mitte November nur eine Spur frei. Tagsüber gibt es immer wieder lange Staus in Richtung Fürstenwalder Damm. Aktuell ist zur S-Bahn wegen der Reparatur an einem Signal am Südkreuz gibt es Verspätungen und Zugausfälle bei den Ringbahnlinien S41, 42, außerdem 46 und 47. Alle Meldungen zu Straßenschienen findet ihr auf rbb888.de und in unserer ARD Sounds App. Gute Fahrt euch!
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2: Mit Ani im Studio. Hello Berlin. Sag mal, habt ihr ein Schwiegermonster? Also so eine Schwiegermutter oder die Mama von eurem Partner, eurer Partnerin. Das ist keine gute Idee, sich mit denen anzulegen, ne? Kennt ihr sicherlich. Aber man kann einen Hit draus machen. Andre 3000 hat sich bei der Mama von Erykah Badu entschuldigt, nachdem die beiden sich getrennt haben. Und diese Entschuldigung, die haben wir alle mitgesungen. Miss Jackson von Outkast. Gleich nach Leonie und Travis.

0: Old, Trennungssong, den wir alle kennen aus den 2000er, Outkast, Miss Jackson auf RBB 88.8, deine Hits, dein Berlin.
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0: Ach ja, man denkt immer, man hört so einen Song zum ersten Mal, ne? Dabei sind viele, viele Songs, die wir im Radio hören, jeden Tag, schon viel, viel, viel älter und einfach clevere Musiker haben sich gedacht, na, dann mache ich doch einfach mal eine neue Version davon. Genau darum geht's in unserem Cover-Lover. Hier ist Heiner Knapp.
2: Die Sängerin und Schauspielerin Natalie Imbruglia war erst 22, als sie diesen Song aufnahm.
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2: Das war 1997 und Torn, das wissen wir alle, entwickelte sich zu einer der meistgespielten Radiohörer.

Was viele nicht wissen, geschrieben wurde der Song von der amerikanischen Alternative Rockband Itna Swap. Sie brachte Torn 1991 heraus, aber kaum jemand nahm davon Notiz. Erst 2 Jahre später tauchte der Song wieder auf, allerdings nur in Dänemark. Dort hieß er Brand, also dänisch für verbrannt, und gesungen wurde er von Lis Sørensen. Und nachdem 1993 auch die Norwegerin Trine Rein eine Version veröffentlichte, entschlossen sich die Urheber, also besagte Band Itna Swap, es nun auch nochmal zu versuchen und standen 1997 kurz davor, eine radiotaugliche Pop-Version von Torn aufzunehmen. Doch Natalie Imbruglia war schneller und da ihre Coverversion phänomenal erfolgreich war, verzichteten Itna Swap darauf, das noch toppen zu wollen. Hier also der ursprüngliche Song. Hier sind Itna Swap und das Original von Torn.

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4: Ein Minütchen vor 10:30. Hier ist Natascha Gutschmidt.
5: Guten Tag. SPD-Chef Krach verteidigt Wiederaufnahme der Sondierungsgespräche. Die Sondierung mit den Linken und Grünen soll schon am Mittag weitergehen. Aus unserer Redaktion Landespolitik Sebastian Schöbel.
6: Die Unterbrechung kam, nachdem die Linksfraktion ihre Mitglieder am Dienstag eine Vereinbarung zum Thema Antisemitismus unterschreiben ließ, die nicht identisch war mit der Vereinbarung, die die Linken zuvor mit Grünen und SPD geschlossen hatten. Darüber habe man sich gestern Abend aber ausgetauscht, so Krach im Interview mit Radio 1 vom RBB. Jetzt sei beschlossen, die gemeinsame Erklärung zum Thema Antisemitismus aus den Sondierungen, die sehr viel weiter geht als die der Linksfraktion, exakt so in den Koalitionsvertrag aufzunehmen.
5: Alle Berliner Bahnhöfe ab sofort alkoholfrei. Die Deutsche Bahn verbietet deutschlandweit den Konsum von Bier, Wein und Schnaps auf all ihren Bahnhöfen. Das gilt auch für Bahnsteige und Eingänge. In Geschäften und in der Gastronomie im Bahnhof kann aber weiter Alkohol gekauft und getrunken werden, sagte uns Bahnsprecherin Anja Brücker.
7: Wir haben uns zu diesem Schritt entschlossen, weil unser Ziel ganz klar ist, die Bahnhöfe sicherer, sauberer zu machen. Wir sind den guten Erfahrungen gefolgt, die wir schon gemacht haben an knapp 40 Bahnhöfen. Dort kommt es weniger zu Konflikten, zu weniger Müll und auch zu einem Gefühl, was uns Reisende spiegeln, aber auch unsere eigenen Mitarbeitenden, dass man sich wohler fühlt.
5: Wer gegen das Alkoholverbot verstößt, muss mit einem Haus- oder Platzverweis rechnen. Wieder Warnstreik an der Charité. Dazu hat die Gewerkschaft Verdi die Beschäftigten für heute und morgen aufgerufen. Betroffen sind Früh-, Spät- und Nachtdienste an den Standorten Mitte, Virchow und Benjamin Franklin. Verdi fordert unter anderem, das Personal zu entlasten und für besonders belastende Schichten einen wirksamen Ausgleich zu schaffen. Die Beschäftigten hatten zuletzt Mitte letzten Monats gestreikt. Verwaltungsgericht verhandelt Klage gegen Gebetsverbot. Die Gesellschaft für Freiheitsrechte klagt gegen eine aus ihrer Sicht diskriminierende Passage in der Schulordnung des Diesterweg-Gymnasiums in Wedding. Konkret wendet sich der Verein gegen die Regelung, dass die demonstrative Ausübung von religiösen Riten untersagt werden kann. Die Kläger argumentieren, diese Vorschrift treffe nur muslimische Schüler. In einem vorigen Fall war ein muslimischer Schüler des Gymnasiums vor Gericht mit seiner Forderung gescheitert, einmal am Tag außerhalb der Unterrichtszeiten beten zu dürfen.
4: Mal Sonne, dann mal wieder ein paar dichtere Wolken, aber es ist auf jeden Fall freundlich bei 17 Grad heute und wir kriegen morgen sogar 19 Grad. Danach, so am Wochenende, wird es ein bisschen kühler, so 14 Grad. Da können am Sonntag vielleicht auch mal ein paar einzelne Schauer mit dabei sein. Sonntag schon wieder weitgehend trocken bei Sonne und Wolken im Wechsel. Die aktuellen Temperaturen liegen bei momentan 11 Grad in Lichtenberg, 12 Grad in Mitte und 10 Grad in Schöneberg. Vorsicht bitte auf der A24 Hamburg Richtung Berlin. Zwischen Herzsprung und Neuruppin Süd gibt es Behinderungen durch eine ungesicherte Unfallstelle. Rein in die Stadt, es gibt

0: 46 und Simming 47er S-Bahn. Alle Meldungen zu Straßen und Schienen findet ihr auf rbb888.de und in unserer ARD Sounds App. Gute Fahrt euch durch die Stadt.
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0: Mit Arnie im Studio. Hello, Uraltspruch, du bist, was du isst. Heute heißt es eher, du bist, was du anklickst. Wusstet ihr das? Wenn wir uns schlechter fühlen, klicken wir schneller negative Inhalte an. Und dann, Überraschung, fühlen wir uns danach natürlich noch schlechter. Heißt aber im Umkehrschluss auch, seid ihr gut drauf, schaut ihr euch eher so lustige oder positive Beiträge oder Artikel an und seid danach eben noch happier. Was das Unterbewusstsein so alles macht, ne, könnt ihr mal drauf achten, ob die englische Studie recht hat, die da gerade rauskam.

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0: Wahnsinnsmix. Ich habe es damals schon so geliebt in den 90ern, als es rauskam. Timmy Thomas mit Why Can't We Live Together? Deine Hits, dein Berlin, hier auf RBB 88.8. Gleich die einzige Frau, die Insomnia covern durfte. Bibi Rexha mit New Religion.
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2: Ich fände am schönsten einmal türkis und einmal sonnengelb.
3: Ah, man kann ja auch die Mischung nehmen. Oben gelb, unten türkis. Und türkis, dafür bin ich ja auch sehr, weil das ist ja auch die RBB 88.8 Farbe. Wie gut.
2: Das war auch mein Grund.
3: Ach, wirklich? Schön. Toll.
2: Ja, die Farben meines Lieblingssenders.
3: Und gelb?
2: Na, gelb wie die Sonne. Möge sie immer über uns allen scheinen.
0: Oh, Dorit aus Weißensee hat sich also türkis und gelb für heute Abend 20 bis 21 Uhr rausgesucht. Und wenn ihr sagt, ja, ist ja schön, aber ich bin einfach verdammt nochmal am anderen Ende der Stadt, kann ich mir ja nicht ankicken. 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
1: Um 11 Uhr mit Peter Klinke, guten Tag. Der Bundestag hat mit den Stimmen von CDU, SPD und Grünen eine Reform der Notfallversorgung beschlossen. Ziel ist unter anderem, die Notaufnahmen der Krankenhäuser, die Notdienstpraxen und die Rettungsdienste besser zu vernetzen und damit zu entlasten. Geplant ist unter anderem eine Ersteinschätzung, telefonisch oder vor Ort, um zu entscheiden, ob jemand ins Krankenhaus muss oder ambulant behandelt werden kann. Bundesjustizministerin Hubig fordert, dass ihr Gesetzentwurf für einen besseren Mieterschutz schnell beschlossen wird. Er orientiere sich eng am Koalitionsvertrag, sagte die SPD-Politikerin dem Kölner Stadtanzeiger. Er sieht Änderungen bei Indexmieten, möblierten Wohnungen und Kurzzeitvermietungen vor. Bei der ersten Lesung im Bundestag hatten Abgeordnete von CDU und CSU Lockerungen zugunsten der Vermieter gefordert. Hubig trifft sich heute mit dem Deutschen Mieterbund und dem Deutschen Gewerkschaftsbund zu einem Wohngipfel. Beim Einsturz eines Schuldaches in Pakistan sind mindestens 28 Menschen ums Leben gekommen, darunter viele Kinder. Mehr als 40 weitere Menschen sind nach Behördenangaben verletzt worden, einige von ihnen schwer. Weitere Opfer liegen noch unter den Trümmern. In Pakistan kommt es relativ häufig zu Gebäude- und Dacheinstürzen. Hauptursachen sind unzureichende Sicherheitsnormen und minderwertige Baustoffe.
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1: Der SPD-Fraktionschef Krach geht davon aus, dass die Sondierungsgespräche zwischen seiner Partei, den Linken und Grünen ungehindert weitergehen. Die Linke habe versichert, dass eine gemeinsam getroffene Vereinbarung zu Antisemitismus gelte, sagte er heute Morgen dem RBB. Sie solle im Falle einer Regierungsbildung auch exakt so in den Koalitionsvertrag aufgenommen werden. Es sei besser, es krache bei den Sondierungen als später im Regierungshandeln. Deshalb sei die Unterbrechung der Gespräche auch wichtig gewesen. So Krach. Die Berliner Polizei hat zum SEK-Einsatz in Altklinike neue Einzelheiten mitgeteilt. So soll in der Nacht ein 52-Jähriger seine Frau und drei Kinder in einem Wohnhaus bedroht haben. SEK-Kräfte nahmen ihn fest, dabei wurde der Mann im Gesicht verletzt. Er darf sich dem Haus nicht mehr nähern. Die Mutter und die Kinder im Alter von 4, 11 und 17 Jahren seien unverletzt geblieben. Mehr Nachrichten aus Berlin gibt es rund um die Uhr auf rbb24.de.
2: Mal Sonne, mal Wolken heute bei uns. Das Berlin-Wetter ist insgesamt freundlich und trocken bei Höchstwerten um die 17 Grad. Wir messen jetzt 12 Grad in Pankow, 11 Grad in Marzahn und 11 Grad in Zehlendorf. 17 Grad, wie gesagt, heute zum Nachmittag weiter sonnig und morgen kriegen wir sogar bis 19 Grad bei Sonne und Wolkenwechsel. Am Wochenende wird es, naja, ein bisschen kühler, 14 Grad an beiden Tagen. Sonnabend kann es vielleicht ein paar einzelne Schauer geben, ansonsten Sonne und Wolken im Wechsel. Der Blick auf unsere Straßen. Es gibt natürlich ein paar Problemstellen, zum Beispiel A100 der Stadtring in Richtung Wedding zwischen dem Dreieck Neukölln und dem Kreuz Schöneberg 20 Minuten plus und in Steglitz auf dem Prellerweg in Richtung Arnulfstraße. Voll ist es auch in Friedrichshain rund um die Stralauer Allee und die Künaststraße, außerdem auf dem Tempelhofer Damm in beiden Richtungen vor der A100. Köpenick, Salvador Allende Straße zwischen Friedrichshagener Straße und Fürstenwalder Damm ist in Richtung Seelenbinder Straße bis Mitte November nur eine Spur frei. Hier gibt es tagsüber immer wieder lange Staus in Richtung Fürstenwalder Damm. Bei der S-Bahn gibt es nach wie vor die Signalstörung am Südkreuz, deswegen weiter Verspätungen und Zugausfälle bei den Ringbahnlinien 41, 42 und die S46 und S47 sind auch betroffen. Alle Meldungen zur Straße und Schienen findet ihr auf rbb888.de und in unserer ARD Sounds App. Gute Fahrt euch durch die Stadt.
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2: Mit Adi für euch im Studio. Moinsen Berlin. So, nur noch einmal Wetterklingeln. Wecker klingeln ist auch gut. Nee, Wecker klingeln. Und dann sind Herbstferien. Oh.

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0: Ganz natürlich, wunderschöne Country Girl Stella Lefty auf RBB 88.8. Träumt ja auch manchmal so komisches, krudes Zeug. Also ich war heute Nacht mitten irgendwo in den Top of the Pops oder in irgendeiner komischen Musiksendung von lange, lange her, die damals im Fernsehen liefen. Und da waren so Menschen aus allen möglichen Ländern, ja. Und jeder durfte aus seinem Land quasi einen einzigen Song vorspielen. Also ein Beispiel geben für die Musik aus dem jeweiligen Land. Und dann stand neben mir auf einmal Nena. Passt, oder? Welcher Song wäre es denn bei euch, mit dem ihr deutsche Musik erklären würdet? Könnt ihr mir ja mal schreiben per WhatsApp 030 30 32 88 8100. Und natürlich hören wir jetzt ja Nena. Habe ich auch geträumt.
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7: 11:30 haben wir es, hier ist Natascha Gutschmidt.
8: Guten Tag. Sondierungsgespräche zwischen Linken, Grünen und SPD gehen weiter. Nach einer Unterbrechung soll heute weiter verhandelt werden. Denn Linken-Fraktionschefin Ehralp hat zugesagt, die gemeinsame Erklärung gegen Antisemitismus auch in einen möglichen Koalitionsvertrag aufzunehmen. Kritik kommt von CDU-Partei- und Fraktionschef Evers. Er sagte im RBB 24 Inforadio, die Linken könnten sich offenbar alles erlauben.
9: Das ist eine solche Vereinbarung. Braucht, sagt doch schon alles. Dass überhaupt tagelang darüber verhandelt wird, sagt doch schon alles. Die Bilder, die Sprache, die Ereignisse nicht nur aus den Wahlkampfzeiten, sondern schon vorher, die gemeinsamen Auftritte auf Bühnen mit Terrorfreunden und vielen anderen wirklich problematischen Figuren, all das beunruhigt Grüne und SPD ja zu Recht. Sie schließen nur aus, daraus Konsequenzen zu ziehen, und das finde ich schwierig.
8: Zu den offenen Themen zwischen Linken, Grünen und SPD gehört auch die Vergesellschaftung von Wohnungskonzernen. Deutschlandweites Alkoholverbot. Es gilt ab heute an allen 5.700 Bahnhöfen der Deutschen Bahn und damit auch in Berlin. Am Ostbahnhof war unser Berlin-Reporter Matthias Bartsch.
10: Ein generelles Alkoholverbot gilt in Berlin an einigen Bahnhöfen bereits seit längerem, wie am Ostbahnhof zum Beispiel. Die Erfahrungen damit seien bis jetzt unterschiedlich, sagen Ladenbetreiber und Sicherheitsmitarbeiter der Bahn. Generell wird das Alkoholverbot begrüßt. Viele kritisieren aber, dass letztlich nur eine Verlagerung vor den Bahnhof stattfinde. Und Sicherheitsmitarbeiter der Bahn bestätigen, dass bei größeren Veranstaltungen in der Uber-Arena, wie Konzerte oder Eishockeyspiele, ein Durchsetzen des Verbots kaum möglich sei.
8: Mann bedroht Ehefrau und Kinder. Das passierte in der Nacht in einem Wohnhaus in Altklinike. Die Mutter und die Kinder im Alter von 4, 11 und 17 Jahren seien unverletzt geblieben, sagte ein Polizeisprecher dem RBB. SEK-Einsatzkräfte konnten den Mann festnehmen. Dabei wurde er im Gesicht verletzt. Die Polizei hat ein Betretungsverbot ausgesprochen. Damit darf sich der Mann dem Haus nicht nähern. Gedenkveranstaltung zum Projekt Sie wollten leben. In der Gedächtniskirche wird am Abend der Opfer der Nazi-Deportationen aus Berlin gedacht. Die Erinnerung an die Osttransporte sei sehr wichtig, sagte uns Initiator Günter Jeschonek.
11: Wir sehen ja, wie die politischen Entwicklungen aussehen, nicht nur in Deutschland. Und deshalb habe ich zum

0: 13 Grad in Lichtenberg, 14 Grad in Kreuzberg und 12 Grad in Steglitz. Jetzt am Wochenende kriegen wir tatsächlich auch 14 Grad Höchstwerte und da kann es vor allem am Sonnabend dann mal ein paar Schauer geben. Wir gucken auf Berlins Straßen und gehen erstmal zur 100 in Richtung Wedding zwischen dem Dreieck Neukölln und dem Kreuz Schöneberg plus 20 Minuten und in Steglitz auf dem Prellerweg Richtung Arnulfstraße dauert's auch länger. Ziemlich voll ist es auch in Friedrichshain rund um die Stralauer Allee und die Künaststraße, außerdem auf dem Tempelhofer Damm in beiden Richtungen vor der A100. Köpenick-Salvador-Allende-Straße zwischen Friedrichshagener Straße und Fürstenwalder Damm ist in Richtung Seelenbinder Straße bis Mitte November nur eine Spur frei. Hier kommt's immer wieder zu langen Staus tagsüber in Richtung Fürstenwalder Damm. Es wird gebaut bei der Bahn. Bis morgen fahren keine Züge des RE7 zwischen Charlottenburg und Ostbahnhof. Dafür fahren Busse. Und bis zum 20. November fährt auch der RE7 nicht zwischen Bad Belzig und Dessau. Auch hier sind natürlich Busse im Einsatz. Alle Meldungen zu Straßen und Schienen findet ihr auf rbb888.de und in unserer ARD Sounds App. Gute Fahrt.
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0: Mit Anni im Studio. Hi, was glaubt ihr, wie oft sollte man sich am Tag die Hände waschen? Jetzt mal so ganz unter uns, Leute. Heute ist Welttag des Händewaschens. Wascht ihr euch die Hände nach der Toilette? Sagen wir mal nicht ehrlich, ganz ehrlich, ne? Machen nicht alle. Hygiene, yippie, yeah, yeah. Fast die Hälfte aller Menschen, sagt eine Studie, waschen sich nicht die Hände, nachdem sie auf Toilette waren. Und Männer verzichten häufiger drauf als Frauen. Habe ich mir nicht ausgedacht, das sind Zahlen, die man nachlesen kann. So, und noch ein paar krasse Handwaschzahlen hinterher. 6 bis 10 Mal pro Tag sollte man normalerweise Hände waschen. Bei mir sind es heute erst 2 Mal, aber der Tag ist ja auch noch lang.

0: De Martin Garrix mit Ed Sheeran auf RBB 88.8. Hier ist euer Moment des Lautermachens.
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0: Habt ihr mittlerweile eine Idee, was das hier für ein Song sein könnte? Also ich bin immer noch genauso ratlos wie am Montag, muss ich ganz ehrlich sagen. Aber viele von euch haben schon Ideen geschickt, zum Beispiel Rieke.
2: Hallihallo, liebes 88.8-Team. Ich denke, die Lösung ist U2 mit Night and Day. Ich wünsche euch einen schönen Tag. Liebe Grüße, Rieke.
0: Liebe Grüße an dich, liebe Rieke. So, und wenn ihr sagt, ja, das ist eine schöne Idee, aber ich habe noch eine ganz andere Idee, dann schickt uns die. Und zwar per WhatsApp 030 30 32 88 8100. Und übermorgen am morgen. Meine Güte, ist schon Donnerstag. Morgen gibt's schon eine Gewinnerin oder einen Gewinner von Schicken in ihr Kopfhörern von Teufel. Und die haben einen richtig guten Sound.
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1: Um 12 Uhr mit Peter Klinke, guten Tag. Patienten sollen im Notfall besser versorgt werden. Dazu hat der Bundestag mit den Stimmen von Union, SPD und Grünen eine Reform der Notfallversorgung beschlossen. Ziel ist unter anderem, die Notaufnahmen der Krankenhäuser, die Notdienstpraxen und die Rettungsdienste besser zu vernetzen und damit zu entlasten. Geplant ist unter anderem eine Ersteinschätzung, telefonisch oder vor Ort, um zu entscheiden, ob jemand ins Krankenhaus muss oder ambulant behandelt werden kann. Der Bundesrat muss noch grünes Licht geben. In Deutschland sind die Wohnungsmieten wieder gestiegen. Im dritten Quartal verteuerten sie sich ohne Berücksichtigung der Inflation um 1,2%. Das hat das Institut für Weltwirtschaft in Kiel mitgeteilt. Im Vergleich zum letzten Jahr waren es sogar 3,7%. Vor allem in Großstädten haben die Mieten angezogen. Im Jahresvergleich stiegen sie mit 6,7% am stärksten in Hamburg. In allen rund 5.700 Bahnhöfen in Deutschland ist das Trinken von Alkohol ab heute verboten. Lediglich in gastronomischen Betrieben in den Bahnhöfen ist es weiterhin erlaubt. Die Deutsche Bahn will nach eigenen Angaben so für mehr Sicherheit und Sauberkeit sorgen. Die EU-Staats- und Regierungschefs kommen heute zu einem zweitägigen Gipfeltreffen zusammen. In Brüssel geht es darum, wofür die EU in den kommenden Jahren wie viel Geld ausgeben will. Eine Einigung über den Finanzrahmen von 2028 bis 2034 wird noch nicht erwartet, da die Positionen verschiedener Länder weit auseinanderliegen. Bundeskanzler Merz etwa plädiert dafür, das geplante Budget stärker zu kürzen.
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1: In der vergangenen Nacht sind Parteibüros in Britz, Kreuzberg und Wilmersdorf Ziel einer Plakatierungsaktion geworden. In der Markgrafenstraße entdeckte eine Polizeistreife eine dreiköpfige Gruppe, die Plakate auf die Rollläden eines dortigen Parteibüros klebte. Zwei von ihnen konnten flüchten, eine 25-Jährige wurde gefasst. In ihrem Rucksack fanden die Beamten weitere Plakate mit politischem Inhalt, der polizeiliche Staatsschutz ermittelt. In Altlinike hat die Polizei einen 52-Jährigen festgenommen. Der Mann hatte zuvor in einem Wohnhaus seine Ehefrau und drei Kinder bedroht. Die Polizei sprach ein Betretungsverbot aus, damit darf sich der Mann dem Haus nicht mehr nähern. Die 42-jährige Mutter und die Kinder im Alter von 4, 11 und 17 Jahren blieben unverletzt. 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
2: Lass ein paar dichtere Wolken haben wir am Berliner Himmel. Die Sonne kommt aber immer mal wieder raus und wir kriegen heute milde Tageshöchstwerte von 17 Grad. Messen jetzt 14 Grad in Lichtenberg, 14 Grad in Schöneberg und 14 Grad in Pankow. Morgen kriegen wir sogar 19 Grad. Am Wochenende dann an beiden Tagen ein bisschen kühler bei 14 Grad, sondern kann es vielleicht mal ein paar einzelne Schauer geben. Ansonsten Sonne und Wolken im Wechsel. Vorsicht bitte auf der A10 im nördlichen Berliner Ring Richtung Dreieck-Barnim. Zwischen den Dreiecken Pankow und Barnim gibt es einen Stau wegen einer Unfallaufnahme. Dann geht's weiter auf die A24 Hamburg Richtung Berlin. Zwischen Herzsprung und Neuruppin ist die Autobahn nach einem Unfall gesperrt. Hier ist ein Rettungshubschrauber im Einsatz. In die Stadt Rhein, es gibt Stau auf der A100 in Richtung Wedding. Zwischen dem Dreieck Neukölln und dem Kreuz Schöneberg plus 20 Minuten. Und in Steglitz auf dem Prellerweg in Richtung Arnulfstraße auch Stau. Ziemlich voll ist es außerdem in Friedrichshain rund um die Stralauer Allee und die Künaststraße sowie auf dem Tempelhofer Damm in beiden Richtungen vor der A100. Köpenick, Salvador-Allende-Straßen zwischen Friedrichshagener Straße und Fürstenwalder Damm ist in Richtung Seelenbinder Straße bis Mitte November nur eine Spur frei. Tagsüber immer wieder lange Staus in Richtung Fürstenwalder Damm. Noch eine Info von der Bahn, da wird gebaut. Bis morgen fahren keine Züge des RE7 zwischen Berlin-Charlottenburg und Ostbahnhof, dafür fahren Busse. Und bis zum 20. November fährt der RE7 auch nicht zwischen Bad Belzig und Dessau. Auch hier sind stattdessen Busse im Einsatz. Alle Meldungen zu Straßen und Schienen findet ihr auf rbb888.de und in unserer ARD Sounds App. Kommt gut durch die Stadt.
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2: Mit Ani für euch im Studio. Hello, Mensch, Donnerstag, war. Seid ihr gefühlt auch schon am Wochenende?

0: Edwin Collins mit A Girl Like You. Hier ist RBB 88.8, deine Hits, dein Berlin. Und oh Mann, ey, habt ihr das von Paul McCartney gehört? Könnt ihr euch angucken, auch bei YouTube. Der hat mir so leid getan. Aber irgendwie ist es auch so bewegend, finde ich. Mitten in einem Interview hat er mich angefangen zu weinen, weil er sich an seine große liebe Linda erinnert hat. Und daran, wie sie war. Wie liebevoll und sanft sie war. Zum Beispiel hat er erzählt, dass sie Tiere immer so wie Disney-Figuren behandelt hat. Heißt also, dass sie ganz, ganz sanft nach unten gegangen ist und einen kleinen Frosch ganz zart aufgehoben hat und ihn dann gehalten hat. Wie in einem Disney-Film halt. Oh Mann, oh Mann, oh Mann. Die große Liebe bleibt halt die große Liebe.
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4: Eine Minute vor 12:30. Hier ist Natascha Gutschmidt.
5: Guten Tag. SPD-Chef Krach verteidigt Wiederaufnahme der Sondierungsgespräche. Die Sondierung mit den Linken und Grünen sollen heute weitergehen. Aus unserer Redaktion Landespolitik Sebastian Schöbel.
6: Die Unterbrechung kam, nachdem die Linksfraktion ihre Mitglieder am Dienstag eine Vereinbarung zum Thema Antisemitismus unterschreiben ließ, die nicht identisch war mit der Vereinbarung, die die Linken zuvor mit Grünen und SPD geschlossen hatten. Darüber habe man sich gestern Abend aber ausgetauscht, so Krach im Interview mit Radio 1 vom RBB. Jetzt sei beschlossen, die gemeinsame Erklärung zum Thema Antisemitismus aus den Sondierungen, die sehr viel weiter geht als die der Linksfraktion, exakt so in den Koalitionsvertrag aufzunehmen, so Krach.
5: Alkoholverbot an allen Bahnhöfen der Deutschen Bahn. Es gilt seit heute und erstreckt sich auch auf Bahnsteige, Eingänge und Bahnhofsgebäude. Ausgenommen sind gastronomische Betriebe und in Bahnhofsgeschäften darf Alkohol auch weiterverkauft werden. Die neuen Regeln hätten sich die Kunden gewünscht, sagte uns Bahnsprecherin Anja Brücker.
7: Wir haben mit den Reisenden gesprochen. Es ist ein ausdrücklicher Wunsch der Mehrheit, dieses Alkoholkonsumverbot in den Bahnhöfen durchzusetzen. Laut einer aktuellen Befragung sind 80% für alkoholfreie Bahnhöfe. Das spricht schon sehr deutlich aus, dass wir alles dafür tun müssen, dass unsere Bahnhöfe sicherer werden, sauberer werden und dass es hier weniger zu Konflikten kommt.
5: Verstöße können mit Hausverboten geahndet werden. Verwaltungsgericht verhandelt Gebetsverbot. Ein Berliner Verein klagt gegen eine aus seiner Sicht diskriminierende Passage in der Schulordnung des Diesterweg-Gymnasiums in Wedding. Konkret wendet er sich gegen die Regelung, dass die demonstrative Ausübung von religiösen Riten untersagt werden kann. Die Kläger argumentieren, diese Vorschrift treffe nur muslimische Schüler. In einem vorigen Fall war ein muslimischer Schüler des Gymnasiums vor Gericht mit seiner Forderung gescheitert, einmal am Tag außerhalb der Unterrichtszeiten beten zu dürfen. Markt der Möglichkeiten, den gibt es von 14 bis 19 Uhr in den Schönhauser Allee-Arkaden. Gemeinsam mit dem Gemeindepsychiatrischen Verbund Pankow stellen verschiedene Institutionen psychosoziale Hilfsangebote und Strategien zur Bewältigung seelischer Krisen vor. Das Spektrum der Angebote reicht von Beratungsstellen über Selbsthilfegruppen, Tageszentren und Initiativen aus den Bereichen Kunst, Kultur und Bewegung. Die Veranstaltung ist Teil der bundesweiten Aktionswoche zur seelischen Gesundheit.
4: Es ist freundlich heute, aber die Wolken sind zwischendurch auch mal ein bisschen dichter. Den Nachmittag bleibt es genauso wechselnd bewölkt und trocken bei Tageshöchstwerten heute um die 17 Grad. Morgen wird es auch noch mal richtig schön mit 19 Grad, bevor es dann am Wochenende kühler wird mit ungefähr 14 Grad und vielleicht am Sonntag ein paar Schauer mitgibt. Jetzt im Moment messen wir 15 Grad in Lichtenberg, 15 Grad in Mitte und 14 Grad in Tempelhof. Vorsicht bitte nochmal auf der A24 Hamburg Richtung Berlin. Zwischen Herzsprung und Neuruppin ist die Autobahn noch gesperrt nach einem Unfall und hier ist der Rettungshubschrauber im Einsatz. A10 nördlicher Berliner Ring Richtung Dreieck Barnim. Zwischen den Dreiecken Pankow und Barnim gibt es einen Stau wegen einer Unfallaufnahme. 10 Minuten braucht ihr hier länger. Und wir gucken in die Stadt. Es gibt Stau auf der A100 in Richtung Wedding zwischen Oberlandstraße und dem Kreuz Schöneberg. 10 Minuten plus. Köpenick, Salvador Allende Straße zwischen Friedrichshagener Straße und Fürstenwalder Damm ist in Richtung Seelenwender Straße bis Mitte November nur eine Spur frei. Tagsüber gibt es immer wieder lange Staus in Richtung Fürstenwalder Damm. Alle Meldungen zu Straßen und Schienen findet ihr auf rbb888.de und in unserer ARD Sounds App. Kommt gut und sicher ans Ziel.
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4: Mit Ani im Studio, hello. Alle, die schon mal mit irgendwas aufgehört haben, Schokolade, Chips, Zigaretten oder so, die kennen das. Tagsüber geht das irgendwie, ja, aber abends, da kommt dann die Falle. Na, abends ist er auf einmal da, der Druck, doch noch eine zu rauchen oder doch was Süßes essen zu wollen oder doch ein paar Chips essen zu wollen. Völlig normal, sagt eine neue Studie. Abends, sagt diese Studie, können wir uns nämlich selbst nicht so gut regulieren wie tagsüber. Aua!

0: La Belle mit Lady Marmalade auf RBB 88.8.
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2: Wir haben eine besondere Geburtstagswoche der Superstars hinter uns. Und auch am Freitag haben ganz, ganz tolle Musikerinnen und Musiker Geburtstag. Wie zum Beispiel der Bassist der Red Hot Chili Peppers, Flea. Der wird 64 Jahre schon alt. Und deswegen wünsche ich mir von den Peppers Californication.
3: Ich wünsche mir einen ebenso großartigen Künstler, eigentlich sogar noch besser. John Mayer, der wird 49 und der hat gesungen Your Body is a Wonderland. Und den möchte ich hören. Das ist doch eine ganz wunderbare Liebeserklärung.
2: Ja, und stimmt in meinem Fall ja auch.
0: Meine Güte, das Hit-Duell. Morgen früh, kurz vor 6:30. Mal sehen, welchen Song ihr euch aussucht.
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1: Um 13 Uhr mit Peter Klinke. Guten Tag. Patienten sollen im Notfall besser versorgt werden. Dazu hat der Bundestag mit den Stimmen von Union, SPD und Grünen eine Reform der Notfallversorgung beschlossen. Ziel ist unter anderem, die Notaufnahmen der Krankenhäuser, die Notdienstpraxen und die Rettungsdienste besser zu vernetzen und damit zu entlasten. Geplant ist unter anderem eine Ersteinschätzung, telefonisch oder vor Ort, um zu entscheiden, ob jemand ins Krankenhaus muss oder ambulant behandelt werden kann. Der Bundesrat muss noch grünes Licht geben. In Deutschland sind die Wohnungsmieten wieder gestiegen. Im dritten Quartal verteuerten sie sich ohne Berücksichtigung der Inflation um 1,2%. Das hat das Institut für Weltwirtschaft in Kiel mitgeteilt. Im Vergleich zum vergangenen Jahr waren es sogar 3,7%. Vor allem in Großstädten haben die Mieten angezogen. Im Jahresvergleich stiegen sie mit 6,7% am stärksten in Hamburg. In allen rund 5.700 Bahnhöfen in Deutschland ist das Trinken von Alkohol ab heute verboten. Lediglich in gastronomischen Betrieben in den Bahnhöfen ist es weiterhin erlaubt. Die Deutsche Bahn will nach eigenen Angaben so für mehr Sicherheit und Sauberkeit sorgen. Die EU-Staats- und Regierungschefs kommen heute zu einem zweitägigen Gipfeltreffen zusammen. In Brüssel geht es darum, wofür die EU in den kommenden Jahren wie viel Geld ausgeben will. Eine Einigung über den Finanzrahmen von 2028 bis 2034 wird noch nicht erwartet, da die Positionen verschiedener Länder weit auseinanderliegen. Bundeskanzler Merz etwa plädiert dafür, das geplante Budget stärker zu kürzen.
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1: Linke, Grüne und SPD haben ihre Sondierungsgespräche fortgesetzt. Am Mittag trafen sich die Teams der Parteien im Haus der Statistik. Inhaltlich liegen die Positionen teils weit auseinander. Wie weit bisher Kompromisse möglich waren, ist nicht bekannt. Als schwierig gilt unter anderem die Vergesellschaftung großer Wohnungsunternehmen. In der vergangenen Nacht sind Parteibüros in Britz, Kreuzberg und Wilmersdorf Ziel einer Plakatierungsaktion geworden. In der Markgrafenstraße entdeckte eine Polizeistreife eine dreiköpfige Gruppe, die Plakate auf die Rollläden eines dortigen Parteibüros klebte. Zwei von ihnen konnten flüchten, eine 25-Jährige wurde gefasst. In ihrem Rucksack fanden die Beamten weitere Plakate mit politischem Inhalt. Der polizeiliche Staatsschutz ermittelt. 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
2: Gar nicht so sonnig wie in den letzten Tagen und stellenweise auch ein bisschen windig, aber trocken. Bei Sonne und Wolken weiter im Wechsel. Tageshöchstwerte heute um die 17 Grad und wir messen jetzt aktuelle Temperaturen von 15 Grad in Mitte, 15 Grad in Treptow und 15 Grad in Schöneberg. Und morgen kriegen wir sogar 19 Grad. Am Wochenende dann eher so 14 Grad an beiden Tagen, sondern vielleicht ein paar einzelne Schauer. Ansonsten Sonne und Wolken im Wechsel. A10 nördlicher Berliner Ring Richtung Dreieck Barnim. Zwischen den Dreiecken Pankow und Barnim gibt es einen Stau nach einem Unfall. 10 Minuten braucht er hier, ungefähr länger. A10 östlicher Berliner Ring Richtung Dreieck Barnim zwischen Erkner und Rüdersdorf. 10 Minuten Stau. Und dann geht es nochmal auf die A24 Hamburg Richtung Berlin. Zwischen Herzsprung und Neuruppin ist die Autobahn nach einem Unfall gesperrt. Ein Rettungsschrubschrauber ist im Einsatz in die Stadt Rhein. Es gibt Staus auf der A100 in Richtung Wedding. Zwischen Oberlandstraße und dem Kreuz Schöneberg 10 Minuten plus. Köpenick-Salvador-Allende-Straße zwischen Friedrichshagener Straße und Fürstenwalder Damm ist in Richtung Seelenbinder Straße bis Mitte November nur eine Spur frei. Hier gibt es tagsüber immer wieder lange Staus in Richtung Fürstenwalder Damm. Sonst läuft es aber anscheinend ganz gut. Alle Meldungen zu Straßen und Schienen findet ihr zum Nachlesen auf rbb888.de und in unserer ARD Sounds App. Gute Fahrt euch!
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2: Mit Anja Mikrofon, Moinsen Berlin. Wir hören einen Sad Banger, so ein Wort, was ich bis vor kurzem gar nicht kannte. Ein Sad Banger ist ein Song, der absolut clubtauglich ist, wo man super feiern kann. Aber das, was drauf gesungen ist, ist ziemlich verletzlich. Silver, hören wir mit Turn the Tide, Sad Banger.

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0: Keine Ahnung, worum es geht, aber wieder ein toller Song von Taylor Swift. Patience Zero auf RBB 88. Ja.
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0: Kennt ihr noch diesen Song hier?
2: Klar kennt ihr den.
0: Riesengroßer Hit 1999 gewesen. You Get What You Give, die Radicals natürlich. Und ein Album dazu gab es auch, aber danach... Nach diesem einen Album war schon Schluss mit der Band. Die Musiker hatten einfach keinen Bock, ständig Promotion zu machen. Sänger Greg Alexander erinnert sich.
3: Ja, Ende des Projekts nach der ersten Single. Ich entschied mich, hinter den Kulissen weiterzuarbeiten, als Produzent und Songwriter. Ich mochte das tun, aber ich habe es vermisst, jeden Tag Songs zu schreiben, kreativ zu sein, ein Künstler zu sein. Diese Mühle, das war nicht das Richtige für mich. Ich hatte schon vor den New Radicals zwei Platten gemacht. Bis ich endlich Erfolg hatte, waren schon 11, 12 Jahre in der Musikindustrie vergangen. Ich war also schon bereit, aufzuhören.
0: Aber er hat natürlich weitergemacht, so im Hintergrund. 2001 zum Beispiel gab es dann sogar noch mal eine kleine Reunion der New Radicals, aber vorher hat er unter anderem Songs für Sophie Ellis Bextor geschrieben. Diese Nummer hier. Auch eine sehr, sehr coole Nummer und die hat er eben auch geschrieben, Greg Alexander. Von den New Radicals, übrigens 2021 bei der Reunion der New Radicals, haben sie bei der Amtseinführung von Joe Biden als US-Präsident gespielt. Und wir hören jetzt nochmal einen sehr guten Song vom ersten und tatsächlich einzigen Album der New Radicals. Someday We'll Know.
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3: Eine Minute nach 1:30 ist Natascha Gutschmidt.
4: Guten Tag. Sondierungsgespräche zwischen Linken, Grünen und SPD gehen weiter. Die Teams der Parteien haben sich am Mittag im Haus der Statistik getroffen. Vorher hatte Linken-Fraktionschefin Ehralp zugesagt, die gemeinsame Erklärung gegen Antisemitismus auch in einen möglichen Koalitionsvertrag aufzunehmen. Kritik kommt von CDU-Partei und Fraktionschef Evers. Er sagte im rbb24-Inforadio, die Linken könnten sich offenbar alles erlauben.
5: Das ist eine solche Vereinbarung braucht, sagt doch schon alles. Dass überhaupt tagelang darüber verhandelt wird, sagt doch schon alles. Die Bilder, die Sprache, die Ereignisse, nicht nur aus den Wahlkampfzeiten, sondern schon vorher, die gemeinsamen Auftritte auf Bühnen mit Terrorfreunden und vielen anderen wirklich problematischen Figuren, all das beunruhigt Grüne und SPD ja zu Recht. Sie schließen nur aus, daraus Konsequenzen zu ziehen, und das finde ich schwierig.
4: Zu den offenen Themen zwischen Linken, Grünen und SPD gehört auch die Vergesellschaftung von Wohnungskonzernen. Alkoholkonsum an keinem Berliner Bahnhof mehr erlaubt. Die Deutsche Bahn untersagt ab sofort bundesweit, dass Bier, Schnaps und andere Spirituosen in ihren Gebäuden getrunken werden dürfen. Ausgenommen ist die Gastronomie im Bahnhof. Mirko Schwärzel von der Bahn findet die neuen Regeln gut.
6: Wir teilen die Ziele der Deutschen Bahn, unterstützen auch diese Initiative der Deutschen Bahn. Wir sagen aber auch, dass Gewalt, die durch Alkoholkonsum ausgeht, in seltensten Fällen von unseren Gästen ausgeht. Und unsere Gäste sind auch betroffen von Gewalt durch Alkoholisierung. Und das ist nochmal ein Grund mehr, diesen Ansatz zu unterstützen.
4: Das Alkoholverbot an Bahnhöfen wurde laut Bahn als Reaktion auf Kunden- und Mitarbeiterwünsche eingeführt. Mann bedroht Ehefrau und Kinder. Das passierte in der Nacht in einem Wohnhaus in Altklinike. Die Mutter und die Kinder im Alter von 4, 11 und 17 Jahren seien unverletzt geblieben, sagte ein Polizeisprecher dem RBB. SEK-Einsatzkräfte konnten den Mann festnehmen. Dabei wurde er im Gesicht verletzt. Die Polizei hat ein Betretungsverbot ausgesprochen. Damit darf sich der Mann dem Haus nicht nähern. Gedenkveranstaltung zum Projekt Sie wollten leben. In der Gedächtniskirche wird am Abend der Opfer der Nazi-Deportationen aus Berlin gedacht. Die Erinnerung an die Osttransporte sei sehr wichtig, sagte uns Initiator Günther Jeschonek.
7: Wir sehen ja, wie die politischen Entwicklungen aussehen, nicht nur in Deutschland. Und deshalb habe ich zum Beispiel auch noch einen Ehrengast da aus Hamburg, der Theresienstadt überlebt hat, als er als 2 Monate altes Baby mit seiner Mutter und seiner Großmutter nach Theresienstadt mit dem letzten Deportationszug vom Anhalter Bahnhof nach Theresienstadt gebracht worden ist, und alle drei haben überlebt.
4: In Gedenken an die Opfer sind außerdem 4 Wochen lang auf 25 Litfaßsäulen in allen Bezirken

0: A10 östlicher Berliner Ring Richtung Dreieck-Barnim zwischen Erkner und Rüdersdorf, 10 Minuten Stau. Dann geht's auf die A24 Hamburg Richtung Berlin zwischen Herzsprung und Neuruppin ist nach einem Unfall die rechte Spur gesperrt. Wir haben einen langen Stau ab Herzsprung, 60 Minuten braucht ihr. 111 Richtung Oranienburg zwischen Schulzendorfer Straße und Kreuz Oranienburg ist wegen Markierungsarbeit nur eine Spur frei, 20 Minuten Stau. In die Stadt, Stau auf der 100 in Richtung Wedding zwischen Oberlandstraße und Kreuz Schöneberg, 10 Minuten plus. Vorsicht auf der 113 Richtung Dresden im Tunnel Altklinike ist die rechte Spur gesperrt, weil jemand liegen geblieben ist. Und nochmal nach Köpenick, Salvador-Allende-Straße zwischen Friedrichshagener Straße und Fürstenwalder Damm ist in Richtung Seelenbinder Straße bis Mitte November nur eine Spur frei. Und es kommt immer wieder tagsüber zu langen Staus in Richtung Fürstenwalder Damm. Alle Meldungen zu Straßen und Schienen findet ihr auf rbb88.de und in unserer ARD Sounds App. Gute Fahrt euch!
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0: Hallo Berlin, Anni für euch im Studio. Kennt ihr Bumerang-Fragen? Klar, ne? Die Kollegin kommt und sagt, na, was hast du am Wochenende vor? Aber eigentlich fragt sie nur, weil sie erzählen will, was sie am Wochenende vorhat. Kennt ihr, das sind Bumerang-Fragen. Ich habe gerade einen Artikel darüber gelesen, in dem stand, man könnte auch darauf verzichten. Andere finden es nämlich manchmal viel spannender, wenn man einfach mal erzählt, was man erzählen möchte. Ja, aber das ist ja auch irgendwie, als wenn jemand einfach reinkommt, ohne zu klopfen, oder? Oder anruft, ohne vorher einen Termin zu vereinbaren.

0: Wow, auf der ganzen Welt wurden sie gecastet. Zu Cat's Eye, Animal auf RBB 88.8, deine Hitstar in Berlin. Und jeder von uns hat sie, den Nachbarn. Ja, und sie sind super wichtig, ne? Also es ist schön, wenn man seine Nachbarn kennt und wenn man sich auch auf sie verlassen kann, wenn sie mal ein Paket entgegennehmen. Meine Nachbarin hat zum Beispiel die Woche bei uns in den Hauschat reingeschrieben, oh, ich glaube, ich habe da so ein paar Gaunerzinken gefunden. Da wird wohl jemand unser Haus gerade ausspionieren und hat die dann beseitigt. Füreinander da zu sein, darum geht es auch vor allem in der Nachbarschaft, ne? Und wir stellen ihn zusammen mit der Nachbarschaftsplattform nebenan.de, wir stellen euch mit der Nachbarschaftsplattform nebenan.de immer besonders tolle Nachbarn vor. Und heute schauen wir mal nach Prenzlauer Berg.
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2: Gino ist waschechter Berliner. Aber als er vor anderthalb Jahren neu in den Arnim-Kiez in Prenzlauer Berg gezogen ist, kannte er dort niemanden. Über nebenan.de hat er deshalb einen festen Nachbarschaftstreff organisiert.
3: Ich bin ja so ein Sozial-Connector. Also ich verbinde sehr, sehr gerne Menschen miteinander. Also das Thema Sozialisation, Einsamkeit, das stellt wirklich eine sehr große Herausforderung. Hier in Berlin auch da. Ja, ich bin 29 und die Generation Z, die ist von Einsamkeit am häufigsten betroffen.
2: Beim ersten Treffen im Café waren es so 15 Leute, seitdem kommen aber immer mehr dazu. Die neue Community trägt den Namen More Than Smalltalk und das ist Programm.
3: Wir singen Karaoke ab und an, wir spielen mein berühmtes Kennenlernen-Bingo und so kann ich dann auch die Community aktivieren und die Menschen und auch Leute, die generell schüchtern sind. Das sind also nicht nur Stammtische, sondern wirklich moderierte Treffen.
2: Die Treffs haben Ginos Kiezgefühl positiv verändert, weil er die Nachbarn jetzt natürlich auch auf der Straße wieder trifft.
3: Die mich anschauen, die mich anlächeln und ich lächle zurück. Und da hat sich schon mein Wohlfühlfaktor dann angehoben. Tolles Gefühl auf jeden Fall, ja.
2: Wohlfühlfaktor hoch. Deshalb sagen wir, danke lieber Gino, du bist unser neuer Lieblingsnachbar.
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3: Wir melden uns mit einer dringenden Verkehrsmeldung für den Südosten Berlins. Am Sonntag, den 18. Oktober um 14 Uhr, kommt es rund um die Alte Försterei zu erheblichen Fanaufkommen. Grund dafür, die Frauen des 1. FC Union Berlin empfangen den 1. FC Nürnberg. Autofahrer werden gebeten, den Bereich Köpenick nicht zu umfahren, sondern direkt anzusteuern. Tickets sind ohne Stau und Wartezeit unter union-tickets.de erhältlich. Wir wünschen gute Fahrt.
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1: Um 14 Uhr mit Peter Klinke, guten Tag. Bundeskanzler Merz geht skeptisch in die EU-Haushaltsverhandlungen. Am Rande des Gipfeltreffens in Brüssel sagte Merz, von einer Einstimmigkeit im Rat sei man noch weit entfernt. Er rechne mit sehr schwierigen Verhandlungen. Die Staats- und Regierungschefs beraten heute unter anderem über den EU-Finanzrahmen von 2028 bis 2034. Merz plädiert dafür, das geplante Budget stärker zu kürzen. Die Höhe des durchschnittlichen Zusatzbeitrags für gesetzlich Krankenversicherte könnte im nächsten Jahr in etwa gleich bleiben. Auf Basis der neuen Ausgabenschätzung empfiehlt das Bundesgesundheitsministerium wie in diesem Jahr 2,9%. Allerdings legen die Krankenkassen den Zusatzbeitrag je nach eigener Finanzlage selbst fest. Aktuell liegt er bei durchschnittlich 3,1%. Kartoffeln werden deutlich teurer. Grund sind Ertragsverluste der Bauern infolge von extremer Hitze und Trockenheit im Sommer. Das teilte das Statistische Bundesamt mit. Im September stieg der Preis für Kartoffeln um mehr als 11% gegenüber dem Vorjahresmonat. Damit liegt der Anstieg deutlich über der Inflationsrate von 3,3%. Die Mehlschwalbe ist der Vogel des Jahres. Bei einer Online-Wahl stimmten über 45% für den Zugvogel. Das gab der Landesbund für Vogel- und Naturschutz bekannt. Die Mehlschwalbe steht deutschlandweit als gefährdete Art auf der roten Liste. Sie überwintert südlich der Sahara. Auf Platz 2 landete der Trauerschnäpper, Rang 3 belegte der Kolkrabe.
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1: Linke, Grüne und SPD haben ihre Sondierungsgespräche fortgesetzt. Am Mittag trafen sie sich im Haus der Statistik. Inhaltlich liegen die Positionen teils weit auseinander. Wie weit bisher Kompromisse möglich waren, ist nicht bekannt. Als schwierig gilt unter anderem die Vergesellschaftung großer Wohnungsunternehmen. In Altlinike hat die Polizei einen 52-Jährigen festgenommen. Der Mann hatte zuvor in einem Wohnhaus seine Ehefrau und drei Kinder bedroht. Die Polizei sprach ein Betretungsverbot aus, damit darf sich der Mann dem Haus nicht mehr nähern. Die 42-jährige Mutter und die Kinder im Alter von 4, 11 und 17 Jahren blieben unverletzt. Und mehr Nachrichten aus Berlin gibt es rund um die Uhr auf rbb24.de.
2: Lieben Gruß nach Mitte, 16 Grad, 15 in Friedrichshain-Kreuzberg, 16 in Spandau. Die Aussichten heute, hoch Flori, gibt ja wirklich alles und ist stets bemüht, dass es auch so schön bleibt. Also freundliches Wetter in Berlin, ein Mix aus Sonne und Wolken, das heute bei 17 Grad, die haben wir schon fast erreicht. In der Nacht, leicht bewölkter Himmel, es kühlt ab, Werte um die 6 Grad. Morgen am Freitag ähnlich schön, ein Mix aus Sonne und Wolken. Bei nochmal 19 Grad wird es sehr mild. Hallöchen, liebe Autofahrer, seid gegrüßt. Wir haben einen frischen Unfall. Achtung, A111 Richtung Dreieck Charlottenburg. Zwischen Kreuz Oranienburg und Henningsdorf gibt es Behinderungen durch eine ungesicherte Unfallstelle. Da bitte Vorsicht. Wir gehen auf den Stadtring in Berlin. Es gibt Stau A100 Richtung Wedding zwischen Oberlandstraße, dem Kreuz Schöneberg plus 10 Minuten. Achtung, Vorsicht, 113 Richtung Dresden im Tunnel Altglienicke, rechte Spur gesperrt. Hier steht ein Liegenbleiber. Und A9 Berlin Richtung Leipzig zwischen Niemeckel Marzens Unfallstelle Richtung Leipzig geräumt. Gute Nachricht. Aber es gibt noch einen riesenlangen Stau Richtung Leipzig. Rund 60 Minuten mehr. In Richtung Berlin ist die Autobahn auch wieder frei. Aber auch hier Stau ab Köselitz plus 30 Minuten. A10 östlicher Berliner Ring Richtung Dreieck Barnim zwischen Erkner-Rüdersdorf Stau plus 10 Minuten. Kommt alle gut und sicher ans Ziel. Alle Meldungen zu Straßen und Schienen gibt es auf rbb888.de und natürlich in unserer ARD Sounds App. Gute Fahrt.
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2: Mit Nadine Kallenbach, 14 Uhr und 4 Minuten. Ich freue mich sehr auf den nächsten Sommer. Harry Styles, der ja teilweise auch hier lebt, kommt und wird 3 Konzerte hier spielen. 2 waren erst angekündigt. Die waren innerhalb von Minuten ausverkauft. Na gut, dann machen wir noch einen dritten Termin. Dafür gibt es übrigens noch Tickets. Harry Styles, neue Single gleich bei mir. American Girls, vorher Sergio Mendes mit den Black Eyed Peas und Maschkenada.

0: Erdbebenwarnung haben sie ausgelöst, als sie ein Konzert gespielt haben auf dem Tempelhofer Feld. Könnte Harry Styles auch schaffen, wenn alle Fans springen und schreien und mit singen bei seiner Musik nächsten Sommer live dreimal auf dem Tempelhofer Feld. Hier ist RBB 88.8. Und also wenn es ein Werbeslogan wäre, dann wäre der, glaube ich, ganz gut. Man könnte sich den gut merken. Hey, wenn du eine Schraube locker hast, gehst du zu Eisendöring. Und das seit 120 Jahren. Das ist aber nicht deren Slogan, nicht Werbeslogan, aber können wir ihn ja mal vorschlagen. Denn seit 1906 gibt es dieses tolle Berliner Eisenwarengeschäft. Seit 120 Jahren. Heute wird es in der vierten Generation von Papa und Sohn geführt und irgendwie gibt es da immer alles. Von der kleinsten Schraube bis zum Gartengerät, also so eine richtige Berliner Westinstitution, muss man sagen. Unsere Berlin-Reporterin Anke Michel, die ist jetzt gerade bei Eisendöring vor Ort. Anke, was macht diesen Laden so besonders und so zu einer Institution?
1: Ja, du hast es schon gesagt, hier gibt's einfach alles, von der kleinsten Schraube bis zum modernsten Rasenmäher. Und wer hier lebt, der kennt auch einfach schon die Tür, der kennt das Klingeln, wenn man hier reintritt, der kennt den Geruch, der ist so leicht metallisch. Und der kennt natürlich auch den Seniorchef, der heißt Helmut Döring und der ist hier die Seele des Ladens. Was ist denn hier eigentlich so besonders gefragt bei euch?
2: Ja, das sind die Schrauben. Die haben wir eben da und in allen Größen. Und das ist ja nicht so einfach für einen Laien, die passende Schraube zu finden.
1: Ja, Helmut Döring, der wohnt auch mit seiner Frau direkt über dem Laden. Der kann hier alle Fragen beantworten. Und hier kriegst du auch, anders als im Baumarkt, wo du immer jemand suchen musst, ne, kriegst du auch perfekte Beratung an jeder Stelle zu jedem Schlüssel. Die haben sich auch so ein bisschen spezialisiert auf die ganzen tollen Altbauten, die es hier in Charlottenburg gibt. Also wenn da was ist mit dem Schloss, mit den Türschlägen, kommst du hier vorbei, das ist ein kleiner Plausch, manchmal sogar noch ein Kaffee und dann wird dir hier geholfen.
0: Oh, ein Eisenwarenladen, wo es sogar noch ein Käffchen gibt. Schön. Und du könntest mal unsere Idee vorschlagen. Ja, mit dem neuen Werbeslogan, Anke.
1: Ja, ja. Und außerdem, Nadine, ich habe noch einen Tipp für dich. Also wenn du noch Messer und Scheren zu Hause hast, die du schleifen lassen willst, auch das geht hier. Also man hat das Gefühl, hier kann man wirklich alles machen und man geht hier auch auf so eine Zeitreise. 120 Jahre, ne? Das ist einfach eine tierische Zeit. Man sieht noch die alte Kasse, den alten Bedientresen. Also auch wer nicht in Charlottenburg wohnt, der regierende Bürgermeister ist auch zum Gratulieren übrigens hier vorbeigekommen. Für den lohnt der Weg mal hier an den Kaiserdamm, der ja übrigens auch 120 Jahre alt ist. Genau wie das Geschäft hier.
0: Und was mich total interessiert ist der Geruch. Das ist gerade schön gewesen, als du gesagt hast, es riecht ganz besonders in diesem Laden, ne?
1: Ja, also wirklich. Und aber mich faszinieren diese Regale. Von oben bis unten unter die Decke vollgestapelt. Also hier findest du alles.
0: Das ist ja toll. Also tauch weiter ab ins Paradies der Schrauben und kannst du gerne mal vorschlagen, unseren Spruch mit Schraube locker und so.
1: Ja, ich weiß nicht. Ich versuch's nicht. Eisenhart vielleicht wäre besser oder so.
0: Eisenhart. Oh! Also, Anke ist heute unterwegs, unsere Berlin-Reporterin in einem 120 Jahre alten, tollen Eisenladen Eisendöring. Hier bei uns direkt am Kaiserdamm. Schön.

0: 888 Mitarbeiters. Es spricht Ihren RBB-Sicherheitsbeauftragten Herrn Mangold mit einer Durchsage zum Reizthema Pylonenrückführung. Ich wiederhole mir nur ungern. Pylonen, die zu Veranstaltung ausgeliehen worden waren, müssen danach fristgerecht zurückgeführt werden sein. Mir fehlen aktuell 7 Sicherheitspylonen. Einen habe ich schon in der Kantine gesehen, 2 waren im Parkhaus und einen habe ich noch als lustigen Zwerg verkleidet auf den Stuhl von die vorlaute Fahrstuhlbeauftragte Frau Schmückert-Rumpf vor sie gesehen. Das finde ich ja persönlich recht lustig. Der kann auch ruhig bleiben.
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da hören wir ihn gerade. I Want You Back hier auf RBB 88.8. Und seine Ex-Freundin steht auch schon in den Startlöchern, Britney Spears. Die beiden waren ja mal das Traumpaar damals schlechthin. Wir erinnern uns, roter Teppich, beide in diesen Jeans-Outfits. Oh Gott, dass sie sich jemals getrennt haben, ist ja sowieso die größte Frechheit aller Zeiten, ja? Die haben damals aber nicht nur sich ganz verliebt gehabt, sondern auch gemeinsam Musik gemacht. In dieser Zeit ist ein Song entstanden, She Never Be Mine. Sie wird niemals mir gehören, sie wird niemals meins sein. Und diesen Song, den kennen wir alle noch nicht, den wird Britney Spears veröffentlichen. Ihr neuer Hit. Anfang November kommt der raus. Jawohl, gibt's gleich Britney Spears nach George Ezra mit Budapest hier auf RBB 88.8. Schönen Donnerstag.

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4: Es ist 14.30 Uhr, hier ist Natascha Gutschmidt.
5: Guten Tag. Sondierungsgespräche gehen weiter. Linke, Grüne und SPD verhandeln seit dem Mittag weiter über eine mögliche gemeinsame Regierung. Die Teams der Parteien führen die Gespräche im Haus der Statistik. Inhaltlich liegen die Positionen teils weit auseinander. Wie weit bisher Kompromisse möglich waren, ist nicht bekannt. Als schwierig gilt unter anderem die Vergesellschaftung großer Wohnungsunternehmen. Alle Berliner Bahnhöfe ab sofort alkoholfrei. Die Deutsche Bahn verbietet deutschlandweit den Konsum von Bier, Wein und Schnaps auf allen ihren Bahnhöfen. Das gilt auch für Bahnsteige und Eingänge. In Geschäften und in der Gastronomie im Bahnhof kann aber weiter Alkohol gekauft und getrunken werden, sagte uns Bahnsprecherin Anja Brücker.
6: Wir haben uns zu diesem Schritt entschlossen, weil unser Ziel ganz klar ist, die Bahnhöfe sicherer, sauberer zu machen. Wir sind den guten Erfahrungen gefolgt, die wir schon gemacht haben, an knapp 40 Bahnhöfen. Dort kommt es weniger zu Konflikten, zu weniger Müll und auch zu einem Gefühl, was uns Reisende spiegeln, aber auch unsere eigenen Mitarbeitenden, dass man sich wohler fühlt.
5: Wer gegen das Alkoholverbot verstößt, muss mit einem Haus- oder Platzverweis rechnen. Markt der Möglichkeiten. Er läuft heute noch bis 19 Uhr in den Schönhauser Allee-Arkaden. Gemeinsam mit dem Gemeindepsychiatrischen Verbund Pankow stellen verschiedene Institutionen psychosoziale Hilfsangebote und Strategien zur Bewältigung seelischer Krisen vor. Das Spektrum der Angebote reicht von Beratungsstellen über Selbsthilfegruppen, Tageszentren und Initiativen aus den Bereichen Kunst, Kultur und Bewegung. Die Veranstaltung ist Teil der bundesweiten Aktionswoche zur seelischen Gesundheit. Füchse Auswärtsspiel in Portugal. Ab 20.45 Uhr treffen die Berliner auswärts auf den FC Porto. Dennis Wiese aus unserer Sportredaktion.
7: Vor genau einer Woche fand das Hinspiel zwischen den Füchsen und dem FC Porto statt. In der Max-Schmeling-Halle überragte Welthandballer Matthias Gitzel mit 17 Toren. Hinten war Füchse-Torwart Lasse Ludwig ein starker Rückhalt. Heute können die Berliner in Portugal einen großen Schritt in Richtung Champions League Hauptrunde machen. Wichtig, alle Punkte der aktuellen Vorrunde werden auch in die Hauptrunde mitgenommen.
4: Donnerstagnachmittag. Sonne, Wolken, fast 17 Grad noch in Mitte, lieben Gruß nach Neukölln, 16 Grad Marzahn-Hallersdorf, 15 Grad. Die Aussichten hoch, Florian ist da. Freundliches, trockenes Wetter schickt er uns. Bis zum Abend bleibt es auch so. In der Nacht kühlt es sich ab, bleibt trocken bei 6 Grad. Morgen am Freitag ist immer noch hoch, Florian am Rumwursteln und schickt uns immer noch Sonne und Wolken. Bei sogar 19 Grad wird noch mal ein Ticken wärmer. Hallöchen, liebe Autofahrer, seid gegrüßt. Wir starten mit dem Stadtverkehr Berlin. Es staut sich natürlich, Feierabendverkehr um 14:30 geht's da los. A100 Richtung Wedding zwischen Oberlandstraße, Kreuz Schöneberg plus 10 Minuten. Achtung, kaputtes Auto auf der 113 Richtung Dresden. Im Tunnel Altklinike, rechte Spur gesperrt. Hier steht ein Fahrzeug. Es geht weiter. Wir haben einen großen Unfall gehabt auf der A9 Berlin Richtung Leipzig zwischen Niemeck und Kleinmarzehns. Unfallstelle ist geräumt, aber Richtung Leipzig immer noch 30 Minuten Stau in die Richtung Berlin. 15 Minuten Stau. A10 östlicher Berliner Ring hier in Richtung Dreieck Barnim zwischen Erkner und Rüdersdorf Stau plus 20 Minuten. Kommt alle gut und sicher ans Ziel. Alle Meldungen zur Straße und Schienen gibt es auf rbb888.de und in unserer ARD Sounds App. Gute Fahrt!
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4: Mit Nadine Kallenbach an diesem Donnerstagnachmittag, Take That. Auch die kommen im nächsten Jahr live. Also große, viele Live-Termine stehen an. Robbie Williams kommt zum Lollapalooza, den spiele ich gleich. Take That werden auch kommen. Also schon viele große Konzerte, viele Künstler, die sich angekündigt haben im Jahr 2027. Geht schon gut los für eine gute Planung, ne? Muss man sagen. Hier ist RBB 888, einen ganz fantastischen Donnerstagnachmittag. Gleich Gruß nach Dresden zur Purple Disco Machine. Los geht's aber erstmal mit dem Summer Wine. Natalia Avellan und Wille Wallung.

0: Lieben Gruß nach Dresden. Da kommt der Herr The Purple Disco Machine mit Fireworks am Donnerstagnachmittag. Hier ist RBB 88.8 und morgen am Freitag das Grande Finale.
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2: Wir haben eine besondere Geburtstagswoche der Superstars hinter uns und auch am Freitag haben ganz, ganz tolle Musikerinnen und Musiker Geburtstag, wie zum Beispiel der Bassist der Red Hot Chili Peppers, Flea. Der wird 64 Jahre schon alt und deswegen wünsche ich mir von den Peppers Californication.
3: Ich wünsche mir einen ebenso großartigen Künstler, eigentlich sogar noch besser. John Mayer, der wird 49 und der hat gesungen Your Body is a Wonderland und den möchte ich hören. Das ist doch eine ganz wunderbare Liebeserklärung.
2: Ja, und stimmt in meinem Fall ja auch.
0: Gut, an Selbstüberschätzung mangelt es nicht an dieser Stelle, aber ihr habt die Qual der Wahl. John Mayer, die Red Hot Chili Peppers. Welcher Song darf sein? Eher ein paar Gitarren für den Freitagmorgen oder was ganz Entspanntes? Morgen früh, kurz nach 6:30 hier auf RBB 88.8. Guten Morgen.

0: Love klingt so, als würden sie schon immer gemeinsam Musik machen. Take That und Michael Patrick Kelly waren das hier auf RBB 88.8. Ganz neue Musik. Und das eine ist ja, die Songs im Radio bei uns zu hören. Das andere ist ja, wenn die live vorn auf der Bühne gesungen werden. Und waren wir nicht gerade beim Thema Take That? Bleiben wir doch mal beim Thema Take That und live. Let's go.
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1: Um 15 Uhr mit Peter Klinke, guten Tag. Bundeskanzler Merz geht skeptisch in die EU-Haushaltsverhandlungen. Am Rande des Gipfeltreffens in Brüssel sagte Merz, von einer Einstimmigkeit im Rat sei man noch weit entfernt. Er rechne mit sehr schwierigen Verhandlungen. Die Staats- und Regierungschefs beraten heute unter anderem über den EU-Finanzrahmen von 2028 bis 2034. Merz plädiert dafür, das geplante Budget stärker zu kürzen. In Deutschland sind die Wohnungsmieten wieder gestiegen. Im dritten Quartal verteuerten sie sich ohne Berücksichtigung der Inflation um 1,2%. Das hat das Institut für Weltwirtschaft in Kiel mitgeteilt. Im Vergleich zum letzten Jahr waren es sogar 3,7% mehr. Vor allem in Großstädten haben die Mieten angezogen. Im Jahresvergleich stiegen sie mit 6,7% am stärksten in Hamburg. Die Altersgrenze für die Brustkrebsfrüherkennung wird herabgesetzt. Wie der gemeinsame Bundesausschuss in Berlin mitteilte, können Frauen künftig schon ab 45 Jahren am Mammographie-Screening teilnehmen. Die Kosten übernehmen die Krankenkassen. Bislang liegt die Altersgrenze bei 50 Jahren. Wenn das Bundesgesundheitsministerium keine Einwände hat, soll die Neuregelung im August kommenden Jahres in Kraft treten. Der Bundestag hat Einsparungen bei der ambulanten Psychotherapie zum Teil zurückgenommen. Andernfalls wären die Honorare der Therapeuten stark gedeckelt worden. Für besonders schutzwürdige Gruppen wurden Ausnahmen beschlossen. Psychotherapiestunden für Kinder, Jugendliche und Menschen, die besonders schwer krank sind, werden weiterhin voll vergütet.
0: Und jetzt das Wichtigste aus Berlin.
1: Bei einer Razzia hat die Polizei 4 mutmaßliche Mitglieder einer Geldwäschebande festgenommen. Die 3 Männer und eine Frau kamen in Untersuchungshaft. Sie sollen über ein weit verzweigtes Firmen- und Kontengeflecht erhebliche Geldbeträge eingenommen haben. Insgesamt wurden 16 Wohn- und Geschäftsräume in Berlin und Brandenburg durchsucht. Dabei wurden neben einer scharfen Schusswaffe auch Bargeld und Goldbarren in 6-stelliger Höhe sowie hochwertige Uhren und Luxusautos beschlagnahmt. Außerdem wurden 189 Bankkonten gesperrt. Linke, Grüne und SPD haben ihre Sondierungsgespräche fortgesetzt. Am Mittag trafen sich die Teams der Parteien im Haus der Statistik. Inhaltlich liegen die Positionen teils weit auseinander. Wie weit bisher Kompromisse möglich waren, ist nicht bekannt. Als schwierig gilt unter anderem die von den Linken verlangte Vergesellschaftung großer Wohnungsunternehmen. 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
2: Mit den aktuellen Temperaturen, liebe Grüße, gehen nach Treptow-Köpenick 16 Grad, auch in Neukölln in Mitte sogar noch 17 Grad. Die Aussichten bis zum Abend Sonne, Wolken, in der Nacht dann trocken, leicht bewölkt bei 6 Grad und morgen am Freitag auch weiter ein trockener Wechsel aus Sonne und Wolken. So starten wir in die Herbstferien bei sehr milden 19 Grad. Hallöchen, liebe Autofahrer, seid gegrüßt. Erstmal Personen auf der Fahrbahn. Auf dem südlichen Berliner Ring bitte Vorsicht Richtung Dreieck Werder. Zwischen Dreieck Spreeau und Niederlehme Gefahr durch ein liegen gebliebenes Fahrzeug. Es befinden sich Personen auf der Fahrbahn. Zwischen Dreieck Spreeau und Niederlehme Liegenbleiber und Personen auf der Fahrbahn. Es geht weiter, bitte Vorsicht, A10 östlicher Berliner Ring. Richtung Dreieck Barnim zwischen Raststätte Seeberg und Marzahn liegen Gegenstände auf der Fahrbahn. Wir gehen in den Stadtverkehr. Es staut sich Feierabendverkehr am Donnerstag. Stadtring Richtung Wedding Stau. Zwischen Oberlandstraße, Kreuz Schöneberg plus 10 Minuten. Im weiteren Verlauf nochmal 10 Minuten in der Baustelle am Funkturm. Richtung Neukölln staut es sich zwischen Abzweig Schmargendorf, Dreieck Neukölln. Hier braucht ihr 25 Minuten länger. Kommt alle gut und sicher ans Ziel. Alle Meldungen zur Straße und Schienen gibt es auf rbb888.de und natürlich in unserer ARD Sounds App. Gute Fahrt.
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2: Mit Nadine Kallenbach und kommt ein Elefant zum Zahnarzt. Ja, so könnte jetzt ein ziemlich fieser Witz anfangen. Ist aber tatsächlich passiert in dieser Woche bei uns im Tierpark. Elefant, Zahnarzt. Es musste ein Spezialzahnarzt anrücken aus Belgien. Was ist passiert? Oh Gott, wir sprechen gleich mit Kurator Matthias Papis vom Tierpark Berlin. Und wie läuft das eigentlich ab, so ein Zahnarztbesuch beim Onkel-Doktor mit so einem großen Dickhäuter? Klären wir alles gleich erstmal. Musik von den Cranberries, neue Single von Ray Garvey, Pink. Und los geht's mit Musik von Aha.

Frank. Walk Me Home hier auf RBB 88.8. Neue Musik gibt es jetzt von Ray Garvey Rivers. Wenn Ray Garvey durch Berlin läuft, dann muss er oft stehen bleiben, dann werden Fotos gemacht, der wird natürlich erkannt. Der ist bei uns hier im deutschsprachigen Raum ein absolutes Superstar. So, Dauergast auch in vielen TV-Shows, man kennt ihn, er ist der lustige Irländer, der immer auch lustige Sprüche macht. Aber in seiner Heimat in Irland ist er so gut wie unbekannt. Ja, der kann da ganz ungestört herumlaufen, er wird dort einfach nicht erkannt. Das ist doch ein absoluter Traum. Ray Garvey hat eine neue Single und die hören wir uns jetzt an. Rivers. Es geht um die Dauer einer Beziehung. Ah, von Beständigkeit, wie so ein langer Fluss, der irgendwann ins Meer mündet. Und dann ist alles gut.

0: Don't Go, die 90er mit No Mercy hier auf RBB 88.8. Ich glaube, wir sind uns alle einig. Wir gehen alle, glaube ich, nicht gerne zum Zahnarzt. Oder es gibt schönere Dinge. Großes Vergnügen ist das nicht, aber manchmal muss es eben so sein. Und manchmal auch bei unseren tierischen Patienten der Stadt. Ja, manchmal hat der einen verdammt langen Rüssel, dicke Bähnchen und der braucht eine Zahnfüllung so groß und so viel wie 20 Menschen zusammen. Im Tierpark Berlin gab es jetzt eine riesen Zahnbehandlung, XXL. Patient war der 2-jährige Elefantenbulle Simon. Der hat sich nämlich einen Stoßzahn verletzt. Und es war so ernst, dass da wirklich tatsächlich der Zahnspezialist aus Belgien eingeflogen werden musste. Und dazu reden wir mit Kurator Matthias Papies vom Tierpark Berlin. Guten Tag.
1: Guten Tag, Frau Kallenbach.
0: Die erste wichtige Frage ist, wie geht's denn unserem Patienten? Geht's dem gut?
1: Simon geht's gut. Also der ist auch nach der OP am Dienstag ist er wieder raus auf die Anlage. Man sieht ihm eigentlich nicht an, dass da eine OP war am
0: Montag. Oh, okay. So ein abgebrochener Zahn klingt jetzt erstmal nicht nach einem großen Notfall, ne? Warum war das für Simon aber so gefährlich? Also warum musste sogar ein Spezialist aus Belgien kommen?
1: Naja, Elefanten sind natürlich nicht einfach so bei jedem Zahnarzt willkommen und der Stoßzahn ist abgebrochen und in dem Stoßzahn ist der Nervenkanal, der dann auch frei lag. Und das ist zum einen eine Eintrittspforte für Bakterien und Keime, die zu einer Sepsis führen können im allerschlimmsten Fall. Und natürlich müssen wir auch gucken, dass das wieder vernünftig verschlossen wird, damit da nicht noch mehr abbricht.
0: Jetzt wurde ein riesengroßer Bohrer gebraucht, Füllungsmaterial für gleich 20 Menschen, dazu ein Spezialist aus Belgien und ein ganzes Narkose. Team. Kann man mal fragen, ich habe mich letztens unterhalten über eine Zahnbehandlung eines Pferdes. Also man brauchte allerhand, das handelte sich so um 50.000 Euro. Was kostet so eine Elefantenzahnbehandlung?
1: Also da warten wir noch auf die Rechnung.
0: Okay, also wisst ihr noch gar nicht so richtig.
1: Ja, das kostet, aber das müssen wir und das wollen wir auch bezahlen für
0: genau.
1: Die Pflege unserer Tiere.
0: Muss gemacht werden. Gibt es da eigentlich auch so eine Art Zusatzversicherung? Also ich habe für den Hund eine, so eine OP-Versicherung, wenn es mal richtig groß und teuer wird. Kann man das auch abschließen, wie zum Beispiel Elefanten?
1: Nee, also für die Zootiere können wir das nicht abschließen, aber das kommt glücklicherweise auch nicht ganz so häufig vor.
0: Okay. Ja, zum Glück bricht ja nicht jeden Tag so ein großer Stoßzahn ab und wird verletzt, sondern das passiert wirklich ganz, ganz selten. Im Tierpark Berlin gab es eine große Wurzelbehandlung, XXL. Und zwar beim 2-jährigen Elefantenbullen. Simon ist aber alles gut gegangen. Da kam der Zahnarzt extra aus Belgien angeflogen. Und jetzt merkt man quasi gar nicht mehr, dass da der Zahnarzt da war. Dem geht's wieder gut. Ja, der ist wieder gut am Spielen und gut unterwegs. Hier ist RBB 88.8 von Elefantenbulle Simon rüber zu Bruno Mars. 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
7: Kurz nach 3:30, hier ist Natascha Gutschmidt.
8: Guten Tag. Sondierungsgespräche gehen seit dem Mittag weiter. Linke, Grüne und SPD verhandeln nach einer Unterbrechung wieder über eine mögliche gemeinsame Regierung. Die Teams der Parteien führen die Gespräche im Haus der Statistik. Inhaltlich liegen die Positionen teils weit auseinander. Wie weit bisher Kompromisse möglich waren, ist nicht bekannt. Als schwierig gilt unter anderem die Vergesellschaftung großer Wohnungsunternehmen. Slush-Eis als schädlich getestet. Das Landeslabor Berlin-Brandenburg hat seinen Jahresbericht veröffentlicht. Im vergangenen Jahr wurden rund 28.000 Lebensmittelproben untersucht. Nur ein sehr kleiner Anteil von 0,2% galt als bedenklich. Dazu gehöre unter anderem Slush-Eis, das man die bunte Gefahr getauft habe, sagte uns Mike Neumann vom Landeslabor.
9: Slush-Eis ist ja ein Produkt, das finden wir auf Jahrmärkten, in Indoor-Spielplätzen und Co. Wird ja sehr gerne von Kindern konsumiert. Finden wir aber auch zunehmend im Einzelhandel, so als Quetschpackung, wie man diese ursprünglich Quetschis kennengelernt hat, und dass die Produkte eben so schön die Konsistenz haben, wie sie sie eben haben, wenn sie so halb gefroren sind, setzt der Hersteller da Glycerin zu. Wenn man davon zu viel reinmacht, dann kann das auch mal schnell zu einer Gesundheitsgefährdung werden.
8: Die Verträglichkeit von Glycerin hängt laut Neumann vom Körpergewicht ab. Das Landeslabor hat bei 7 von 15 untersuchten Slush-Eisproben eine potenzielle Gesundheitsschädlichkeit festgestellt. Schlag gegen mutmaßliche Geldwäschebande. Bei einer Razzia hat die Polizei 4 mutmaßliche Mitglieder festgenommen. Die 3 Männer und eine Frau kamen in Untersuchungshaft. Sie sollen über ein weit verzweigtes Firmen- und Kontengeflecht große Geldbeträge eingenommen haben. Insgesamt wurden 16 Wohn- und Geschäftsräume in Berlin und Brandenburg durchsucht. Neben einer scharfen Schusswaffe wurden Bargeld und Goldbarren in 6-stelliger Höhe beschlagnahmt. Außerdem hochwertige Uhren und Luxusautos. Knapp 190 Bankkonten wurden gesperrt. Gedenkveranstaltung zum Projekt Sie wollten leben. In der Gedächtniskirche wird am Abend der Opfer der Nazi-Deportationen aus Berlin gedacht. Die Erinnerung an die Osttransporte sei sehr wichtig, sagte uns Initiator Günther Jeschonek.
10: Wir teilen die Ziele der Deutschen Bahn, unterstützen auch diese Initiative der Deutschen Bahn. Wir sagen aber auch, dass...
8: Das war der falsche Ton. Die Osttransporte, da waren wir gerade. Gedenkveranstaltung läuft heute Abend in der Gedächtniskirche und ich hoffe, dass jetzt der richtige Ton kommt.
11: Wir sehen ja, wie die politischen Entwicklungen aussehen, nicht nur in Deutschland. Und deshalb habe ich zum Beispiel auch noch einen Ehrengast da aus Hamburg, der Theresienstadt überlebt hat, als er als 2 Monate altes Baby mit seiner Mutter und seiner Großmutter nach Theresienstadt mit dem letzten Deportationszug vom Anhalter Bahnhof nach Theresienstadt gebracht worden ist und alle 3 haben überlebt.
8: In Gedenken an die Opfer sind außerdem 4 Wochen lang auf 25 Litfaßsäulen in allen Bezirken Biografien und Fotos von Deportierten zu sehen.

0: Minuten. Im weiteren Verlauf 20 Minuten an der Baustelle am Funkturm und in Richtung Neukölln staut es sich zwischen Abzweig Schmargendorf, Dreieck Neukölln. Hier auch 30 Minuten mehr einplanen. Es gibt Einschränkungen wegen Bauarbeiten. Salvador Allende Straße Köpenick zwischen Friedrichshagener und Fürstenwalder Damm Richtung Seelenbinder bis Mitte November nur eine Spur frei. Es kommt immer wieder zu langen Staus in Richtung Fürstenwalder Damm Kaulsdorf, Altentreptower Straße Höhe Parchimer Straße einwärts bis Mitte November nur eine Spur frei. Und das war's. Kommt bitte gut und sicher ans Ziel. Alle Meldungen zur Straße und Schienen gibt es auf rbb888.de und in unserer ARD Sounds App.
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0: Mit Nadine Kallenbach, kurz nach 3:30 und das hier ist der Sound in diesen Wochen, in diesen Tagen. Da haben viele, viele Menschen einiges zu tun. Und zwar viele Props gehen an 2400 Mitarbeiter in Orange, denn die Mission ist, viele, viele Tonnen Herbstlaub wegfegen und einsammeln. 36.000 Tonnen müssen in jeder Saison da eingesammelt werden. Um das mal einzuordnen, 36.000 Tonnen, so viel wiegt ungefähr der Fernsehturm, muss man sagen. Also viele Props an alle, die in Orange in diesen Tagen unterwegs sind.

0: bitte Vorsicht auf der A10 westlicher Berliner Ring Richtung Dreieck Werder. Gegenstände auf der Fahrbahn zwischen Dreieck Haveland und Falkensee. Kommt alle gut und sicher ans Ziel. Hier ist RBB 888 mit Hallo Berlin. So, man kann ja ganz wunderbar Sport im Alltag integrieren, wenn man vielleicht mit dem Fahrrad auf Arbeit düst. Und das haben Krankenkassen und Arbeitgeber auch erkannt und fördern Bonusprogramme oder das Leasen auch von Fahrrädern. Der Allgemeine Deutsche Fahrradclub ADFC hat gestern eine Tagung dazu veranstaltet, wie man diese Aspekte Gesundheit und Mobilität richtig stark miteinander verknüpfen kann. Und unsere RBB-Gesundreporterin Silke Mehring war für uns dabei und hat mit Experten gesprochen. Hallo Silke.
1: Hallo Nadine.
0: Was brauchen wir denn dazu, dass wir tatsächlich alle öfter mal aufs Rad steigen?
1: Ja, wenn wir uns Städte wie Amsterdam zum Beispiel angucken, dann sehen wir, dass da quasi alle total entspannt auf ihrem Rad sitzen und dass das auch ansteckend wirkt. Der Unterschied zu uns hier in Berlin ist, dass wir noch so motiviert sein können, uns aber das gesamte Umfeld auch abschrecken kann. Also Straßen und Wege müssen eben so gebaut sein, dass uns der Umstieg aufs Rad leicht fällt. Und dann spielen Dinge wie grüne Welle für Radfahrer oder Fahrradparkhäuser eine Rolle. Also da ist bei uns noch viel Luft nach oben und da müssen alle an einem Strang ziehen, gerade weil Radfahren eben auch für unsere Gesundheit so wichtig ist.
0: Klar, wie weit sind wir denn da auf dem Weg oder wie weit sind wir denn entfernt?
1: Also was schon gut ist, deutsche Städte und Kommunen sind vernetzt. Sie gucken, was sie aus der Praxis von anderen lernen können, was da gut läuft. Und viele Berliner Unternehmen bieten zum Beispiel mittlerweile eben Fahrradleasing an. Es gibt auch Förderprogramme wie Stadt und Land. Da geht es darum, die Infrastruktur für Radfahrer zu verbessern und das Fahrradfahren überhaupt insgesamt attraktiver zu machen. Und wir haben ja auch Wettbewerbe wie das Stadtradeln. Da nehmen wir RBB 888 ja auch jedes Jahr teil und machen da mit, um die Menschen aufs Rad zu holen. Aber entscheidend ist am Ende ein konsequenter politischer Wille. Und das ist gerade bei uns in Berlin eben ein Problem, weil es hier, sagen wir mal, gerade beim Ausbau der Radwege ganz oft ein Hin und Her gibt.
0: Ja, es ist gar nicht so leicht, diese beiden Aspekte Gesundheit und Mobilität stärker miteinander zu verknüpfen, dass auch mehr Berlinerinnen und Berliner tagtäglich aufs Rad steigen. Hier ist RBB 888.

0: Liebe Autofahrer, bitte Vorsicht, westlicher Berliner Ring, Richtung Dreieck Werder, abziehen. Wir haben Gegenstände auf der Fahrbahn zwischen Dreieck Havelland und Falkensee. Kommt gut und sicher ans Ziel. Westlicher Berliner Ring, Gegenstände zwischen Dreieck Havelland und Falkensee. Ausführlichen Verkehrsservice, Wetter, Nachrichten, alles gleich bei uns in 5 Minuten. 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
1: Um 16 Uhr mit Peter Klinke, guten Tag. Die EU-Staats- und Regierungschefs kommen zu einem zweitägigen Gipfeltreffen zusammen. In Brüssel geht es darum, wofür die EU in den kommenden Jahren wie viel Geld ausgeben will. Eine Einigung über den Finanzrahmen von 2028 bis 2034 wird noch nicht erwartet, da die Positionen verschiedener Länder weit auseinanderliegen. Bundeskanzler Merz plädiert dafür, das geplante Budget stärker zu kürzen. Der Tankrabatt wird nach Einschätzung von Wirtschaftsforschern nicht vollständig weitergegeben. Das Deutsche Institut für Wirtschaftsforschung hat berechnet, dass nur 2/3 bei den Verbrauchern angekommen sind. Zum Vergleich wurden die Preise in Frankreich herangezogen, wo es keinen Rabatt gibt. Das IFO-Institut kommt zu ähnlichen Ergebnissen. Der neue Tankrabatt war am 1. Oktober in Kraft getreten und beträgt knapp 17 Cent pro Liter. Im europäischen Vergleich liegt Deutschland bei den Spritpreisen im oberen Viertel. Das Oberlandesgericht Hamburg hat 2 Männer verurteilt, die im Auftrag des iranischen Geheimdienstes Anschläge verüben sollten. Das Gericht verhängte Freiheitsstrafen von 4,5 und 8,5 Jahren. Die beiden Männer hatten Informationen über den Vorsitzenden des Zentralrates der Juden in Deutschland, Schuster, gesammelt. Auch der Vorsitzende der deutsch-israelischen Gesellschaft, Beck, war ein Ziel. Extremer Starkregen hat in Istanbul 3 Menschen das Leben gekostet. Offiziellen Angaben zufolge werden noch 4 Menschen vermisst. Der Starkregen in der türkischen Millionenmetropole hatte gestern am Nachmittag begonnen und besonders im europäischen Teil der Stadt mehrere Viertel verwüstet. Autos wurden durch die Straßen gespült und Menschen in Läden oder Häusern von Wassermassen eingeschlossen. Es waren die heftigsten Regenfälle seit 40 Jahren.
0: Und jetzt das Wichtigste aus Berlin.
1: Linke, Grüne und SPD haben ihre Sondierungsgespräche fortgesetzt. Am Mittag trafen sich die Teams der Parteien im Haus der Statistik. Inhaltlich liegen die Positionen teils weit auseinander. Als schwierig gilt unter anderem die Forderung der Linken, große Wohnungsunternehmen zu enteignen. Bei einer Razzia hat die Polizei 4 mutmaßliche Mitglieder einer Geldwäschebande festgenommen. Die 3 Männer und eine Frau kamen in Untersuchungshaft. Sie sollen über ein weit verzweigtes Firmen- und Kontengeflecht erhebliche Geldbeträge eingenommen haben. Insgesamt wurden 16 Wohn- und Geschäftsräume in Berlin und Brandenburg durchsucht. Dabei wurden neben einer scharfen Schusswaffe auch Bargeld und Goldbarren in 6-stelliger Höhe sowie hochwertige Uhren und Luxusautos beschlagnahmt. Außerdem wurden 189 Bankkonten gesperrt. Mehr Nachrichten aus Berlin gibt es rund um die Uhr auf rbb24.de.
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3: 3:04. Jetzt liefen mehrere Elemente hier übereinander. Das werden wir gleich nochmal ändern, dass hier nochmal alles richtig läuft. Das ist ja komisch. So, also wir kümmern uns mal um die aktuellen Temperaturen. 16 Grad sind es in Mitte, auch in Treptow-Köpenick. 17 sogar noch in Lichtenberg. Morgen Ferienstart, auch Sonne, Wolken. Es wird ein sehr milder Ferienstart in die Herbstferien. Bei 19 Grad auch morgen Sonne, Wolken.
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3: 4:04. Hallo liebe Autofahrer, Feierabendverkehr 100, Stadtring Richtung Wedding. Es staut sich zwischen Oberlandstraße, Kreuz Schöneberg plus 10 Minuten. Im weiteren Verlauf nochmal plus 20 Minuten an der Funkturmbaustelle. Richtung Neukölln staut es sich zwischen Abzweig Schmargendorf und Dreieck Neukölln. Hier brauchen Sie 30 Minuten länger. Westend, unter anderem am Messedamm, Königin Elisabethstraße, Spandauer Damm, Reichsstraße, überall Stau. Es ist voll. A10 westlicher Berliner Ring Richtung Dreieck Werder. Gegenstände auf der Fahrbahn zwischen Dreieck Haveland und Falkensee auf der rechten Spur. Bitte Vorsicht. A10 östlicher Berliner Ring Richtung Dreieck Barnim zwischen Erkner-Rüdersdorf Stau plus 30 Minuten. Alle Meldungen zur Straße und Schienen gibt es auf rbb888.de und in unserer ARD Sounds App. Gute Fahrt.
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3: Mit Nadine Kallenbach an dieser Stelle. Und bitte Vorsicht, gerade wenn ihr unterwegs seid in Prenzlauer Berg. Da stehen hier und dort überall so kleine Playmobil-Figuren rum. Mini-Kunstwerke im Kiez. Die stehen so in Schaufenstern und an Hauswänden. Diese kleinen Playmobil-Figuren. Und die stehen da nicht zufällig. Bitte stehen lassen und nicht wegräumen. Das ist Kunst, muss man sagen. Von Kunstschaffenden, ja. Also nicht, dass hier wieder irgendeine Mami um die Ecke kommt, wie ich zum Beispiel, und sagt, wer hat denn hier wieder nicht aufgeräumt und die ganzen kleinen Figuren da einsammelt. Also, das soll so. Schönen guten Tag. Hallo Berlin, jetzt mit Peter Gabriel und neue Musik von Topic und Becky G. Sorry, Papi.

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0: Neue Musik von Topic, von ihm kam der Beat, die Stimme von Becky G, Sorry Puppy, so heißt der Song hier auf RBB 88.8. Und man muss sich Anke Michel ungefähr so vorstellen wie eine Tigerin, die den ganzen Tag durch ihr Gebiet streift. Unsere Reporterin ist unterwegs, den ganzen Stadt zieht und dreht hier ihre Runden durch die Kieze und hat ein riesiges Wandbild an einer Hausfassade in Charlottenburg-Nord entdeckt. Anke, das ist in der Paul-Herz-Siedlung. Sag mal, warum bist du da hängen geblieben? Was ist los?
1: Naja, das ist einfach eine Wohnsiedlung und da ist auf einmal 4 Stockwerke hoch so ein riesiges Bild zu sehen mit einem Kopf drauf, so grau schraffiert, daneben so ein paar geometrische Formen und da bleibe ich natürlich stehen und denke mir, hä, was ist denn das? Das ist doch neu, das kenne ich gar nicht. Dann sieht man unten auf dem Bild Bernhard Lichtenberg, so unterschriftsmäßig prangt das da drauf. Das ist also ein NS-Widerstandskämpfer gewesen und dann ist mir hier gerade Anwohnerin Elif begegnet.
2: Also ich finde es nicht schlecht, ja, also die Häuser sind ja alle so gleich. Ich finde so ein Bild mal was anderes. Die sind ja nach den Widerstandskämpfern, die ganzen Straßen danach benannt. Und das Bild finde ich okay.
1: Dann denkt man vielleicht auch noch mal kurz drüber nach, was geschehen ist in Nazi-Deutschland und bleibt mal so einen Moment aus dem Alltag draußen und überlegt mal kurz.
2: Man bleibt natürlich erstmal stehen und guckt, was das zu bedeuten hat. Aber es hat ja eine gute Bedeutung eigentlich. Nicht alles vergessen und dann dass sich die ganze Sache nicht wiederholt. Das ist sehr wichtig in der jetzigen Zeit auch.
1: Ja, also das scheint zu funktionieren hier. Kunst, die einen mal kurz zum Nachdenken anregt.
0: Anke Michel ist gerade unterwegs, streift durch unser Kiez, durch ganz Berlin, gerade in Charlottenburg-Nord und ist da an einem großen Wandbild stehen geblieben, an einer Hausfassade in der Paul-Herz-Siedlung. Danke dir, dass du Augen und Ohren so gut offen hast bei uns in der Stadt, Anke.
1: Ja, gerne. Und Nadine, ich habe auch wieder was gelernt. Ne? Also wir wissen ja alle, hier um die Ecke war die Strafanstalt Plötzensee. Und da sind während der Nazizeit wirklich 2800 Menschen hingerichtet worden, die Widerstandskämpfer waren. Und diese ganze Siedlung, Elif hat es mir gerade gesagt, hier tragen ganz viele Straßen auch die Namen dieser Widerstandskämpfer. Also auch die Straße, an der ich gerade stehe, die heißt Bernhard-Lichtenberg-Straße. Also auch nach diesem Wandbild. So entdeckt man in unserer Stadt immer wieder Orte, die einen auch mal kurz so rausreißen. Und man kurz mal nachdenkt, was wir eigentlich hier für eine Geschichte haben.
0: Und vielleicht, wir haben ja so einen tollen Reporterblog bei uns auf der Seite, kannst du mal ein Foto machen und wir können ja mal ein gutes Bild hochladen, oder?
1: Ja.
0: Ja, das machen wir mal. Sehr schön. Und dann zu sehen auf unserer Homepage auf rbb888.de im Reporterblog. Danke dir, meine Liebe.
1: Gerne.

88.8 mit Depeche Mode. Everything counts. Wir haben 16.22 Uhr. Wir kümmern uns gleich natürlich wieder in Berlin kompakt. Eines unserer Themen ist gleich dieses beliebte Slushy-Eis, was unsere Kinder so gerne essen. Oh oh, leider gar nicht so gesund. Wir haben es uns schon fast alle immer gedacht. Alles dazu gleich bei uns in Berlin kompakt.

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1: Mit mir, Lydia Mikiforow von Guten Morgen Berlin. Gino ist waschechter Berliner. Aber als er vor anderthalb Jahren neu in den Arnim-Kiez in Prenzlauer Berg gezogen ist, kannte er dort niemanden. Über nebenan.de hat er deshalb einen festen Nachbarschaftstreff organisiert.
2: Also ich verbinde sehr, sehr gerne Menschen miteinander. Also das Thema soziale Isolation, Einsamkeit, das stellt wirklich eine sehr große Herausforderung. 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
1: 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Du bist unser neuer Lieblingsnachbar.
0: Lieblingsnachbarn. 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
1: Kurz nach halb fünf, hier ist Peter Klinke.
3: Guten Tag. Klage um Gebetsverbot an Berliner Gymnasien abgewiesen. Der Verein Gesellschaft für Freiheitsrechte ist mit seiner Klage gegen eine aus seiner Sicht diskriminierende Schulordnung gescheitert. Konkret ging es um eine Formulierung, in der es heißt, die demonstrative Ausübung von religiösen Riten könne im Interesse des Schulfriedens untersagt werden. Die Gesellschaft für Freiheitsrechte sah darin einen unverhältnismäßigen Eingriff in die Grundrechte, insbesondere von muslimischen Schülern. Das Gericht entschied aber, dass die Regelung gerechtfertigt ist. Slush-Eis als schädlich getestet. Das Landeslabor Berlin-Brandenburg hat seinen Jahresbericht veröffentlicht. Im vergangenen Jahr wurden rund 28.000 Lebensmittelproben untersucht. Nur ein sehr kleiner Anteil von 0,2% galt als bedenklich. Dazu gehöre unter anderem Slush-Eis, das man die bunte Gefahr getauft habe, sagte uns Landeslabordirektor Mike Neumann.
4: Slush-Eis ist ja ein Produkt, das finden wir auf Jahrmärkten, in Indoor-Spielplätzen und Co. Wird ja sehr gerne von Kindern konsumiert, finden wir aber auch zunehmend im Einzelhandel, so als Quetschpackung, wie man diese ursprünglich Quetschis kennengelernt hat. Und dass die Produkte eben so schön die Konsistenz haben, wie sie sie eben haben, wenn sie so halbgefroren sind, setzt der Hersteller da Glycerin zu. Wenn man davon zu viel reinmacht, dann kann das auch mal schnell zu einer Gesundheitsgefährdung werden.
3: Gedenken an Beginn der NS-Deportationen vor 85 Jahren. An mehreren Orten in der Stadt wird in den kommenden Tagen an die Opfer der Osttransporter erinnert. Den Auftakt macht ab 19 Uhr eine Gedenkveranstaltung in der Gedächtniskirche. 25 Litfaßsäulen zeigen Plakate mit Fotos und Biografien von insgesamt 100 Menschen, wie uns der Initiator der Aktion Günther Jeschonek sagte.
5: Diese Litfaßsäulen, die haben insofern was mit den Menschen zu tun, die deportiert worden sind, weil wir haben in jedem Bezirk nach Biografien geguckt, wo es auch dazu Fotografien gibt. Und ich habe in jedem Bezirk dann Menschen ausgewählt, die dort auf den Litfaßsäulen sind. Also da ist auch der lokale Bezug nochmal da. Auf den Litfaßsäulen stehen dann auch die Adressen der Stolpersteine.
3: Füchse Auswärtsspiel in Portugal. Ab 8:45 treffen die Berliner auswärts auf den FC Porto. Aus unserer Sportredaktion Dennis Wiese.
6: Vor genau einer Woche fand das Hinspiel zwischen den Füchsen und dem FC Porto statt. In der Max-Schmeling-Halle überragte Welthandballer Matthias Gitzel mit 17 Toren. Hinten war Füchse-Torwart Lasse Ludwig ein starker Rückhalt. Heute können die Berliner in Portugal einen großen Schritt in Richtung Champions League Hauptrunde machen. Wichtig, alle Punkte der aktuellen Vorrunde werden auch in die Hauptrunde mitgenommen.
1: Kurz nach halb fünf. Sonne ist wieder da, dank hoch Florian. Schickt uns nochmal ganz freundliches Wetter. Morgen starten wir in die Herbstferien. Und morgen, wer heute schon denkt, Mensch, das ist aber warm, ist ein bisschen frühlingshaft, ne? Die Vögel, die haben hier von so rumgepiepst. Es fühlte sich mit Sonne und 17 Grad, fühlte sich ein bisschen nach einem Frühlingstag an. Es ist aber Herbst. Es ist der 15. Oktober. Die 17 Grad, die haben wir teilweise immer noch in vielen Stadtteilen. Fast 18 sogar noch in Spandau. 17 in Pankow, auch in Reinickendorf. Die Aussichten. Heute Abend um die 6 Grad. Es bleibt trocken in der Nacht und morgen starten wir in die Herbstferien bei 19 Grad und Sonnenschein. Hallo, liebe Autofahrer. Feierabendverkehr. A100 Stadtring. Achtung, kommt ein bisschen später zu Hause an. Viertelstunde länger dauert's Richtung Weddingstau. Zwischen Oberlandstraße, Kreuz Schöneberg. 20 Minuten warten am Funkturm an der Baustelle und in Richtung Treptow. 15 Minuten vorm Dreieck Funkturm und 25 Minuten zwischen Abzweig Schmargendorf und Dreieck Neukölln Westend. Es staut sich unter anderem am Messedamm, Königin-Elisabeth-Straße, Spandauer Damm, Reichsstraße. Volle Straßen auch in Mitte. Leipziger bis Gruner Straße, unter den Linden bis Karl-Liebknecht-Straße. Kaulsdorf, Altentreptower Straße, Höhe Parchimer Straße, einwärts bis Mitte November nur eine Spur frei. 30 Minuten Stau, östlicher Berliner Ring, Richtung Dreieck Barnim, zwischen Erkner und Rüdersdorf. Und das war's von uns. Kommt gut zu Hause an, kommt gut durch den Feierabendverkehr. Alle Meldungen zu Straße und Schienen findet ihr auf rbb888.de und in unserer ARD Sounds App. Gute Fahrt!
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2: 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Möge sie immer über uns allen scheinen.
0: Also ein ganz großer Moment für Dorit aus Weißensee. Liebe Grüße heute Abend zwischen 20 und 21 Uhr. 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

0: es wird ja gesagt, wenn man einen sieht, dann soll man ihn anfassen. Dann hat man unendliches Glück in seinem Leben. Ganz ehrlich, wenn ich mal, ich habe glaube ich mal einmal in meinem Leben einen Schornsteinfeger wirklich gesehen, habe gesagt, ich muss sie leider anfassen. Das bringt nämlich Glück. Und heute ist Tag des Schornsteinfegers. Und einer von ihnen ist heute bei uns zu Gast, und zwar Alain Rapsilber aus Friedrichshain-Kreuzberg. Der kommt beruflich in viele Berliner Wohnungen rein, erlebt die hautnah, ja, wie die unterschiedlichen Menschen bei uns in der Stadt mit ihren Heizkosten zurechtkommen, die ja recht hoch sind, werden wir dann besprechen. Manche gehen jeden Tag arbeiten und müssen trotzdem jeden Euro dann wirklich zweimal umdrehen. Andere bekommen ihre Heizkosten vom Amt bezahlt. Was beobachtet er? Er ist drin bei den Menschen. Jeden Tag kommt ganz dicht an sie ran. Was machen diese Menschen? Was macht das mit denen, wenn die so viel zahlen müssen für ihre Heizkosten? Wir sprechen mit Alain darüber in einer Stunde gleich ab 17 Uhr. Er ist Schornsteinfeger und wird uns die Geschichten aus der Stadt gleich erzählen. In einer Stunde geht's los bei meinem Kollegen Ingo Hoppe hier bei uns auf RBB 88.8.
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1: Um 17 Uhr mit Peter Klinkel. Guten Tag. Die Bürger in Deutschland sollen sich künftig auch mit dem Smartphone ausweisen können. Dafür hat der Bundestag das sogenannte Digitale Identitätengesetz beschlossen. Es soll mit dem Jahreswechsel in Kraft treten. In der sogenannten digitalen Brieftasche werden perspektivisch auch persönliche Dokumente gespeichert, wie die Geburtsurkunde oder Fahrtickets für Bus und Bahn. Auch elektronische Unterschriften sind damit möglich. Außerdem soll die digitale Brieftasche auch in anderen EU-Ländern einsetzbar sein, zum Beispiel bei Behördengängen oder Bankgeschäften. Der Bundestag hat Einsparungen bei der ambulanten Psychotherapie zum Teil zurückgenommen. Andernfalls wären die Honorare der Therapeuten stark gedeckelt worden. Für besonders schutzwürdige Gruppen wurden Ausnahmen beschlossen. Psychotherapiestunden für Kinder, Jugendliche und Menschen, die besonders schwer krank sind, werden weiterhin voll vergütet. Die Altersgrenze für die Brustkrebsfrüherkennung wird herabgesetzt. Wie der gemeinsame Bundesausschuss in Berlin mitteilte, können Frauen künftig schon ab 45 Jahren am Mammographie-Screening teilnehmen. Die Kosten übernehmen die Krankenkassen. Bislang liegt die Altersgrenze bei 50 Jahren. Wenn das Bundesgesundheitsministerium keine Einwände hat, soll die Neuregelung im August kommenden Jahres in Kraft treten.
0: Und jetzt das Wichtigste aus Berlin.
1: Die BVG will ihre Fahrkartenautomaten in Berlin schrittweise durch digitale Bezahlgeräte ersetzen. Fahrgäste sollen ab 2029 dort kontaktlos per Bankkarte, Smartphone oder BVG-Guthabenkarte bezahlen können. Das Ticket wird dann digital gespeichert. Gedruckte Tickets soll es nicht mehr geben. Vor der Einführung will die BVG mit Fahrgast- und Behindertenverbänden über die Barrierefreiheit beraten. Bei einer Razzia hat die Polizei 4 mutmaßliche Mitglieder einer Geldwäschebande festgenommen. Die 3 Männer und eine Frau kamen in Untersuchungshaft. Sie sollen über ein weit verzweigtes Firmen- und Kontengeflecht erhebliche Geldbeträge eingenommen haben. Insgesamt wurden 16 Wohn- und Geschäftsräume in Berlin und Brandenburg durchsucht. Dabei wurden neben einer scharfen Schusswaffe auch Bargeld und Goldbarren in 6-stelliger Höhe sowie hochwertige Uhren und Luxusautos beschlagnahmt. Außerdem wurden 189 Bankkonten gesperrt. 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
3: Und es sieht wunderbar aus, dieses Berlin-Wetter. Sonne und Wolken, das Herbstlaub ist nicht nur gelb, es ist rot, es ist grün. Es leuchtet in sämtlichen Farben und sieht so schön aus. Und glitzert im Sonnenschein bei immer noch 17 Grad teilweise. Liebe Grüße, fast 18 Grad noch in Mitte und Friedrichshain-Kreuzberg, 17 Tempelhof-Schöneberg, Neukölln auch 17 Grad. Die Aussichten, Hof Florian, wir starten morgen in die Herbstferien, auch nochmal mit 19 Grad, wird nochmal ein Ticken wärmer und ein Mix aus Sonne und Wolken.
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3: 3 nach 5, liebe Autofahrer, seid gegrüßt. Wir haben immer noch Feierabendverkehr. Stadtring 100 Richtung Wedding, Stau zwischen Oberlandstraße, Kreuz Schöneberg, plus 15 Minuten. Im weiteren Verlauf plus 20 Minuten an der Funkturmbaustelle. 15 Minuten Richtung Treptow. Hier staut es sich vorm Dreieck Funkturm. Plus 35 Minuten zwischen Abzweig Schmargendorf und Dreieck Neukölln. Staus unter anderem auf dem Messedamm, Königin-Elisabeth-Straße, Spandauer Damm, Reichsstraße, voller auch Leipziger bis Gruner-Straße unter den Linden bis Karl-Liebknecht. Knechtstraße. Kautzdorf, Altentreptower Straße, Höhe Parchima, ist stadteinwärts bis Mitte November nur eine Spur frei. Östlicher Berliner Ring, halbe Stunde anstehen, in Richtung Dreieck Barnim zwischen Erkner und Rüdersdorf, und westlicher Berliner Ring Richtung Dreieck Havelland, 20 Minuten Stau zwischen Großkreuz und Leest, in Richtung Dreieck Werder zwischen Potsdam Nord und Vöben etwa 10 Minuten Stau. Kommt alle gut und sicher ans Ziel. 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
3: Mit Nadine Kallenbach und der großen Frage, was steckt eigentlich in unserem Essen? Sind die Süßigkeiten, die wir für unsere Kiddies kaufen, wirklich unbedenklich oder was steckt da drin? Die Antworten gibt's gleich vom Landeslabor in Berlin-Brandenburg, vom Direktor des Landeslabors, Dr. Mike Neumann. Da ist nämlich der Jahresbericht heute erschienen.

Der King of Pop, Michael Jackson. I just can't stop loving you hier auf RBB 88.8. Wir kümmern uns um neue Musik, natürlich auch in dieser wunderbaren Sendung. Hallo Berlin, neue Musik jetzt von Michael Schulte. Michael Schulte hat jedes Jahr sehr traurige Weihnachten, weil sein Papa ist ausgerechnet am 24. Dezember, als Michael Schulte gerade mal 14 Jahre alt war, gestorben. Hat er verarbeitet, ist natürlich ultra traurig jedes Jahr Weihnachten in dem Song You Let Me Walk Alone. Und jetzt hat er einen neuen Song gemacht und da geht's quasi nicht nach hinten gewandt um den Papa, der leider nicht mehr da ist, sondern um seine Söhne. Der ist ja mittlerweile auch Papa geworden, hat wunderbare Söhne und hat diesen beiden Jungs auch einen Song jetzt gewidmet. Cover You. Da geht's genau um die umgekehrte Perspektive. Diesmal ist er nämlich der Papa und sein Versprechen an seine zwei Söhne, sie immer zu beschützen und ihnen den Weg zu leuchten. Oh Gott, ich bin da so nah am Wasser gebaut, fange ich an zu heulen hier. So, Michael Schulte, schnell Musik, bevor die Tränchen kullern, hier auf RBB 88.8. Cover You, die Liebeserklärung an seine beiden Söhne, Michael Schulte.

0: Was steckt eigentlich drin in unserem Essen? In unserer Kosmetik, die wir uns tagtäglich auf die Haut schmieren, ins Gesicht? Und wer kontrolliert das eigentlich? Checken wir jetzt. Timmy T, hier ist RBB 88.8 am Donnerstagnachmittag. Ja, wer kontrolliert das eigentlich, unser Essen, unsere Kosmetik? Das macht das Landeslabor Berlin-Brandenburg. Dort wird untersucht und geprüft und manchmal auch vor Dingen gewarnt, die uns im Alltag begegnen. So, und wo begegnet denn und wo beginnt die Arbeit vom Landeslabor überhaupt? Darüber sprechen wir jetzt mit dem Direktor des Landeslabors, Dr. Mike Neumann.
1: Die Arbeit des Landeslabors Berlin-Brandenburg begegnet die Bürgerinnen und Bürger in Berlin und Brandenburg tatsächlich überall, weil wir machen unsere Aufgabe von A bis Z im Laborbereich. Das sind nicht nur die Lebensmittel, das ist auch die Umwelt. Dazu zählen Wasser, Boden, Luft, dazu zählen aber auch Tiere, Tierseuchen, Tierkrankheiten, Tierschutz und noch viel mehr.
0: Euer Jahresbericht ist heute erschienen. Was sind so für euch alle die größten besorgniserregenden Ergebnisse, die herausgekommen sind?
1: Das Slush-Eis und die Süßigkeiten mit CBD oder Cannabinoiden gehören sicherlich grundsätzlich dazu. Dann sind das natürlich auch immer noch so Trendprodukte, die man sich anguckt, wie Kosmetik für Männer. Also es sind so Klassiker, die immer mal wiederkommen und letztlich einfach alle in die Richtung Irreführung und Täuschung gehen können.
0: Was ist in Kosmetika drin, was nicht reingehört?
1: In Kosmetika hatten wir im letzten Jahr einen so einen ganz speziellen Fall, dass wir so eine traditionelle Kajalkosmetik hatten. Und wenn man da echt Kajal, also Kohlkajal benutzt, was historisch eigentlich ist, dann kann man da ganz viel Blei finden, weil es einfach aus dem Bleiglanz hergestellt wird. Und Blei gehört da gar nicht rein. Blei ist grundsätzlich in Kosmetik verboten. Und da waren auch noch ein paar mehr Schwermetalle zu finden in dieser speziellen Probe.
0: Viele Dinge, die im ersten Moment vielleicht erstmal harmlos wirken, wie zum Beispiel dieses Slushy-Eis oder Süßigkeiten mit Cannabinoide. Die werden uns verkauft in der Werbung als wirklich harmlos, als kannst du kaufen, wird nicht passieren. Aber ihr stellt dann fest, dass es sich wirklich nicht um harmlose Dinge handelt, ne?
1: Ja, mit dem Slush-Eis setzt der Hersteller da Glycerin zu, ein Lebensmittelzusatzstoff. Und wenn man davon zu viel reinmacht, dann kann das mal schnell zu einer Gesundheitsgefährdung werden.
0: Naja, ob nun Blei im Kajalstift, zu viel Glycerin im Slush-Eis oder. Dr. Mike Neumann war das vom Landeslabor Berlin-Brandenburg. Und auf der Homepage landeslabor.berlin-brandenburg.de gibt es noch viel mehr Infos. Zum Beispiel, habe ich gerade entdeckt, was ist denn da eigentlich drin in unserer geliebten Currywurst? Da gibt es einen tollen Beitrag dazu. Also einfach, wer sich weiter dazu informieren will, einfach mal nachlesen. Landeslabor.berlin-brandenburg.de gibt es noch viel mehr Informationen dazu.

0: mit Nena, 6 in Berlin. Das Berlin-Wetter mit 15 Grad am Alex, 16 am Kudamm, in der Nacht runter auf 6 bis 4 Grad, morgen maximal 19. 100 Stadtring Richtung Wedding, Stau zwischen dem Dreieck Neukölln und dem Kreuz Schöneberg, 20 Minuten Zeitverlust. Und im weiteren Verlauf 10 Minuten plus an der Funkturmbaustelle. Richtung Treptow 15 Minuten Stau vom Dreieck Funkturm und nochmal 20 Minuten Stau ab der Detmolder Straße. Westend, Staus unter anderem auf dem Messedamm, der Königin-Elisabeth-Straße und dem Spandauer Damm. 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
1: Abend Berlin.
0: Ich bin Inge Hoppe, ich grüße euch. Was ist los in dieser halben Stunde? Seit heute bundesweites Alkoholkonsumverbot auf den Bahnhöfen der Deutschen Bahn. Was bringt das und wird es durchgesetzt, ist unser erstes Thema. Und danach ein Schornsteinfeger für euch, ein sehr erfahrener Mann. Ein paar Energiespartipps, denn Heizen ist teuer geworden. Und er sagt auch, es ist teilweise ein bisschen unfair, dass Bürgergeldempfänger eben keinen Anreiz haben, beim Heizen zu sparen, weil das Amt im Normalfall alles übernimmt. Auch da hat dieser Mann eine Initiative gestartet.

0: 5 nach halb 6 auf RBB 888. 5700 Bahnhöfe hat die Bahn in Deutschland. Seit heute gilt ein Verbot, Alkohol zu konsumieren. Am Hauptbahnhof und bei knapp 40 weiteren, da ist das schon seit Wochen verboten. Die Bilanz der Bahn, weniger Gewalt, weniger Müll und das Ganze ist Teil des Konzepts für mehr Sicherheit. Ja, die Bahn sagt, wo viel Alkohol getrunken wird, nimmt auch die Gewalt zu. Das erklärt auch die Bahnchefin Evelyn Paller. Da hat sie die Pläne im Sommer zum Konsumverbot vorgestellt. Die Deutsche Bahn hat an 4 Bahnhöfen bei uns in Berlin erste Erkenntnisse gesammelt. Das hat uns die Sprecherin der Deutschen Bahn, Anja Bröker, gesagt.
1: Wir haben uns zu diesem Schritt entschlossen, weil unser Ziel ganz klar ist, die Bahnhöfe sicherer, sauberer zu machen und angenehmer. Wir sind den guten Erfahrungen gefolgt, die wir schon gemacht haben an knapp 40 Bahnhöfen, wo das Alkoholkonsumverbot bereits jetzt schon gilt. Dort kommt es weniger zu Konflikten, zu weniger Müll und auch zu einem Gefühl, was uns Reisende spiegeln, aber auch unsere eigenen Mitarbeitenden, dass man sich wohler fühlt.
0: Die Hausordnungen wurden angepasst. Das Ganze hängt in den Bahnhofsvitrinen. Wer sich nicht dran hält, kann einen Hausverweis erhalten. Bei wiederholten Verstößen auch Hausverbot. Das Verbot, also Alkohol zu konsumieren, gilt aber nicht überall im Bahnhof.
1: Ausgenommen bleibt die Gastronomie an den Bahnhöfen. Da ist weiterhin Alkoholkonsum erlaubt. Man kann auch im Bahnhof weiterhin Alkohol kaufen.

0: stigmatisiert werden, sondern die Regeln müssen dann auch für alle gelten. Der zweite Punkt, der uns wichtig ist, dass es nicht zu Stigmatisierung und Verdrängung führt. Alkohol ist ein Symptom für viele gesellschaftliche Probleme und Menschen, die Alkohol konsumieren, leiden unter anderen Problemen eigentlich als dem Alkohol. Eine Verdrängung in das Bahnhofsumfeld wird diese Probleme nicht lösen und dafür braucht es weitergehende Ansätze, den gesamten Sozialraum zu betrachten.
1: Und wir haben unsere Reporter ja schon losgeschickt und da haben einige Obdachlose gesagt, wenn wir entspannt unser Bier trinken, dann sagt niemand was dagegen. Erst wenn es laut wird oder irgendwie krakelig, dann würde jemand einschreiten. Wir werden das natürlich zusammen mit euch weiter beobachten. Talk und die 80er auf RBB 88.8. 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

0: mit Talk Talk, 18 vor 6 auf RBB 88.8. 15. Oktober, das ist, ich glaube, die meisten wissen es nicht, nur die in Schwarz unterwegs sind, die wissen es alle. Heute ist in Deutschland der Tag des Schornsteinfegers. Und viele von euch haben ja schon angefangen zu heizen. Das Fiese am Heizen ist, es ist so teuer wie nie. Gas ist teuer, Fernwärme ist teuer, Heizöl ist besonders teuer. Und da haben wir uns überlegt, wir holen uns mal ein paar fachkundige Energiespartipps vom Profi. Ich habe den Bezirksschornsteinfeger von Friedrichshain-Kreuzberg eingeladen, das ist Alain Rapp selber. Grüß dich, Alain.
1: Hallo.
0: Du bist immer noch der einzige Schornsteinfeger, den ich duze.
1: Ja, ist auch okay.

0: So, es oft bleibt auch lange so.
1: Wir reden über Energiespartipps. So, es ist kälter geworden. Wir müssen heizen. Heizen ist viel, viel teurer als früher. So, wir können entweder frieren. Das ist wahrscheinlich kein so guter Tipp. Was sollten wir tun?
0: Naja, es gibt leider keinen Tankrabatt an der Gasuhr oder an der Fernwärmeeinstellungsstation. Man muss sich jetzt nochmal versuchen, sein Verhalten zu ändern und sich überlegen, was kann ich in meinen vier Wänden tun, um Energie zu sparen. Halt mal einen Hoodie tragen, vielleicht zwei dicke Socken und auch vielleicht ein dickes Pulloverchen dazu und eine lange Hose. Und nicht halbnackert durch die Wohnung hüpfen.
1: Gut, da kommen wir jetzt vermutlich noch von alleine drauf. Und dass wir da mal ein paar dickere Socken brauchen und dann sparen wir. Ich habe aber von dir zum Beispiel auch gelernt, ich habe jetzt so einen Säuberungsstab. Und seitdem ist meine Heizung nicht mehr so dreckig und es wärmt auch besser. Das ist ja auch ein Thema von dir.
0: Ja, natürlich. Ich sag mal so, die Wollmäus-Zivilisation, die leben halt zwischen den Heizkörperplatten in dieser Stadt. Und es sind bestimmt Millionen. Und wenn wir die alle ausmerzen, dann hat Berlin vielleicht auf einen Schlag bei ein paar Millionen Heizkörpern vielleicht ein paar Megawatt Energie eingespart. Und die Leute sind wärmer und geben weniger Geld aus an Heizkosten.
1: Also für jeden Einzelnen persönlich, wenn wir diese Rippen, also bei den ganz alten Heizungen, da ist ja nichts dazwischen, ne? Diese uralten Rippen, aber die werden ja immer weniger. Aber wenn wir diese mittelmodernen haben mit diesen Rippchen, da sammelt sich dann Staub, da sollen wir ran.
0: Da soll natürlich jeder ran. Einfach mal mit der Taschenlampe oben an der Seite reingucken, wenn man es machen kann. Und da halt mit so einer alten Flaschenbürste oder vielleicht auch mit einem langen Stäbchen und ein paar feuchte Lappen durchwedeln so ein bisschen. Und da wird man sehen, was da so rauskommt. Denn 1 Millimeter können bis zu 6% der Heizkosten dann betragen. Und wenn das dann richtig zugeflusst ist, dann strahlt dieser Heizkörper noch und kann halt keine Luft mehr durchpumpen, die halt die Wärme schneller transportiert.
1: Und wir bezahlen die Energie aber trotzdem, ohne dass wir was davon haben.
0: Das stimmt.
1: So, sollen wir, wenn wir Schnellwärme wollen, auf Vollpower, auf 5 oder was immer bei den Leuten das Höchste ist? Oder wie würdest du empfehlen?
0: Naja, wenn es eine Brennwertheizung ist, dann hat es gar keinen Sinn, weil die ja nur 30 Grad Vorlauf hat. Da ist es sinnvoll, die den ganzen Tag über in seiner Lebenszeit da offen zu lassen. Weil früher hatten wir 80 oder 70 Grad Vorlauf und dann wurde die Heizung kochend heiß und in einer halben Stunde war der Raum warm. Das funktioniert natürlich bei modernen Feuerstätten heute nicht mehr. Da sollte man sich schon mal bewusst seine elektronischen Regelungen angucken und die auf seine Lebenszeiten einstellen. Mhm. Und vor allen Dingen auch die Türen geschlossen halten. Ganz wichtig ist halt wie so ein Glas Wasser, wo ein Loch drin ist, da fließt das Wasser dann auch raus.
1: Entlüftung ist auch noch ein Thema, oder?
0: Ja, natürlich. Also wenn man irgendwie Partygeräusche und irgendwie großes Gluggern hört, was nicht aus dem Bauch kommt, sondern aus der Heizung, dann sollte man da ganz schnell mal entlüften und gucken, ob auch dann genug Wasserdruck drauf ist, damit halt nicht die Luft geheizt wird, weil die Luft ist der kälteste oder schlechteste Wärmeträger.
1: Alain Rapp-Silber, er ist der Bezirksschornsteinfegermeister von Friedrichshain-Kreuzberg. Und stellenweise wohnen in diesem Bezirk ja auch Menschen mit nicht so viel Geld. Und Alain ist aufgefallen, dass Bürgergeldempfänger häufig mal sehr im Warmen sitzen und im T-Shirt, aber das bei offenem Fenster, weil das Amt eben selten sagt, hey, ihr habt zu viel verbraucht, sondern die zahlen das eben einfach, um keinen Ärger zu haben. Das ist natürlich jetzt nicht so solidarisch denen gegenüber, die es bezahlen. Deshalb gibt's neue Ideen. Gleich mehr.

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1: Tiffany Harris ist das um 12.06 Uhr auf RBB 888. Die Heizperiode hat begonnen. Heizen ist sehr teuer. Ich glaube, viele von euch kennen dieses Gefühl später von Nachzahlung oder zum Glück nicht so eine schlimme Nachzahlung oder vielleicht dicken Pullover angezogen und ein bisschen was zurückbekommen. Mir war gar nicht so klar, dass Bürgergeldempfänger darauf nicht zu achten brauchen, weil im Normalfall das Amt die Heizkosten einfach übernimmt. Und damit gibt es natürlich auch keinen Anreiz zum Sparen. Heute ist der Tag des Schornsteinfegers. Dazu habe ich euch Alain Rapp selber eingeladen. Er ist der Bezirksschornsteinfeger von Friedrichshain-Kreuzberg. Ja, und das weiß ich von dir, Alain. Dir ist das aufgefallen. Ja, erzähl mal.
2: Ja, na, man sieht natürlich eine ganze Menge in den Wohnungen. Und mir ist halt aufgefallen, dass Leute, die nicht für ihre Heizkosten selber aufkommen müssen, natürlich ganz andere Energieverbräuche raushauen als Leute, die dafür selber bezahlen müssen. Und ich denke mal, da muss man auch mal richtig ran und die Kinder auch beim Namen nennen und da versuchen, den Leuten zu helfen, dass sie mit Energie einsparen, weil das sehr viel Ungerechtigkeiten sonst bringt.
1: Ich hätte ja gedacht, dass da so ein Amt auf der Matte steht und sagt, hey, du verbrauchst zu viel und dann musst du bezahlen, aber von dir habe ich gelernt, dass das Amt dann lieber sagt, komm, ich zahle alles.
2: Naja, weil sie auch nicht die Masse haben, das dann beizubringen, glaube ich mir. Also da wäre natürlich die Stadtteilmütter eine gute Lösung, weil die natürlich in den Familien drin sind und da gab es ja auch schon mal Ansätze mit den Stadtteilmüttern Energie- und Einsparungspotenzial zu heben. Das sollte man, denke ich mir, ausbauen, dass man zielgerichtet versucht, die Leute anzusprechen, so wie ich es ja mit den Energiespartipps bei mir auch mache in Deutsch, Türkisch und arabischer Sprache und es bringt was, weil das denen ja auch nicht bewusst ist, weil sie ja dafür nicht aufkommen müssen, wenn sie selbst bezahlen.
1: Dann erzähl nochmal, du bist dann eben auf die Idee gekommen, gut, dann muss ich an die Leute ran, dann muss ich es auch in deren Sprache machen. So, du hast es Deutsch, Arabisch, Türkisch angeboten. Die Stadtteilmütter haben ja noch so einen Vorteil, denn die sind eben, die wirken in ihre Community. Wie
2: habt
1: ihr das gemacht?
2: Das ist eine ganz tolle Aktion vor ein paar Jahren gewesen, auch mit anderen Trägern zusammen, dass man die angesprochen hat und dann wurden die halt so ein bisschen sensibilisiert in verschiedenen Kursen, wo Energie gespart werden kann. Es fängt ja beim Kühlschrank an, bei den Lampen, beim Wasserverbrauch und die Heizung ist halt nicht bewusst, weil halt da kein Groschengräber dran ist. Sag mal, du kennst es ja noch vom Campingplatz. Früher hast du deine Mark drin geschmissen und wusstest, wie lange darf ich duschen, weil dann wurde es kalt. Und wenn man dieses Bewusstsein allen wieder ein bisschen näher bringt und die Bequemlichkeit rausbringt, können wir, glaube ich, Millionen an Megawatt sparen in diesem Land, ohne dass jemand was machen muss.
1: Ich verstehe, das hilft aber ja auch nur, wenn ich der Stadtteilmutter auch glaube und wenn ich so ein bisschen solidarisches Gefühl habe. Wenn ich nicht das Gefühl habe, ist ja egal, zahlt ja jemand anders.
2: Ja, ich glaube, das ist denen aber vielleicht auch gar nicht so bewusst, dass es jemand anders zahlt. Das ist, glaube ich, mein Gedanke, weil wenn die selbst dafür loslaufen, weiß man, also so ist es zumindest bei mir und bei vielen Freunden, die ich kenne, dass man da wahrscheinlich wirklich viel erreichen kann, wenn man die nochmal versucht, direkt anzusprechen und da was tut.
1: Was sind da so deine ersten Erfahrungen?
2: Also die Energiespartipps, die auf Arabisch und Türkisch waren, waren super angekommen. Ich hatte ja auch im Bezirksamt Schöneberg in vielen Bereichen so ein paar Kurse gegeben und da kamen nur positiv Rückmeldungen. Also das fanden sie toll, vor allen Dingen, weil es einfach ist. Also es ist kein, sagen wir, Doktor oder Professor, der jetzt erklärt mit Megawatt und Kilowatt, wie ich was machen muss, sondern einfach ein Foto, wo man auch als Laie erkennt, ah, das ist aber nicht besonders schlau. Und wenn man das dann in drei Sätzen erklärt, verstehen sie es. Und ich glaube, das ist der beste Weg.
1: Anna, war schön, dass du da warst.
2: Bitte.
1: Ja, und gutes Projekt und schlau auch, das über die Stadtteilmütter zu probieren. Alain Rapp selber war es. Er ist der Bezirksschornsteinfegermeister von Friedrichshain-Kreuzberg.
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1: Um 18 Uhr mit Peter Klinke. Guten Abend. In Brüssel kommen heute und morgen die Staats- und Regierungschefs der EU zusammen. Ein Thema des Gipfeltreffens sind die Handelsbeziehungen mit China. Wegen billiger chinesischer Exporte sollen mögliche Schutzmaßnahmen mit Blick auf die eigene Industrie diskutiert werden. Für Streitigkeiten dürfte weiterhin der Haushaltsentwurf für die Jahre 2028 bis 2034 sorgen. Deutschland und andere Staaten wie die Niederlande, Schweden und Österreich fordern, ihn zu kürzen. Die Bürger in Deutschland sollen sich künftig auch mit dem Smartphone ausweisen können. Dafür hat der Bundestag das sogenannte Digitale Identitätengesetz beschlossen. Es soll mit dem Jahreswechsel in Kraft treten. In der sogenannten digitalen Brieftasche werden perspektivisch auch persönliche Dokumente gespeichert, wie die Geburtsurkunde oder Fahrtickets für Bus und Bahn. Auch elektronische Unterschriften sind damit möglich. Außerdem soll die digitale Brieftasche auch in anderen EU-Ländern einsetzbar sein, zum Beispiel bei Behördengängen oder Bankgeschäften. Der Tankrabatt wird nach Einschätzung von Wirtschaftsforschern nicht vollständig weitergegeben. Das Deutsche Institut für Wirtschaftsforschung hat berechnet, dass nur 2/3 bei den Verbrauchern angekommen sind. Zum Vergleich wurden die Preise in Frankreich herangezogen, wo es keinen Rabatt gibt. Das IFO-Institut kommt zu ähnlichen Ergebnissen. Der neue Tankrabatt war am 1. Oktober in Kraft getreten und beträgt knapp 17 Cent pro Liter. Im europäischen Vergleich liegt Deutschland bei den Spritpreisen im oberen Viertel.
0: Und jetzt das Wichtigste aus Berlin.
1: Die BVG will ihre Fahrkartenautomaten in Berlin schrittweise durch digitale Bezahlgeräte ersetzen. Fahrgäste sollen ab 2029 dort kontaktlos per Bankkarte, Smartphone oder BVG-Guthabenkarte bezahlen können. Das Ticket wird dann digital gespeichert, gedruckte Tickets soll es nicht mehr geben. Vor der Einführung will die BVG mit Fahrgast- und Behindertenverbänden über die Barrierefreiheit beraten. Linke, Grüne und SPD haben ihre Sondierungsgespräche fortgesetzt. Am Mittag trafen sich die Teams der Parteien im Haus der Statistik. Inhaltlich liegen die Positionen teils weit auseinander. Als schwierig gilt unter anderem die Forderung der Linken, große Wohnungsunternehmen zu enteignen. 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
2: Das Berlin-Wetter mit 15 Grad in Blankenburg, 15 messen wir auch in Spandau. In der Nacht 6 bis 4 Grad und morgen wieder sehr mild, maximal 19. Die 100, der Stadtring, Staus an den Baustellen in beiden Richtungen, dauert es im Moment eine halbe Stunde länger. S-Bahn-Problem, die S8 fährt nur zwischen Birkenwerder und Grünau und auf der S25 keine Züge zwischen Alt-Reinickendorf und Tegel.
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2: Ich bin Ingo Hoppe, ich grüße euch und ich formuliere es mal neutral. Der Weg zu einer Regierung hier bei uns in Berlin ist ja recht steinig und auch spannend. Und darüber reden wir im Landespolitischen Wochenrückblick mit Thorsten Gabriel aus unserer Redaktion Landespolitik. Und singen, das überlassen Robbie Williams hier Supreme für euch.

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0: Guten Abend, hier ist RBB 88.8. 11:05. Schöner Himmel hier gerade in Westend. Donnerstag ist Zeit für den Blick hinter die politischen Kulissen, aber schönen Himmel kann man ja trotzdem mal würdigen, finde ich. Wir analysieren das, was für uns alle in der Stadt dann wichtig ist. Im Moment ist es natürlich immer noch der etwas holprige Weg zu einer neuen Landesregierung. Ich rede mit Thorsten Gabriel aus unserer Redaktion Landespolitik über Rot, Grün und Rot. Hallo Thorsten.
1: Hallo.
0: Es sah ja so aus, als würde nun alles durchgehen, aber dann hat sich die Linke konstituiert mit Frau Emde, der Linken aus Neukölln, der viele Judenfeindlichkeit vorwerfen. Sie selbst leugnet das allerdings. Ja, Grüne und SPD waren der Meinung, das ist nicht in Ordnung, was ihr gemacht habt. Die Linken haben gesagt, jo, gar kein Problem. Aber dann ging es noch weiter, die Geschichte. Erzähl mal.
1: Ja, es führte letztendlich dazu, dass die Sondierungsgespräche, bei denen man ja nun gerade schon am Werk war, drei Parteien, die versuchen auszuloten, ob man eine Regierung binden will, dass die dann von Grünen und SPD unterbrochen wurden. Und ja, die Erzählungen darüber, was bei der Linken nun gelaufen ist und was man erwartet hatte, die gehen alle irgendwie auseinander. Also es gibt die Erzählung, dass die Linke vorher quasi, die linken Spitze vorher quasi versprochen habe, Frau Emde wird nicht aufgenommen in die Fraktion. Die Linke widerspricht da und hinterher sagen auch Grüne und SPDler, naja, also so ganz deutlich wurde das vermutlich doch nicht gesagt. Also es gibt da unterschiedliche Stimmen, man wird das vermutlich auch nicht mehr ganz herauskriegen. Mhm. Das Ganze vermittelt dann doch eher einen etwas, sagen wir mal, turbulenten bis chaotischen Eindruck. Mhm. Auf jeden Fall kann man sagen, sie haben sich dann wieder zusammengerauft und sie sitzen jetzt wieder zusammen und sondieren.
0: Sie haben sich ja darauf geeinigt, dass das, was Rot-Grün und die SPD in das Papier geschrieben haben, dass das dann im Koalitionsvertrag stehen sollte. Das hat dann SPD und Grüne erstmal wieder beruhigt. Mein Eindruck ist, dass die Grünen das sehr viel mehr wollen, dieses Bündnis, namentlich auch die grüne Jugend. Und es gibt mehr Bauchschmerzen bei der SPD, oder? Teilst du das?
1: Naja, die SPD ist in sich stärker gespalten, weil eben es ja bekanntermaßen auch bei der SPD viele gibt, die eher, sagen wir mal, konservativer denken und andere, die eben mehr links unterwegs sind, wenn man diese Kategorien mal verwenden darf. Da sind schon die Bauchschmerzen größer. Insbesondere wissen wir das vom Spitzenkandidaten Steffen Krach und jetzigen Fraktionsvorsitzenden, der ja eben doch auch gerade der Linken eher kritisch gegenübersteht. Trotz allem ist allen bewusst, und es gibt auch diese Stimmen, die eben sagen, also es gibt hier eine klare Wahlsiegerin und deswegen ist es völlig klar, dass man mit der zuerst vor allen Dingen redet und dass man eigentlich auch schauen sollte, dass man damit zu Potte kommt.
0: Thorsten Gabriel aus unserer Redaktion Landespolitik auf RBB 88.8. Ja, die Linke hat die Wahl klar gewonnen, da gibt es nichts zu diskutieren und dennoch, das ist schon eher ungewöhnlich, ne? Dass SPDler und Grüne aus dem Bund oft ihren Leuten hier sagen, bitte macht es nicht mit denen. Das hat es in der Form so noch nicht gegeben und führt aber nicht zu einem wirklichen Effekt hier. Und warum das so ist, das analysieren wir dann gleich auf RBB 88.8.

0: Die M-People sind das. Moving on up auf RBB 888. Landespolitischer Wochenrückblick an jedem Donnerstagabend, so auch heute. Heute mit Thorsten Gabriel, der ist aus unserer Redaktion Landespolitik. Und wir bleiben nochmal bei den schwierigen Koalitionsverhandlungen. Da sind wir ja noch gar nicht. Es geht ja jetzt erstmal um Sondierung. Ich glaube, Thorsten, also ich erinnere mich nicht, dass Sie je erlebt zu haben, dass eine Landesregierung zusammenfinden will und dass dann Parteimitglieder von außen sagen, das könnt ihr doch nicht machen. Also Wolfgang Thierse, Joschka Fischer, einer Grünen, einer SPD, die haben jeweils zu der Grünen und zur SPD gesagt, mit dieser Linken könnt ihr bitte nicht koalieren, das geht nicht. Man kann natürlich argumentieren, was geht es die an? Die Verantwortlichen hier sind eben auf dieser Ebene. Man könnte aber auch ins Grübeln kommen. Und ich habe den Eindruck, dass das bei SPD und Grünen niemand so richtig interessiert, oder?
1: Na doch, es interessiert schon. Und ich erlebe das auch als Dilemma, das die Linke selbst erlebt. Also wenn man mit führenden Linkspolitikern spricht, dann ist denen auch bewusst, in was für einem Spagat sie sich da befinden. Denn auf der einen Seite, das scheint auch auf Parteitagen, die wir jetzt zuletzt erlebt haben, auf, wird auch immer wieder gesagt, Leute, wir haben hier eine Stadt, in der haben Jüdinnen und Juden teilweise Angst vor uns oder vor dem, was da ist. Und gleichzeitig sehen sie aber auch, dass der Wahlsieg, den sie da eingefahren haben, eben ganz erheblich über Nichtwählerinnen und Wähler realisiert wurde, die sie auch deshalb gewählt werden, weil in bestimmten Stadtteilen eben damit geworben wurde, hier, wir sind die Partei, die das Leid von Palästinenserinnen und Palästinensern in die Öffentlichkeit bringt, weil es bisher zu wenig wahrgenommen wird. So, und das ist natürlich ein Spagat, den man kaum erfüllen kann.
0: Viele haben sich geäußert, Ulrich Mattes zum Beispiel im Podcast Apokalypse und Filtercafé. Ich finde es traurig, Zitat, dass sich die künftigen Regierungsparteien in Vorsondierung darüber verständigen müssen, ob und wie viele Antisemiten sich in einer dieser Parteien befinden. Jüdische Bekannte überlegen aus Furcht, ob sie die Stadt verlassen. Das kann ich aus meinem Umfeld auch bestätigen. Wenn ich jetzt ein Linker wäre, was ich jetzt nicht bin, dann würde mir das schon zu denken geben, oder?
1: Ja, und es gibt eben auch Linken zu denken an bestimmten Stellen, gerade den führenden Linken, die ja gerne dann doch eine Regierung, dass es eben so ist, dass diese Themen besprochen werden müssen, aber gerade deswegen pochen eben auch SPD und Grüne so sehr darauf, dass das eben vorher besprochen wird. Also wir haben jetzt in dieser Woche Franziska Brandner, die grünen Bundesvorsitzende, auch erlebt, die in einer ARD-Talksendung eben sagte, das ist wichtig, das vor die Klammer zu ziehen, damit am Ende nicht der Schutz jüdischen Lebens in Koalitionsverhandlungen verhandelt wird gegen neue Radwege oder andere Themen, sondern dass das von Anfang an klar ist, wo steht diese neue linke Regierung, wenn sie denn zustande kommt. Das hatten sich andere anders vorgestellt, auch mit dem Verlauf der linken Fraktionssitzung in dieser Woche, dass man da vielleicht mehr Klarheit schafft und sagt, okay, wir haben da eine stabile Fraktion, da sind vielleicht drei Leute rausgegangen und haben was Eigenes gemacht. Das ist nun anders und deswegen sind da immer noch viele Fragezeichen.
0: Wenn die sich jetzt zusammenraufen, zähneknirschend bei der SPD, fröhlich vielleicht eher bei den Grünen, so die Linke freut sich, hält das 5 Jahre? Ulrich Mattes sagt, er kann sich's nicht vorstellen. Gut, bei Schauspielern, die sind jetzt nicht unbedingt immer Politikprofis, aber das können sich viele nicht vorstellen, glaube ich.
1: Nein. Und dafür muss man noch nicht mal das Thema Antisemitismus aufrufen. Also wir haben erlebt, dass Dreierbündnisse eigentlich immer Mist sind, um es mal ganz volkstümlich zu sagen. Das haben wir im Bund erlebt, das haben wir hier auf Landesebene auch erlebt. Es gibt immer so ein Misstrauensverhältnis, ist der eine Koalitionspartner, die eine Koalitionspartnerin da vielleicht bevorzugt worden, weiß der eine mehr als die andere. Und das ist schon mal grundsätzlich eine ganz, ganz schwierige Ausgangslage, egal wer da mit am Tisch sitzt. So, dann kommt, wir werden darüber auch noch reden, eine völlig schwierige Haushaltslage mit obendrauf. Also von daher, da kann keiner sozusagen die Hand ins Feuer legen und sagen, das werden 5 Jahre werden.
0: Haushaltslage, du hast es angesprochen, Thorsten. Stefan Evers, also war Spitzenkandidat der CDU und ist Finanzsenator, hat erklärt, im kommenden Haushalt klaffen nochmal zusätzlich 5 Milliarden. Vergesellschaftung ist auch noch ein schwieriges Thema. Das alles besprechen wir nach 6:30 auf RBB 888.

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6: Warum hat die Frau gesagt Pink für die Frauen? Ich mag Pink auch. Also ich finde es völlig in Ordnung, wenn er Pink für die Frauen leuchtet. Aber ich würde es dann trotzdem auch schön finden. Hier ist das Berlin-Wetter. Es wird langsam schummrig. Noch leuchtet noch nicht viel da draußen. Kommt nachher 14 Grad in Prenzlauer Berg, 14 in Tegel. In der Nacht 6 bis 4, morgen maximal 19. 100 der Stadtring, Staus an den Baustellen in beiden Richtungen, dauert es jetzt noch 20 Minuten länger. Vorher war es noch eine halbe Stunde. Achtung, S-Bahn-Problem, Polizeieinsatz. Deshalb ist der Zugverkehr der Linien S3 und 9 zwischen Olympiastadion und Westkreuz unterbrochen. 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
3: Guten Abend, Berlin.
6: Schönen Abend, ich bin Ingo Hoppe. Jetzt die Scorpions für euch. Wind of Change.

kam gerade um 7:07 auf RBB 88.8. So, landespolitischer Wochenrückblick. Jetzt haben wir genug geredet über die Probleme bei Rot-Grün-Rot zum Thema Antisemitismus. Viel, viel Kritik haben wir gehört. Und Thorsten Gabriel aus unserer Redaktion Landespolitik hat das eingeschätzt. Wir brauchen nämlich noch Zeit für ein anderes Thema. Antisemitismus ist natürlich ein extrem wichtiges Thema, gerade auch für die jüdischen Menschen, die hier leben, ist es das Hauptthema und das leuchtet mir auch komplett ein. Und wenn wir uns trotzdem dem anderen mal zuwenden, Vergesellschaftung, das war ja eins der Hauptthemen, mit denen die Linken diesen Wahlkampf gewonnen haben. Also wir nehmen den großen Wohnungsbaugesellschaften

0: drinstehen wird und ob es klappt.
1: Über das Geld müssen wir noch reden. Es gab ja eine Situation, da waren auch unsere Kollegen bei einer Pressekonferenz und die Linken haben gesagt, wir haben mal ein bisschen einen Kassensturz betrieben und festgestellt, oh, wir haben gar nicht so viel Geld. Ja. Und dann haben sehr viele Journalistenkollegen laut gelacht, weil das alle wussten und die anscheinend nicht. Herr Evers als Finanzsenator hat nochmal gesagt, kommender Haushalt vielleicht nochmal ein Loch von 5 Milliarden Euro. Wie kommt er jetzt übrigens drauf?
0: Naja, das zeichnet sich schon seit langem ab. Erstens hat die jetzige Regierung alles, was an Rücklagen da war, rausgeworfen, um möglichst keine Konflikte zu haben. Dann haben wir eine schlechte Konjunkturlage. Wir haben steigende Zinsen durch viele Schulden, die wir haben. Es steht noch ein Urteil, oder beziehungsweise es gibt ein Urteil des Bundesverfassungsgerichts zur Beamtenbesoldung. Das heißt, die Beamten müssen mehr Geld bekommen. Das sind auch nochmal saftige Beträge, die da ausstehen. Also da muss einfach viel gespart werden oder jemand auf die Idee kommen, wie man viel mehr Einnahmen generieren kann.
1: Ja, da hat die Linke ja schon gesagt, Gewerbesteuer will sie gleich erhöhen. Viele Selbstständige gleich unglücklich. Einige wutschen jetzt rüber nach Brandenburg. Es ist jetzt so grundsätzlich die Frage, gerade die Linke hat ja sehr viele Versprechen gemacht. Ich glaube, die Grünen sind auch so ein bisschen spendierhosig unterwegs. Wie schlimm wird es, wenn die Realität zuschlägt und kein Geld da ist?
0: Na, ich glaube, es steht prinzipiell alles unter einem Vorbehalt, denn es sind sich alle weitgehend einig, dass, ja klar, es muss weiter investiert werden, aber das meint natürlich das Notwendige. Also wir brauchen Wohnungsbau, da werden Milliarden reinfließen. Es werden auch weiterhin Milliarden gebraucht, um die Schulen zu sanieren. Infrastruktur, wir kennen das mit den Brücken und mit den Straßen. Das ist klar, das stellt keiner in Frage. Da muss investiert werden. Und dann bleibt am Ende des Tages für weitere vielleicht Versuche, die man mal unternehmen will, nicht so wahnsinnig viel übrig. Also das wird eine Regierungszeit, egal wer da dann regiert, mit sehr, sehr vielen Konflikten, sowohl innerhalb der Regierung als auch ja mit den gesellschaftlichen Gruppen auf der Straße. Da bin ich ziemlich sicher.
1: Bleibt also spannend. Thorsten Gabriel war das aus unserer Redaktion Landespolitik. Vielen Dank. Die Boys Town Gang auf RBB 888. 20 vor 7 ist es. Schönen Abend für euch.

Klinges RBB 888 Hypnotized habe ich jetzt für euch. Das Lustige an diesem Song ist, er ist von der Purple Disco Machine und Sophie and the Giants. Und übersetzt heißt es so viel wie Sophie und die Riesen. Ich meine, wenn wir das hören, wir denken doch alle an so ein typisches Prenzlauer Berg Kinderbuch, oder? Bei Sophie und die Riesen habe ich gleich so eine Zeichnung vor Augen. Aber nein, Sophie ist eine Sängerin und stammt aus Suffolk. Sophie and the Giants und die Purple Disco Machine jetzt für euch auf RBB 888. Die haben eine Gitarre. Das sind, glaube ich, die Riesen.

0: Guten Abend, hier ist RBB 888. Als ich das erste Mal Slush-Eis gesehen habe, habe ich gedacht, boah, das sieht aber giftig aus. Und das Schlimme ist, stimmt auch ein bisschen. Also wenn ihr Kinder oder Enkel habt, dann kennt ihr das, so ein Ice-Crush-Mischgetränk. Und das ist eben in so giftig leuchtenden Farben. Und deshalb finden Kinder das eben toll, also leuchtblau, leuchtgrün oder leuchtend rot. Also richtig giftig ist es nicht, aber es ist ungesund. Das Landeslabor hat 15 Proben aus Berlin und Brandenburg gerade untersucht. 7 davon waren so belastet, dass die Hersteller dann ihre Produkte sogar zurückrufen mussten. Das ist der Landeslaborleiter Mike Neumann, der hat uns das erklärt.
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0: Ja, jetzt sollte eigentlich Mike was sagen. Warum macht er das nicht? So, ich werde Mike jetzt hier nochmal nett fragen und... Jetzt sagt er was.
2: Bei der Untersuchung von Slush-Eis haben wir festgestellt, dass der Zusatz von Glycerin, der grundsätzlich statthaft ist, doch sehr hoch ist, sodass durchaus Gesundheitsgefährdung bis hohe Gesundheitsgefährdung besteht.
0: Ja, danke schön, Mike, dass du doch noch was gesagt hast. Also wenn ihr ein ungutes Gefühl habt, dann ist vielleicht das normale Eis doch das Bessere. Also das Schwierige ist, Glycerin ist da drin, das ist an sich nicht super schlimm, nur wenn man zu viel davon isst. Und wir können es nicht richtig sehen, es steht unter den Zusatzstoffen als E422. Gibt aber auch eine gute Nachricht, denn Mike Neumann, der Laborleiter, hat auch geklärt, von 15.000 bis 20.000 Proben jedes Jahr sind nur 0,2% zu beanstanden. Und das ist jetzt ja wirklich nicht so viel. So, und jetzt kommen die hier. Mein Computer ist hier, ist gerade alles kaputt. Jetzt läuft's.
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3: Mit mir, Lydia Mikiforow von Guten Morgen Berlin. Gino ist waschechter Berliner. Aber als er vor anderthalb Jahren neu in den Arnim-Kiez in Prenzlauer Berg gezogen ist, kannte er dort niemanden. Über nebenan.de hat er deshalb einen festen Nachbarschaftstreff organisiert.
4: Also ich verbinde sehr, sehr gerne Menschen miteinander. Also das Thema Sozialisation, Einsamkeit, das stellt wirklich eine sehr große Herausforderung hier in Berlin auch dar.
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4: Wir singen Karaoke ab und an. 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
4: Die mich anlächeln und ich lächle zurück. Und da hat sich schon mein Wohlfühlfaktor dann angehoben.
3: Danke, lieber Gino. Du bist unser neuer Lieblingsnachbar.
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1: Um 19 Uhr mit Anna Tölke. Bürgerinnen und Bürger in Deutschland sollen sich künftig mit dem Smartphone ausweisen können. Dafür hat der Bundestag das digitale Identitätengesetz beschlossen. Es soll mit dem Jahreswechsel in Kraft treten. In der sogenannten digitalen Brieftasche werden perspektivisch auch persönliche Dokumente gespeichert, wie die Geburtsurkunde oder Fahrtickets für Bus und Bahn. Die Nutzung ist freiwillig, der alte Personalausweis als Plastikkarte bleibt gültig. In Berlin rücken Koalitionsverhandlungen zwischen Linken, Grünen und SPD offenbar näher. Die Berliner Grünen wollen schon am Montag auf einem kleinen Parteitag entscheiden, ob sie in solche Gespräche einsteigen. Angela Ulrich, RBB 24 Landespolitik.
2: Bei der SPD entscheidet der Landesvorstand über die Aufnahme von Koalitionsgesprächen. Dazu könne zeitnah eingeladen werden, sagte Landesgeschäftsführer Sven Heinemann dem RBB. Ob die Linken ihren bisher für den 31. Oktober geplanten Parteitag vorziehen, ist unklar. Die Linke hat längere Fristen als die Grünen, um ihre Delegierten zu einem Parteitreffen einzuladen.
1: Die BVG will ihre Fahrkartenautomaten in Berlin schrittweise durch digitale Bezahlgeräte ersetzen. Nach Angaben der Verkehrsbetriebe soll es dann keine gedruckten Tickets mehr geben. Geplant ist, ab 2029 nach und nach neue Geräte aufzustellen, an denen kontaktlos gezahlt wird. Der Fahrschein wird dann digital gespeichert. Vor der Einführung will sich die BVG aber noch mit Fahrgast- und Behindertenverbänden beraten. Bundeswirtschaftsministerin Reiche muss einen Instagram-Beitrag über die Linkspartei vorläufig löschen. Das Bundesverfassungsgericht hat einem Eilantrag zugestimmt. Aus dem Hauptstadtstudio Alena Lagmöhler.
3: Reiche behauptete in einem Instagram-Video, eine Partei, die offen Antisemitismus lebe, sei gefährlich für den Investitionsstandort Deutschland. Das Statement hatte Reiche auf dem offiziellen Instagram-Account ihres Ministeriums veröffentlicht. Nun hat das Bundesverfassungsgericht entschieden, das Video enthalte schwer überwiegende negative Zuschreibungen, die der Linken schaden können.
1: Im Streit um den künftigen EU-Haushalt ist weiter keine Einigung in Sicht. Bundeskanzler Merz hat heute beim Gipfel in Brüssel gemeinsam mit anderen Mitgliedstaaten erneut deutliche Kürzungen gefordert. Die EU-Kommission und führende Vertreter des EU-Parlaments fordern dagegen deutlich mehr Geld von den Mitgliedstaaten, um die Staatengemeinschaft zu stärken und die Zusammenarbeit zu verbessern. Soweit die Nachrichten. 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
4: Das Berlin-Wetter mit 14 Grad in Schmöckwitz und 14 in Schöneberg. In der Nacht 6 bis 4 Grad. Morgen milde 19. 100er Stadtring in beiden Richtungen dauert es jetzt noch bis zu 10 Minuten länger an den Baustellen. Es war schon deutlich schlimmer. Ich hoffe, das tröstet euch ein bisschen. S-Bahn-Problem, Polizeieinsatz. Deshalb ist der Zugverkehr der Linien S3 und 9 zwischen Olympiastadion und Westkreuz unterbrochen.
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4: Ich bin Ingo Hoppe und Freddie Mercury singt für euch.

0: 10 nach 7, guten Abend.
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0: 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Und aus allen, die mitmachen, ziehen wir immer einen Tagessieger morgens bei Tim und Lydia. Heute war es Dorit aus Weißensee.
2: Ja, guten Morgen, ihr beiden.
3: Sag mal, was sind deine Farben? Was wünschst du dir für den Funkturm?
2: Ich fände am schönsten einmal Türkis und einmal Sonnengelb.
4: Ah, man kann ja auch die Mischung nehmen. Oben gelb, unten Türkis. Und Türkis, dafür bin ich ja auch sehr, weil das ist ja auch die RBB 888 Farbe. Wie
2: ja,
4: gut.
2: Das war auch mein Grund.
4: Ach, wirklich? Schön. Toll.
2: Ja, die Farben meines Lieblingssenders.
4: Und gelb? Mhm.
2: Na, gelb wie die Sonne. Möge sie immer über uns allen scheinen.
3: Oh, das ist so wirklich herrlich. Dann bleibt dem gar nicht mehr so wahnsinnig viel hinzuzufügen. Heute von 20 bis 21 Uhr bekommst du es mit der Sonne zu tun oder dem Türkisen noch da darunter.
4: Oh, da ist ein bisschen Urlaubsgefühl.
2: Schöner geht nicht.
4: Ja.
2: Ja, wirklich. Danke sehr.
3: Alles Liebe nach Weißensee.
2: Danke sehr, für euch auch. Tschüss.
0: Schöne Farbkombination sehen wir. In einer guten Dreiviertelstunde ab 20 Uhr wird der Funkturm dann so leuchten. Ihr könnt natürlich auch wählen, was immer ihr gut findet. Wenn ihr zum Beispiel Fan seid von Currywurst Pommes, dann wählt ihr eben Rot und Gelb. Dann gibt es noch Schnitzel, Mayo. Naja, ihr werdet schon klarkommen.
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0: Neue Musik von James Blunt. Taste like Summer auf RBB 888.

Britney Spears ist das am Donnerstagabend auf RBB 888, 18 nach 7. Ich habe so eine Theorie, die ist vielleicht ein bisschen schräg, aber ich teile die mal mit euch. Ja? Nicht, dass ihr mich jetzt auslacht, aber ich finde es irgendwie ganz eingängig. Also ich stelle mir immer vor, bei bestimmten Songs, wir stellen uns mal vor, Außerirdische landen hier bei uns gegenüber vom Haus des Rundfunks, das ist ein großer Parkplatz vor der Messe, da können die landen. So, und dann präsentieren wir von RBB 888 den Außerirdischen verschiedene Songs. Und die hören ganz andere Arten von Musik, weil die auch ganz anders aussehen und die tanzen auch ganz anders. Und dann gibt es aber einige Songs, die sind Außerirdischen tauglich. Also da sagen die Außerirdischen auch sofort, wow, das ist aber ein toller Song. Und einer von diesen Songs, glaube ich, ist dieser hier. Egal, von welchem Planeten oder Stern die kommen. Oliver Cheatham ist es.

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2: Hier kommt das Berlin-Wetter mit mittlerweile 13 Grad in Zehlendorf, 13 auch in Weißensee. In der Nacht 6 bis 4 Grad und morgen nochmal ein wirklich milder Freitag, 19 Grad als Höchstwert. Ja, auf den Straßen rollt alles recht rund, aber ein S-Bahn-Problem habe ich noch für euch. Polizeieinsatz, deshalb ist der Zugverkehr der S3 und der S9 zwischen Olympiastadion und Westkreuz aktuell unterbrochen. 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
2: Einen schönen Abend jetzt mit Ellie Goulding und Burn. Ich bin Igor Palo.

0: Guten Abend, hier ist RBB 888. Es gibt ja so ein paar Dauerstreitthemen in der Stadt und das eine ist die Straßenraumaufteilung. Die Autofahrer mussten in letzter Zeit schon ein bisschen bluten. Ne? Es gibt weniger Parkplätze und es gibt mehr Radwege und dennoch sagen die Radfahrer, nein, das kann erst der Anfang sein. Die böse CDU hätte alles zurückgedreht und es gibt viel zu wenig Radwege. Ihr kennt den Streit alle. Der ist übrigens gar nicht so neu. Schon im Jahr 2000 haben viele Menschen auf Inlineskates für mehr autofreien Raum demonstriert. So klang das damals.
1: Pünktlich um 11 Uhr ist heute die Skater-Demo Berlin Parade Family am Wittenbergplatz losgerollt. Die Strecke führte über den Kuhdamm durch das Stadtzentrum mit Ziel Brandenburger Tor. Die mehreren hundert Teilnehmer fordern vom Senat vor allem an den Wochenenden mehr Raum für Fußgänger, Fahrradfahrer und Skater.
0: Und was lief zu dieser Zeit sowohl in den Auto- als auch in den Küchenradios? Damals auf der 1 Rednecks. Und die Schweden waren überhaupt kein One-Hit-Wonder. Cotton Eye Joe, Wish You Were Here und das war dann ihr dritter Nummer-1-Hit. Jetzt für euch Spirit of the Hawk auf RBB 888.

0: Schönen Abend auf RBB 888. Hat jemand von euch morgen einen Zahnarzttermin? Statistisch bestimmt. Das ist ja oft keine so schöne Sache. Und auch Elefanten müssen wohl mal zum Zahnarzt, haben wir heute gelernt. Der 2-jährige Elefant Simon hatte eine OP an seinem Stoßzahn. Warum eigentlich? Beim Spielen hatte sich der kleine Elefantenbulle im Tierpark so sehr am Stoßzahn verletzt, dass eine Behandlung nötig wurde. Und dafür ist ein Spezialist aus Belgien angekommen, der mit Vornamen Yves heißt. Yves hat erklärt, ein gebrochener Stoßzahn, bei dem das empfindliche Zahnmark frei liegt, ist immer ein medizinischer Notfall. Egal ob bei Elefanten oder eben auch bei uns. Und, so hat er auch gesagt, eine Behandlung innerhalb der ersten 48 Stunden bietet die Chance, das Zahngewebe vital zu erhalten. Jetzt hätte ich mir gedacht, naja, ist bei Elefanten vielleicht ein bisschen anders als bei Menschen. Aber nö, Zahn scheint wohl Zahn zu sein. Der Experte sagt, das läuft im Grunde wie bei uns auch. Nur die Bohrer sind logischerweise sehr viel größer. Und auch das ist klar, es braucht viel mehr Füllmaterial. Der kleine Elefant nach der Narkose ist aufgewacht, war wieder zufrieden und hat bei seiner Mutter getrunken. Also alles schön auf RBB 888.
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1: Um 20 Uhr mit Anna Tölke. Der Bundestag hat den Weg für die sogenannte digitale Brieftasche auf dem Smartphone freigemacht. Darin sollen Bürgerinnen und Bürger künftig wichtige Dokumente speichern und ihre Identität nachweisen können. Hauptstadtkorrespondent Jakob Mayer.
2: Wer einen Antrag bei der Behörde stellen, ein Bankkonto eröffnen oder sich bei einem Online-Dienst anmelden will, soll es künftig einfacher haben. Ab Anfang kommenden Jahres braucht es dazu nicht mehr den Personalausweis oder den Führerschein in Form der Plastikkarte. Die entsprechende App heißt DIU. Die Bundesregierung betont, dass es jedem und jeder freisteht, die digitale Brieftasche zu nutzen und dass die Anwendung sicher sei.
1: In Berlin rücken mögliche Koalitionsverhandlungen zwischen Linken, Grünen und SPD offenbar näher. Die Grünen wollen am Montag auf einem kleinen Parteitag darüber abstimmen, ob sie Gespräche aufnehmen. Bei der SPD soll der Landesvorstand, wie es heißt, zeitnah über den Beginn von Koalitionsverhandlungen entscheiden. Unklar ist noch, wann die Linke abstimmen will. Das Diesterweg-Gymnasium in Berlin-Wedding darf demonstrative Gebete und andere religiöse Riten in der Schule untersagen. Das Berliner Verwaltungsgericht hat eine Klage gegen das Gebetsverbot abgewiesen. Nico Hecht, RBB 24 Landespolitik.
3: Das beklagte Gebetsverbot verstoße nicht gegen das Landesantidiskriminierungsgesetz. Es sei notwendig, um den Schulfrieden zu wahren, so erklärte eine Sprecherin das Urteil. Die Schulleitung hatte in der Verhandlung dargelegt, dass das Verbot einzig für Gebete gilt, die einen Missionar Charakter haben.
1: Nach mehreren Gewalttaten unter Jugendlichen in Potsdam kommt ein weiterer Tatverdächtiger in Untersuchungshaft. Das hat die Polizei dem RBB bestätigt. Er soll an Straftaten in Potsdam und im Süden Berlins beteiligt gewesen sein. Zwei weitere Verdächtige wurden schon im vergangenen Monat gefasst. Nach bisherigen Erkenntnissen handelt es sich um eine Gruppe, die sich immer wieder zu Straftaten zusammenfindet. Bundeswirtschaftsministerin Reiche muss einen Instagram-Beitrag über die Linkspartei vorläufig löschen. Das Bundesverfassungsgericht hat einem Eilantrag zugestimmt. Aus dem Hauptstadtstudio Alena Lagmöller.
4: Reiche behauptete in einem Instagram-Video, eine Partei, die offen Antisemitismus lebe, sei gefährlich für den Investitionsstandort Deutschland. Das Statement hatte Reiche auf dem offiziellen Instagram-Account ihres Ministeriums veröffentlicht. Nun hat das Bundesverfassungsgericht entschieden, das Video enthalte schwerwiegende negative Zuschreibungen, die der Linken schaden können.
1: Soweit die Nachrichten. 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
5: Heute Nacht haben wir Tiefstwerte so um die 6 Grad und jetzt im Moment messen wir fast noch 14 Grad in Wilmersdorf, 13 Grad in Lichtenberg und 14 Grad in Mitte. Heute Nacht oft sternenklar, morgen dann auch wieder viel Sonnenschein, ein paar Wolken dazu. Das Ganze bei Tageshöchstwerten um die 19 Grad, nochmal so richtig T-Shirt-Wetter. Und am Wochenende bleibt es weiter wechselhaft, da wird es dann aber am Sonntag ein bisschen dichter bewölkt sein und da sind dann durchaus auch ein paar Schauer möglich. Am Sonntag schon wieder weitgehend trocken. Vorsicht auf der B198 Joachimsthal Richtung Schmargendorf. Zwischen A11 Anschluss Joachimsthal und Abzweig Senftenhütte gibt es Behinderungen nach einem Wildunfall. Die Unfallstelle ist noch nicht gesichert. A113 Stadteinwärts zwischen Flughafen Berlin-Brandenburg und Schönefeld Süd gibt es weniger Spuren wegen Bauarbeiten bis morgen früh 5 Uhr. Bauarbeiten gibt es auch bei der Bahn, deswegen fahren keine Züge bis morgen. Dies betrifft den RE7 zwischen Charlottenburg und Ostbahnhof, fahren natürlich aber trotzdem Busse. Und bis zum 20. November fährt der RE7 auch nicht zwischen Bad Belzig und Dessau. Auch hier fahren Busse. Stadtverkehr Berlin, es gibt Einschränkungen wegen Bauarbeiten, unter anderem in Hakenfelde in der Niederneuendorfer Allee. Hier wird an Gasleitungen gearbeitet. Bis Ende November regelt eine Baustellenampel den Verkehr zwischen Papenberger Weg und Teufelsseekanal. Langwitz und Steglitz, Kaiser-Wilhelm-Straße und Attila-Straße im Bereich Sieversbrücke ist in beiden Richtungen nur eine Spur frei. Bis Mitte Februar nächsten Jahres wird dort am Stromnetz gearbeitet. Scheint ansonsten gut zu laufen auf unseren Straßen in der Stadt. Alle Meldungen zu Straßen und Schienen findet ihr natürlich nochmal zum Nachlesen auf rbb888.de und in unserer ARD-Sounds-App. Kommt gut und sicher durch den Abend.
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5: Mit Ani für euch im Studio und einem wirklich spannenden Gedankenexperiment. Was kommt dabei raus, wenn man den Geist eines indischen Gurus in den 70ern in einen Computer eingesperrt hätte? Das hören wir jetzt. Diese schräge Fantasie hatte Pete Townsend. Und für mich klingt es tatsächlich auch ziemlich schräg, was er sich da ausgedacht hat. Aber es klingt auch sehr nach Freiheit. Hier ist The Who mit Barbara O'Reilly.

Oysterkult, Don't Fear the Reaper, noch so ein Klassiker. Und hier jagt wirklich heute Abend ein Klassiker nach dem nächsten. Wunderschöne Rockmusik heute wieder zusammengestellt von unserer Josie. Gute Besserung an der Stelle. Hier ist RBB 88.8. Frage an euch, wann habt ihr das letzte Mal eine Dystopie gelesen? Bei mir war es im Sommer. Ich war überhaupt nicht darauf vorbereitet. Das neue Buch von Kirsten Fuchs, Sneaker. Und ich werde noch eine ganze Weile darüber nachdenken. Ob das allerdings so ein Klassiker wird wie Orwells 1984, das stelle ich jetzt mal in Frage. Letzteres, auf jeden Fall ein Buch, was die meisten von uns in der Schule gelesen haben oder auch lesen mussten. Eine Dystopie über den totalen Überwachungsstaat. Kameras everywhere. Ja, das war dann 1984 hier bei uns in Berlin tatsächlich zumindest an den Grenzübergängen auf jeden Fall der Fall. Und zwei Jahre vorher kam Kritik an der damals schon als ziemlich doll empfundenen Überwachung auf. Und zwar in die Charts. Anne Parsons Project, Eye in the Sky. Also die haben Orwells Buch auch gelesen.

Barracuda auf Lass Rocken oder in Lass Rocken hier auf RBB 88.8. Und wir bleiben irgendwie mal beim Thema Bücher heute. Also es gibt ja so wahnsinnig viele Bücher, die so wahnsinnig viele Menschen inspiriert haben. Habt ihr Steppenwolf gelesen? Ich hoffe, also bei mir ist es gefühlt 1000 Jahre her. Aber ich kann mich noch daran erinnern, dass das Buch ein sehr, sehr besonderes Gefühl in mir hinterlassen hat. Hermann Hesse natürlich und ein absoluter Klassiker auch gerade zur Hippie-Zeit. Und natürlich nicht verwunderlich, dass ich auch

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Das muss wie so ein Trip gewesen sein, wenn man den live erlebt hat. Jimi Hendrix mit All Along the Watchtower auf RBB 88.8. Und wir hören jetzt eine der ersten Supergroups überhaupt, nämlich Cream. Und die waren bei einem Jimi Hendrix Konzert und waren offensichtlich so beseelt davon, dass sie am gleichen Abend noch, beziehungsweise bis in den Sonnenaufgang hinein, diesen Song geschrieben haben. Sunshine of Your Love auf RBB 88.8. 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

Diese Mundharmonika ist irgendwie unverkennbar, oder? Die Stones mit Gimme Shelter auf RBB 88.8 in Lass Rocken. Und die Stones haben ja jetzt im Sommer, im Juli, Foreign Tongues rausgebracht. Ihr diversestes, keine Ahnung wie viertes Studioalbum. Auf jeden Fall mal das 9., das 25. Unglaublich. Und es gibt Gerüchte, dass die Jungs schon wieder im Studio sind. Also wir können uns überraschen lassen. Offensichtlich geht dieser kreative Rausch der ja doch mittlerweile alten Herren ordentlich weiter. Sehr, sehr schön. Übrigens, das Spannende, was ich auch finde an diesem Foreign Tongues Album, ist auf jeden Fall, dass so ein Amy Winehouse Cover Song drauf ist. Ich habe den noch nicht gehört, aber das finde ich so spannend, das werde ich mir auf jeden Fall nochmal anhören. Wir hören jetzt einen weiteren Klassiker hier in Lass Rocken und zwar nicht in der wunderschönen MTV Unplugged Version, sondern im Original. Derek and the Dominos.

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1: Um 21 Uhr mit Anna Tölke. Bürgerinnen und Bürger in Deutschland sollen sich künftig mit dem Smartphone ausweisen können. Dafür hat der Bundestag das digitale Identitätengesetz beschlossen. Es soll mit dem Jahreswechsel in Kraft treten. In der sogenannten digitalen Brieftasche werden perspektivisch auch persönliche Dokumente gespeichert, wie die Geburtsurkunde oder Fahrtickets für Bus und Bahn. Die Nutzung ist freiwillig, der alte Personalausweis als Plastikkarte bleibt gültig. Der Bundestag hat außerdem zwei Auslandseinsätze verlängert. Die Bundeswehr kann damit weiterhin Soldatinnen und Soldaten ins Rote Meer und in den Südsudan entsenden. Aus dem Hauptstadtstudio Katrin Aue.
2: An der EU-Marinemission EUNAVFOR Aspides dürfen bis zu 350 deutsche Soldaten teilnehmen, an der UN-Mission UNMISS maximal 50. Aspides hat das Ziel, im Roten Meer Schiffe vor den Angriffen der jemenitischen Houthi-Rebellen zu schützen. UNMISS wiederum ist im Auftrag der Vereinten Nationen im afrikanischen Südsudan tätig. Hier sollen die Bundeswehrsoldaten dabei helfen, die Bevölkerung zu schützen und humanitäre Hilfe bereitzustellen.
1: In Berlin rücken mögliche Koalitionsverhandlungen zwischen Linken, Grünen und SPD offenbar näher. Die Grünen wollen am Montag auf einem kleinen Parteitag darüber abstimmen, ob sie Gespräche aufnehmen. Bei der SPD soll der Landesvorstand, wie es heißt, zeitnah über den Beginn von Koalitionsverhandlungen entscheiden. Unklar ist noch, wann die Linke abstimmen will. Bislang ist ihr Parteitag für den 31. Oktober angesetzt. Die Sondierungsgespräche gehen morgen weiter. Die Berliner Verkehrsbetriebe wollen sich in den kommenden Jahren von ihren bisherigen Fahrkartenautomaten verabschieden. Ab 2029 soll es schrittweise neue Geräte geben, die ohne gedruckte Tickets auskommen. Timo Maschewski, RBB 24.
3: Rund 3600 dieser Bezahlterminals sollen in Bussen, Straßenbahnen und auf U-Bahnhöfen zum Einsatz kommen. Künftig soll es die Tickets nicht mehr auf Papier geben. Sie werden digital in einer Cloud gespeichert. Bezahlt wird kontaktlos durch Ranhalten von Handy, Bank oder Guthabenkarte. Die BVG stellt Senioren- und Behindertenverbänden jetzt erstmal einige Prototypen vor. Ihr Feedback soll dann in die neuen Geräte mit einfließen.
1: In der Fußball-Europa League hat Bayer Leverkusen sein Auswärtsspiel in Polen gewonnen. Der Bundesligist setzte sich bei Lech Posen mit 4:0 durch. Soweit die Nachrichten. 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
4: Jetzt im Moment messen wir fast immer noch 14 Grad bei euch in Friedrichshain, 11 Grad in Marzahn und 12 Grad in Tempelhof. Heute Nacht haben wir einen guten Blick auf die Sterne. Ein paar lockere Wolken sind mit dabei und wir haben Tiefstwerte um die 6 Grad. Morgen sollen sogar 19 Grad werden bei Sonne und Wolken im Wechsel. Am Wochenende 14 Grad an beiden Tagen, Sonnabend dichter bewölkt, da können auch ein paar einzelne Schauer mit dabei sein. Sonntag schon wieder weitgehend trocken bei Sonne und Wolken im Wechsel. 113 stadteinwärts zwischen Flughafen Berlin-Brandenburg und Schönefeld-Süd gibt es weniger Spuren wegen Bauarbeiten bis ca. 5 Uhr früh. Kaulsdorf, Alten Treptower Straße in Höhe Parchimer Straße ist stadteinwärts bis Mitte November nur eine Spur frei. Mitte Rosenthaler Straße zwischen Hackischem Markt und Gipsstraße in beiden Richtungen Sperrung. Bis kurz vor Weihnachten wird hier an den Tramgleisen gearbeitet. Bauarbeiten gibt es auch bei der Bahn. Bis morgen fahren keine Züge des RE7 zwischen Charlottenburg und Ostbahnhof. Dafür fahren Busse und bis zum 20. November fährt der RE7 auch nicht zwischen Bad Belzig und Dessau. Auch hier sind natürlich Busse im Einsatz. 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
4: Und da geht es euch mit Sicherheit auch nicht anders als mir, Anni Friedrich. Guten Abend. Jedes Mal, wenn ihr eine Band hört, die ihr schon mal live gesehen habt, müsst ihr natürlich an das Konzert denken. Und so geht es mir jetzt auch mit der Band, die wir hören. CC Top habe ich erlebt in der Zitadelle Spandau und es war fantastisch. Ein toller Sommerabend mit richtig genialer Rockmusik und einem Hammer Publikum.

Lass rocken auf RBB 88.8, 2 Stunden feinster Rock, zusammengestellt von Josephine Lass, die heute Abend leider nicht hier sein kann, weil sie krank geworden ist. Ich springe für sie ein und bin einfach nur begeistert von dieser Musik und ihr anscheinend auch. Also hier kommen eine Menge Nachrichten rein unter 030 30 32 88 8100, unsere WhatsApp-Nummer. Wie sehr ihr die Musik heute Abend feiert. Ja. Und wir hören jetzt CCR, also Creedence Clearwater Revival. Und mir ist gerade mal aufgefallen, der Song, der 69, glaube ich, rauskam, der ist genauso kurz wie die Songs heute. Nur zwischendurch gab es dann irgendwie mal so eine Phase, wo die Songs länger waren. Tatsächlich nur 2 Minuten 38, kennen wir alle. Down on the Corner.

Renegade von Styx auf RBB 88.8 in Las Rocken. Ich weiß nicht, habt ihr irgendwann im Sommer diese Meldung gehört oder gelesen von dieser Frau, die mit einem Herzinfarkt in die Klinik gekommen ist und quasi das Broken Heart Syndrom hatte, aber deshalb, weil ihre Tochter geheiratet hat und sie einfach so krass glücklich war. Also auch das gibt's. Ansonsten kennen wir das Broken Heart Syndrom eher so, naja, nach einer Trennung, wenn es nicht so schön ist, ne? Und man irgendwie das Gefühl hat, dass das Herz wirklich in zwei Hälften zersprungen ist. Mindestens zwei Hälften. Nazareth, Dream On.

Lars Rockner auf RBB 88.8. Ihr glaubt, dass 4 Minuten lang sind, 2 Minuten von CCR, die wir gehört haben, kurz sind. Okay, also wir hören jetzt erstmal einen Song, der ist fast 8 Minuten lang und keine Sekunde davon ist zu viel. Es ist nämlich Led Zeppelin mit Stairway to Heaven. Aber ich habe nachher noch was für uns, was noch viel länger dauert. Lasst euch überraschen, ihr werdet's feiern.

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Bob Seger und The Silver Bulls auf RBB 88.8 mit Old Time Rock'n'Roll hier in Lass Rocken. Und morgen feiert John Mayer seinen 49. Geburtstag. Wie verrät er natürlich nicht, ne? Aber er hat seinen Fans, zumindest denen in Amerika, leider später nicht in Deutschland, ein großes Geschenk gemacht. Er spielt nämlich Konzerte in Las Vegas. Und John Mayer, weiß ich nicht, ob das euch ein Begriff ist oder nicht. Auf jeden Fall hat er mit seinem Album Continuum vor ganz vielen Jahren, hat er das schon rausgebracht, in wirklich einen Meilenstein gesetzt. Und Eric Clapton bezeichnet ihn als Master. Und er wird als Gitarrist in eine Reihe mit Jimi Hendrix gestellt. Also muss man sich mal vorstellen, das ist eine wirkliche Koryphäe. Ich habe uns heute mal einen Song von ihm rausgesucht, der vielleicht so ein bisschen auch was Soul-Bluesiges hat, aber es ist, ach, einer meiner Lieblingssongs von John Mayer. Bist ja jetzt durch. Still Feel Like Your Man auf RBB 88.8.

The Band, The Wait auf RBB 88.8 in Lass Rocken mit einer echt alten Geschichte, die wahrscheinlich viele von euch, die jenseits der 40, 50 sind, auf jeden Fall schon kennen. Aber vielleicht hört ihr sie ja auch zum ersten Mal. Es ist die Geschichte einer Band, die in der Schweiz versucht hat, einen Song aufzunehmen in einem mobilen Studio von den Rolling Stones. Und dann war irgendjemand so dämlich und hat irgendwie so eine Leuchtpistole abgeschossen und hat damit das ganze Ding in Flammen gesetzt. Die Band hatte sofort irgendwie einen Song parat, der genau diese Situation quasi erzählt hat, aber sie hatte natürlich kein Studio mehr. Also sind sie in ein Hotel gegangen, wo auch noch die Heizung nicht funktioniert hat. Und dann haben sie sich in einem Raum eingeschlossen, der total kahl war. Und um einen guten Sound hinzukriegen, haben sie ganz viele Matratzen aufgestellt, so in diesem Raum. Und den Refrain, den, glaube ich, jeder von uns mitsingen kann, der ist in einem Hotelflur entstanden. Das ist die Geschichte von Smoke on the Water. Hier ist Deep Purple.

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1: Es spricht Pfarrerin Merle Remmler. Wenn der Herbst kommt, dann beginne ich zu warten. Auf den Wind, von dem man sagt, dass er irgendwann kommen wird. Fast jeden Abend stehe ich am Fenster und lausche, ob das Rauschen in den Wipfeln der Bäume schon die Herbststürme sind, die auch die letzten Farben mitnehmen und den Sommer weitertreiben. Es ist, als ob die Winde meine Ernte vom Sommer an andere Orte trägt, wo sie wie Muscheln erneut gesammelt werden kann. Erinnerungen an lange Sonnentage, an Kapuzenpullis, die nach Lagerfeuer riechen und ein leises Rauschen von Wellen am Strand. Kaum zu unterscheiden vom Rauschen der Bäume, mit denen der Herbst sich in großen Böen ankündigt. Doch der Herbst nimmt nicht nur meine blauen Sommergedanken mit, er bringt auch etwas. Abende voller Kerzen und knisternden Kaminfeuern. Gedichte, die Gedanken aus allen Zeiten zusammentragen und für einen Augenblick bei mir ablegen. Vielleicht trägt der Wind manches davon weiter zu einem Menschen, der gerade so eine Erinnerung braucht und bringt mir, was mir gerade fehlt. Und so stehe ich am Fenster und höre den Wind kommen. Ich lasse ihn ziehen. Denn nicht alles, was fortgetragen wird, ist verloren. Manches reißt nur weiter.
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2: Um 22 Uhr mit Ina Heidemann. In Berlin rücken Koalitionsverhandlungen zwischen Linken, Grünen und SPD offenbar näher. Die Berliner Grünen wollen schon am Montag auf einem kleinen Parteitag entscheiden, ob sie in solche Gespräche einsteigen. Angela Ulrich, RBB 24 Landespolitik.
3: Bei der SPD entscheidet der Landesvorstand über die Aufnahme von Koalitionsgesprächen. Dazu könne zeitnah eingeladen werden, sagte Landesgeschäftsführer Sven Heinemann dem RBB. Ob die Linken ihren bisher für den 31. Oktober geplanten Parteitag vorziehen, ist unklar. Die Linke hat längere Fristen als die Grünen, um ihre Delegierten zu einem Parteitreffen einzuladen.
2: Bürgerinnen und Bürger in Deutschland sollen sich künftig mit dem Smartphone ausweisen können. Dafür hat der Bundestag das digitale Identitätsgesetz beschlossen. Es soll mit dem Jahreswechsel in Kraft treten. In der sogenannten digitalen Brieftasche werden perspektivisch auch persönliche Dokumente gespeichert, wie die Geburtsurkunde oder Fahrtickets für Bus und Bahn. Die Nutzung ist freiwillig. Der alte Personalausweis als Plastikkarte bleibt gültig. Bundeswirtschaftsministerin Reiche muss einen Beitrag auf Instagram über die Linkspartei vorläufig löschen. Das Bundesverfassungsgericht hat einem Eilantrag der Partei Die Linke zugestimmt. Reiche sagte in dem Video, dass die Partei Antisemitismus offen lebe. Sie muss es jetzt vom Profil ihres Ministeriums entfernen. Das Diesterweg-Gymnasium in Berlin-Wedding darf demonstrative Gebete und andere religiöse Riten in der Schule untersagen. Das Berliner Verwaltungsgericht hat eine Klage gegen das Gebetsverbot abgewiesen. Nico Hecht, RBB 24 Landespolitik.
4: Das beklagte Gebetsverbot verstoße nicht gegen das Landesantidiskriminierungsgesetz. Es sei notwendig, um den Schulfrieden zu wahren, so erklärte eine Sprecherin das Urteil. Die Schulleitung hatte in der Verhandlung dargelegt, dass das Verbot einzig für Gebete gilt, die einen missionarischen Charakter haben.
2: Nach mehreren Gewalttaten unter Jugendlichen in Potsdam kommt ein weiterer Tatverdächtiger in Untersuchungshaft. Das hat die Polizei dem RBB bestätigt. Er soll an Straftaten in Potsdam und im Süden Berlins beteiligt gewesen sein. Zwei weitere Verdächtige wurden schon im vergangenen Monat gefasst. Nach bisherigen Erkenntnissen handelt es sich um eine Gruppe, die sich immer wieder zu Straftaten zusammenfindet. In der Fußball-Europa League hat Bayer Leverkusen sein Auswärtsspiel in Polen gewonnen. Der Bundesligist setzte sich bei Lech Posen mit 4:0 durch. Soweit die Nachrichten. Weitere Meldungen aus Berlin und Brandenburg auf rbb24.de. Das Wetter: nachts trocken, vereinzelt Nebel. Die Temperatur sinkt auf 7 bis 1 Grad. Morgen viel Sonne und trocken bei 18 bis 21 Grad. Am Wochenende dann wieder Wolken und Regen. Die Zeit, es ist 22.03 Uhr.
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6: A10 Berliner Ring, Dreieck Werder Richtung Dreieck Havelland. Einfahrt Potsdam Nord ist wegen Fahrbahnerneuerung gesperrt. Bis zum 17. Oktober 2026. A113 stadteinwärts zwischen Flughafen Berlin-Brandenburg und Schönefeld Süd. Weniger Spuren wegen Bauarbeiten bis ca. 5 Uhr. B96, der Tiergartentunnel, ist auch heute Nacht wieder gesperrt. Grund ist fehlendes Personal in der Leitstelle.
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7: Mit Markus Barsch, hallo. Wir fangen an mit Glockenbach, Magic Moment.
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0: Hier ist Pop, eure Abendshow. Schön, dass ihr da seid.
1: 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Die gemeinsame Abendshow
0: von Bremen 4, HR3, MDR Jump, NDR2, RBB 888, SR1 und WDR2. Produziert mit Liebe, Herzblut und einem Kalender, der uns nicht im Stich lässt, von SWR3. Wir haben generell nachgesehen, vor 10 Jahren hat Großbritannien für den Brexit gestimmt. Angelique Kerber hat die Australian Open gewonnen und darum ging es eigentlich. Clouseau hat sein tolles Album Neuanfang rausgebracht. Ne? Da waren so tolle Sachen drauf. Wie, hier, das ist so geil. Achterbahn.
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0: Und zum 10. Geburtstag gibt's jetzt von Clouseau ein Geschenk an die Fans. Hat auf Insta gesagt, hier, wir haben es euch mal rauskopiert.
1: Neuanfang, das Album ist 10 Jahre alt. 10 Jahre. Und im Zuge dessen, für das Jubiläum, haben wir in der Uber Arena in Berlin Mikrofone eingepackt, Kameras eingepackt. Und heute koppeln wir Neuanfang Audio und Video aus. Ich freue mich riesig. Herzlich willkommen. Neuanfang.
0: Also alle, die auf der Tour waren, ne, von Clouseau jetzt im Sommer, macht einfach mal das Handylicht an, außer ihr sitzt vielleicht im Auto, da vielleicht nicht, und einfach nochmal genießen jetzt hier. Clouseau Neuanfang live!
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Ist aber nicht der schlechteste Song, oder? Taylor Swift, Patient Zero, ist doch mal wieder gar nicht so schlecht. Gibt wenig sehr Schlechtes von Taylor Swift, muss man auch sagen. Einmal das, Vorsicht auf der A5 Basel Richtung Karlsruhe zwischen Müllheim-Neuenburg und Freiburg-Süd steht ein kaputtes Auto. Und Freiburg 2, FK Jablonec 1, 56. Minute, Eigentor von Jablonec. Und der Ausgleich des 1-1, nachdem Freiburg geführt hat, war ja auch schon ein Eigentor. So ist alles nur gerecht.

60. Minute, TSG Hoffenheim 0, Besiktas Istanbul in der Europa League 1. Hier ist Nickelback. Chad Kroeger singt ganz soft hier in dem neuen Ding Make Me Love You.

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6: Es ist 10:30.
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8: Heute Nacht ist es trocken bei oft gering bewölktem oder klarem Himmel. Vereinzelt ist im Verlauf Nebelbildung möglich. Die Luft kühlt auf 6 Grad in Kreuzberg bis 4 Grad in Müggelheim ab. Morgen ist anfangs vereinzelt etwas Nebel möglich. Sonst gibt es viel Sonne und meist nur ein paar lockere oder dünne Wolken. Regen ist dabei nicht zu erwarten. Dazu wird es sehr mild für die Jahreszeit mit Höchstwerten von 19 Grad. Der Wind ist meist eine schwache Angelegenheit und kommt aus südlichen Richtungen.
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9: A10 Berliner Ring, Dreieck Werder Richtung Dreieck Havelland. Einfahrt Potsdam Nord ist wegen Fahrbahnerneuerung gesperrt. Bis zum 17. Oktober 2026. A100 Stadtring. Auf der Rudolf-Wiesel-Brücke ist in beiden Richtungen die rechte Spur gesperrt. Dort muss die Statik überprüft werden. A100 Stadtring Richtung Treptow. Zwischen Jakob-Kaiser-Platz und Dreieck Charlottenburg ist die rechte Spur gesperrt wegen zu hoher Verkehrsbelastung. A113 stadteinwärts. Zwischen Flughafen Berlin-Brandenburg und Schönefeld-Süd weniger Spuren wegen Bauarbeiten bis ca. 5 Uhr. B96, der Tiergartentunnel, ist auch heute Nacht wieder gesperrt. Grund ist fehlendes Personal in der Leitstelle. Treptow, die Karl-Kunger-Straße, ist zwischen Krötzstraße und Lohmühlenstraße in beiden Richtungen gesperrt. Grund ist ein Feuerwehreinsatz.
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Ray Garvey und Imran, Rivers. Freiburg, Jablonec, 3:1 mittlerweile. Und Hoffenheim, Beşiktaş Istanbul in der Europa League, 1:3. Jetzt ist 22.44 Uhr und 44 Sekunden. Das ist die beste Zeit. Sieht super aus auf der Uhr hier, riesig. 22 geteilt durch 44, geteilt durch 44. Alles gerade Zahlen, toll. Es gibt Leute, die finden das irgendwie, dass das gut aussieht. Ich fürchte, ich gehöre zu denen. Aber vielleicht ist es ja auch gar nicht so schlimm. Tut ja nicht weh. 22.44 Uhr und 44 Sekunden ist in dieser Ausgabe der Abendshow in der ARD heute hier. Hallo Deutschland. Die einzig mögliche Zeit für etwas Philosophie. Hab's doch schon gesagt eben, oder? Philosophie? Erkennt ihr es ja in der Musik mittlerweile? Ja, machen das erst seit 60.000 Jahren. Alles, was den ganzen Tag eventuell so ein bisschen doof war, was gezwickt hat, was uns so mies mit einem spitzen Finger in die Seite gepokt hat, das schieben wir jetzt beiseite. Jetzt machen wir uns völlig andere Gedanken für eine Minute. Wir haben schon philosophiert über Sachen wie zum Beispiel I want to fake Brie, Freddie Mercury, Käsefälscher. Oder ist eigentlich auf einer

0: Liste der schlechtesten Hits aller Zeiten, der am schlechtesten platzierte Hit, der beste. Das muss man sich erstmal überlegen. Gestern, das war auch schön, von Christina aus Wiernsheim. Ja, wenn ich die Linsensuppe mit Würstchen hier in zwei Töpfe fülle, ist es dann noch ein Topf. Christina, ich bin die ganze Nacht wach gelegen wegen dir, hab's nachgesehen. Nein, war nicht mehr. Doch, natürlich. War Spaß. Ich glaube, es geht nur um die ums Machen. Ne? Wenn alles in einem Topf geschieht, dann ist es ein Eintopf. 597 Trilliarden dieser kleinen Hirnaushänger stehen auf popabend.de. Da ist die Philosophiegalerie angedockt. Da könnt ihr auch immer neues Zeug schicken. Gerne her damit. Heute verkabeln wir unsere Synapsen absolut berechtigt neu über die chirurgisch sehr interessante Frage von Gabi aus Berlin. Hey, kann man besser gucken, wenn einem der Blinddarm entfernt wurde? Ja, vielleicht.
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Guck mal, Hoffenheim dreht jetzt das Spiel noch in den letzten Minuten, oder? Oder? TSG Hoffenheim jetzt 2. Beşiktaş Istanbul 3.

Ah, Linkin Park, Lost. In eurer Abendshow schön laut. Hier kommt noch ein Update aus dem Verkehrszentrum. Vorsicht bitte einmal auf der A6 Saarbrücken Richtung Kaiserslautern. In der Ausfahrt Saarbrücken-Fechingen steht ein kaputtes Auto. Und Vorsicht auf der A7 Ulm Richtung Fulda zwischen Kreuz Biebelried und Würzburg-Estenfeld. Da liegen mehrere Räder auf der Autobahn. Vorsicht auf der A7 Ulm Richtung Fulda zwischen Kreuz Biebelried und Würzburg-Estenfeld. Mehrere Räder liegen hier. Kommt gut und sicher und bitte bald an. Jetzt mit Miley Cyrus. Bass Persuades neu. Let's go.

überzeugt. Bass persuades Miley Cyrus, ziemlich gutes Ding. So, jetzt sind beide Spiele zu Ende. Einmal die Europa League, TSG Hoffenheim, Beşiktaş Istanbul 2:3. Und rüber in die Conference League ist auch gerade aus. SC Freiburg gewinnt gegen FK Jablonec mit 3:2.

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1: Um 23 Uhr mit Ina Heidemann. In Berlin rücken mögliche Koalitionsverhandlungen zwischen Linken, Grünen und SPD offenbar näher. Die Grünen wollen am Montag auf einem kleinen Parteitag darüber abstimmen, ob sie Gespräche aufnehmen. Bei der SPD soll der Landesvorstand, wie es heißt, zeitnah über den Beginn von Koalitionsverhandlungen entscheiden. Unklar ist noch, wann die Linke abstimmen will. Bislang ist ihr Parteitag für den 31. Oktober angesetzt. Die Sondierungsgespräche gehen morgen weiter. Der Bundestag hat den Weg für die sogenannte digitale Brieftasche auf dem Smartphone freigemacht. Darin sollen Bürgerinnen und Bürger künftig wichtige Dokumente speichern und ihre Identität nachweisen können. Hauptstadtkorrespondent Jakob Mayer.
2: Wer einen Antrag bei der Behörde stellen, ein Bankkonto eröffnen oder sich bei einem Online-Dienst anmelden will, soll es künftig einfacher haben. Ab Anfang kommenden Jahres braucht es dazu nicht mehr den Personalausweis oder den Führerschein in Form der Plastikkarte. Die entsprechende App heißt DIU. Die Bundesregierung betont, dass es jedem und jeder frei steht, die digitale Brieftasche zu nutzen und dass die Anwendung sicher sei.
1: US-Präsident Trump hat die geplante Live-Übertragung einer Hinrichtung abgesagt. Grund ist offenbar der massive öffentliche Druck. Aus Washington, Nina Barth.
3: Der Attentäter Nidal Hassan werde wie angekündigt durch ein Erschießungskommando hingerichtet. Aber die Hinrichtung werde nicht live übertragen. Die Live-Übertragung hätte eine starke abschreckende Wirkung für die Welt sein können, so Trump. Aber viele anständige Menschen würden lieber nicht mit ansehen, wie Hassan sterbe. Der verurteilte ehemalige Militärpsychiater Nidal Hassan hatte 2009 auf dem Militärstützpunkt Fort Hood in Texas 13 Menschen erschossen.
1: Die BVG will ihre Fahrkartenautomaten in Berlin schrittweise durch digitale Bezahlgeräte ersetzen. Nach Angaben der Verkehrsbetriebe soll es dann keine gedruckten Tickets mehr geben. Geplant ist, ab 2029 nach und nach neue Geräte aufzustellen, an denen kontaktlos gezahlt wird. Der Fahrschein wird dann digital gespeichert. Vor der Einführung will sich die BVG aber noch mit Fahrgast- und Behindertenverbänden beraten. In der Fußball-Europa League hat Bayer Leverkusen sein Auswärtsspiel in Polen gewonnen. Der Bundesligist setzte sich bei Lech Posen mit 4:0 durch. Hoffenheim verliert zu Hause gegen Beşiktaş Istanbul mit 2:3. Soweit die Nachrichten. 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Das Wetter: in der Nacht trocken, vereinzelt gibt's Nebel. Die Temperatur sinkt auf 7 bis 1 Grad. Morgen gibt es dann viel Sonne und es bleibt trocken bei 18 bis 21 Grad. Die Zeit: es ist 23.03 Uhr.
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4: A10 Berliner Ring, Dreieck Werder Richtung Dreieck Havelland. Einfahrt Potsdam Nord ist wegen Fahrbahnerneuerung gesperrt. Bis zum 17. Oktober 2026. A100 Stadtring auf der Rudolf-Wiesel-Brücke ist in beiden Richtungen die rechte Spur gesperrt. Dort muss die Statik überprüft werden. A100 Stadtring Richtung Treptow zwischen Jakob-Kaiser-Platz und Dreieck Charlottenburg ist die rechte Spur gesperrt wegen zu hoher Verkehrsbelastung. A113 stadteinwärts zwischen Flughafen Berlin-Brandenburg und Schönefeld-Süd rechte Spur gesperrt, Bauarbeiten mittlerer Spur gesperrt bis zum 16. Oktober 2026 ca. 5 Uhr. B96, der Tiergartentunnel, ist auch heute Nacht wieder gesperrt. Grund ist fehlendes Personal in der Leitstelle. Treptow, die Karl-Kunger-Straße, ist zwischen Krülzstraße und Lohmühlenstraße in beiden Richtungen gesperrt. Grund ist ein Feuerwehreinsatz.
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5: Mit Markus Barsch. Schön, dass ihr da seid. Rehab, Michael, Patrick Kelly sind auch da.
0: Rebellion. 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

0: Hallo, hier ist Pop, eure Abendshow am Donnerstag. Jetzt in der Kategorie, wie lebensmüde willst du sein? Diego Poncelet. Diego Poncelet, der ist Downhill-Skateboarder aus Spanien. Ja, den Job gibt's wirklich. Was machst du beruflich? Ich bin Downhill-Skateboarder. Nee, bei Diego geht's anders. Ich bin Downhill-Skateboarder. Ungefähr. Kommt da mit Carajo vorbeigekracht. Der hat soeben einen neuen Geschwindigkeitsrekord im aufrecht auf dem Skateboard fahren. Gibt auch noch andere, aber das ist aufrecht auf dem Skateboard. Also er steht mit beiden Füßen, er steht gebeugt, aber er steht. Ne? 151,83 Kilometer pro Stunde. Ju. Schneller als die meisten von uns auf der vollen Autobahn. Julia Buchmeier aus dem Pop die Abendshow Abfahrts-Ausrüstungs-Spezialteam. Das kann uns doch keiner erzählen, Julia, dass das ein ganz normales Skateboard war.
1: Nee, also jedenfalls keins, wie es bei uns irgendwie im Keller oder in der Garage rumsteht oder verstaubt wahrscheinlich bei den meisten. Das ist einmal schon mal deutlich dicker und wurde extra für solche Spezialdisziplinen gemacht. Genauso wie übrigens auch sein aerodynamischer Anzug, die Spezialschuhe und die Handschuhe. Da hat er mit einem ganzen Team und mit Sessions in einem Windkanal in Genf dran getüftelt. Und ja, als Kind wollte Diego übrigens Formel-1-Fahrer werden. Also da kommt er jetzt relativ nah ran.
0: Ja, mit Kurven und Geraden und Kilometer pro Stunde hat er jetzt viel zu tun. Aber wenn eure Kinder Skateboard fahren, schaut euch die Videos von diesem Rekord besser nicht an, da wird einem schwindelig. Das hätte auch schief gehen können.
1: Ja, total. Also bei so 18% Steigung, Kurven und über 151 km/h auf gerade mal 2,2 Kilometern. Mhm. Ausgesucht hat er sich dafür eine Strecke in Kanada, die Route du Pont in der Provinz Quebec, mit so einer ganz langen, ganz steilen Geraden. Und er ist vor allem auch gleich zweimal runter, diese Strecke.
0: Warum denn zweimal? Was hat denn beim ersten Mal nicht
1: geklappt? Ja, der Wind war nicht optimal. Ach so. Er hat zwar mit dieser ersten Fahrt vor 5 Tagen auch schon den bisherigen Weltrekord geknackt. Hm. Es waren aber halt nur knapp über 146 Kilometer pro Stunde.
0: Ach so. Das kann man so auf gar keinen Fall stehen lassen.
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0: 20 nach 11 ist hier. Hallo, es ist Pop, eure Abendshow. So rum, sicher. Ihr habt noch gar nicht gelacht heute? Come on. Wir machen das sofort. Wir drehen es ins Gegenteil um. Das machen wir zusammen mit Johann König, Grandmaster of Comedy. Da hieß es noch gar nicht Comedy, glaube ich. Johann König. Der hat ja eine schöne Erkenntnis neulich mitbekommen, ne? Jeder dritte Erwachsene sei inzwischen Smartphone-süchtig. Johann König gehört wohl dazu.
1: Natürlich habe ich den Umgang gelernt, den Umgang mit Social Media, mit dem Handy. Ich habe es alles gelernt über die Jahre. Ich beherrsche den Kram und ich weiß ganz genau, ja, wenn meine Kinder mich dabei beobachten, wie ich lässig mit dem Smartphone hantiere, ja, wie ich surfe und scrolle und like, wie ich chatte und poste und swipe, dann denken meine Kinder immer nur das eine. Was für ein Opfer. Typisch Generation Klapphülle. Ja, so werden wir genannt, Generation Klapphülle. Mein Sohn hat mich neulich gefragt, Papa, warum hast du eigentlich eine Klapphülle am Handy? Da habe ich gesagt, was, wieso nicht, das habe ich immer. Papa, eine Klapphülle heißt, du bist kurz vorm Sterben. Da habe ich zu ihm gesagt, Obacht, Sportsfreund. Da hat er gesagt, was heißt denn Obacht, Sportsfreund? Wie redest du denn? Ich rede, wie mir der Schnabel gewachsen ist. Wie was? Was denn für ein Schnabel? Das sagt man so. Papa, wer sagt sowas? Niemand sagt sowas. Was soll an einer Klapphülle schlecht sein? Papa, bitte, denk doch mal an dein Image. Klapphüllenleute, das sind Leute, die sich in den Sessel setzen, sich die Lesebrille zurechtschieben, die Klapphülle aufklappen und dann mit dem Zeigefinger so konzentriert ihre PIN eingeben, als würden sie eine Bombe entschärfen.
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0: Horoscopes of Jupiter in eurer Abendshow. Es ist 11:30.
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2: Heute Nacht ist es trocken bei oft gering bewölktem oder klarem Himmel. Vereinzelt ist im Verlauf Nebelbildung möglich. Die Luft kühlt auf 6 Grad in Kreuzberg bis 4 Grad in Müggelheim ab. Morgen ist anfangs vereinzelt etwas Nebel möglich. Sonst gibt es viel Sonne und meist nur ein paar Wolken. Dazu wird es sehr mild für die Jahreszeit mit Höchstwerten von 19 Grad. Der Wind ist meist eine schwache Angelegenheit und kommt aus südlichen Richtungen.
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3: A10 Dreieck Potsdam Richtung Schönefelder Kreuz. Die Einfahrt der Raststätte am Fichtenplan Süd ist gesperrt. A100 Stadtring. Auf der Rudolf-Wiesel-Brücke ist in beiden Richtungen die rechte Spur gesperrt. Dort muss die Statik überprüft werden. A100 Stadtring Richtung Treptow. Zwischen Jakob-Kaiser-Platz und Dreieck Charlottenburg ist die rechte Spur gesperrt wegen zu hoher Verkehrsbelastung. B96, der Tiergartentunnel, ist auch heute Nacht wieder gesperrt. Grund ist fehlendes Personal in der Leitstelle. Treptow, die Karl-Kunger-Straße, ist zwischen Krötzstraße und Lohmühlenstraße in beiden Richtungen gesperrt. Grund ist ein Feuerwehreinsatz.
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6: Hi.

0: The Weeknd beginnt morgen. Das ist ein Zufall, dass The Weeknd hier kommt. Ich wollte gar nichts zum Weeknd sagen eigentlich, was morgen anfängt. Ja, hallo, hier ist Pop, eure Abendshow. Jetzt neue Musik aus Berlin. Schon mal gehört vom Wort Cuffing Season? C-U-F-F-I-N-G, Season, Cuffing Season. Hey, was haben Handschellen damit zu tun? Ja, genau, Cuff, Englisch Handschelle. Eine Cuffing Season, das ist die Zeit, so gerade jetzt so ab Oktober, wenn es wieder früher dunkel wird und kälter wird und man ist mehr drin, vorm Fernseher vielleicht, unter der Decke gekuschelt, so auf dem Sofa und im blöden Fall ist man dabei allein. Und weil das nicht so toll ist, kettet man sich schnell, mit Handschellen vielleicht, an jemanden für den Winter. Das ist die Cuffing Season. Das machen gar nicht so wenige Menschen. Vielleicht kennt ihr auch im Bekanntenkreis Menschen, die zufällig im Herbst immer einen Freund haben oder eine Freundin. Die Cuffing Season. Die Beziehung endet dann meistens auch wieder im Frühling. Naja, vielleicht sollte Kaila Shikes, der geilste Künstlername, die heißt eigentlich Kaya Loska, nennt sich Kaila Shikes. Wenn wir sie mal im Interview haben, müssen wir unbedingt fragen, das hast du gemacht wegen geiler Scheiß, oder? Das hört man ja, das ist ja eins wie das andere. Geiler Scheiß, Kaila Shikes. S-H-Y-X übrigens geschrieben, Kaila Shikes. Die sollte das vielleicht mal testen mit der Cuffing Season. Deutsche Sängerin, YouTuberin aus Berlin, die hat vor 10 Jahren mit 14 im Kika als Schauspielerin angefangen, in der Mädchen-WG. Und mittlerweile macht sie viel Musik und sie hat über genau dieses Gefühl, was da jetzt aufkommt in vielen. Man, oh, jetzt kommt der Wind, ich bin alleine. Einen Song geschrieben, der heißt Oktober. Genau das Richtige für 23.43 Uhr folgende. Kaila Shikes, Oktober.
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1: Das Ende ist so schön komponiert worden bei den Red Hot Chili Peppers. Snow, hey ho. Das muss man unbedingt bis zum Ende ausspielen. Huch, ist ja schon gleich zwölf. Was poppt denn hier noch für ein Posting auf wie ein Pilz aus dem Boden in unseren Lieblings-Sozial-O-Netzwerken? Hier, das ist hübsch. The Real Lauri postet mit Hinblick auf die Zeitumstellung demnächst. Meine Mutter meinte, wenn wir nach Polen fahren, dann brauchen wir 7 Stunden. Aber wegen der Zeitumstellung sind's dann nur 6. Und in diesem Moment wurde mir klar, von wem ich meine Mathekenntnisse geerbt habe. Es war Pop die Abendschau mit Markus Bahr. Schön, dass ihr da wart. Bleibt da, hier ist gleich Ben.

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1: Um 0 Uhr mit Katja Kindermann. Rauchen wird in den nächsten Jahren deutlich teurer. Der Bundestag hat am späten Abend eine Erhöhung der Tabaksteuer beschlossen. Womit Raucher konkret rechnen müssen, sollte auch der Bundesrat zustimmen, erklärt Ilias Sahner aus Berlin.
2: Ja, Zigaretten werden in den nächsten Jahren Schritt für Schritt teurer. Eine Packung mit 20 Zigaretten kostet aktuell im Schnitt so gut 8 Euro. Bis 2030 könnte der Preis dann auf knapp 12 Euro steigen. Das wären dann fast 4 Euro mehr pro Packung. Und nicht nur Zigaretten werden teurer, auch Drehtabak, Shisha-Tabak und Liquids für E-Zigaretten werden stärker besteuert. Die Bundesregierung will die Steuer dann ab 2027 jedes Jahr erhöhen.
1: Außerdem hat der Bundestag zwei Auslandseinsätze der Bundeswehr verlängert. Die deutsche Marine kann sich damit bis Ende Oktober kommenden Jahres weiter mit maximal 350 Soldaten an der EU-Mission Aspides im Roten Meer beteiligen. Außerdem können bis zu 50 Bundeswehrangehörige weiter bei der UN-Blauhelm-Mission im Südsudan eingesetzt werden. Die Linkspartei hat im Streit um ein Instagram-Video von Bundeswirtschaftsministerin Reiche einen juristischen Erfolg erzielt. Die CDU-Politikerin muss das Video online zunächst entfernen. Das hat das Bundesverfassungsgericht entschieden und damit einem Eilantrag der Linken stattgegeben. Reiche hatte das Video wenige Tage nach dem Wahlsieg der Linken in Berlin auf der Seite ihres Ministeriums veröffentlicht. Darin wirft sie der Linken vor, offen Antisemitismus zu leben und den Juden in der Hauptstadt Angst zu machen. Dies sei schlecht für den Investitionsstandort Deutschland. Ein Sieg und eine Niederlage, das ist die Bilanz der deutschen Clubs in der Fußball-Europa League. Hoffenheim hat am Abend verloren, Leverkusen gewonnen. Aus der Sportredaktion Jan Möller.
3: Für Bayer Leverkusen war es beim polnischen Meister Lech Posen eine ganz klare Angelegenheit. Schon zur Pause lag der Bundesligist mit 3:0 vorn. Zweimal traf Schick per Elfmeter, einmal Tillmann und kurz vor Schluss dann auch noch Maser. 4:0, es war der zweite Sieg im zweiten Spiel. Die zweite Niederlage hat die TSG Hoffenheim kassiert. 2:3 zu Hause gegen Beşiktaş Istanbul. Stimmungsmäßig auf den Rängen waren die Türken klar überlegen und sportlich war Beşiktaş zumindest in der zweiten Halbzeit das konsequentere Team. Im dritthöchsten Europapokalwettbewerb der Conference League spielt der aktuelle Bundesliga-Spitzenreiter SC Freiburg und der hat seine Auftaktpartie gewonnen, 3:2 gegen Jablonec aus Tschechien.
1: Das waren die Nachrichten. Das Wetter in Deutschland, oft trocken, gebietsweise Nebel. Tiefstwerte 15 Grad auf Sylt bis 2 Grad im Bayerischen Wald. Tagsüber nach Nebel heiter und trocken, im Nordwesten mehr Wolken, an der Nordsee ein paar Schauer. Die Höchstwerte liegen bei 16 bis 23 Grad. Am Samstag Wolken, auch Sonne und einige Schauer. Die Temperaturen hier 10 bis 18 Grad. Und am Sonntag im Osten freundlich, im Westen noch Regen. Die Temperaturen hier 8 bis 17 Grad. Die Zeit, es ist jetzt 0:03 Uhr.
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4: A10 Dreieck Potsdam Richtung Schönefelder Kreuz. Die Einfahrt der Raststätte am Fichtenplan Süd ist gesperrt. A100 Stadtring. Auf der Rudolf-Wiesel-Brücke ist in beiden Richtungen die rechte Spur gesperrt. Dort muss die Statik überprüft werden. A100 Stadtring Richtung Treptow. Zwischen Jakob-Kaiser-Platz und Dreieck Charlottenburg ist die rechte Spur gesperrt wegen zu hoher Verkehrsbelastung. A115 Dreieck Funkturm Richtung Dreieck Nutetal. Zwischen Rastplatz am Stern und Potsdam-Babelsberg ist der Standstreifen gesperrt. B96, der Tiergartentunnel, ist auch heute Nacht wieder gesperrt. Grund ist fehlendes Personal in der Leitstelle.
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5: Mit Ben Sträubel. So, das fühlt sich an wie Freitage. Ich habe jetzt eben mein Passwort. Ich wusste, ich gebe es falsch ein. Ich hatte einen falschen Buchstaben gedrückt und ich habe trotzdem weitergeschrieben und Return. Um dann zu lesen, ungültiger Benutzername oder Passwort. Aber ich dachte, alles, was ich davor geschrieben habe, kann doch nicht umsonst gewesen sein. Das ist so diese Einstellung, die man an so einem Freitag bekommt. Aber wir sind ja hier zusammen. Ne? Bis 5.
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Hier ist die Popnacht und schon sind wir drin hier in diesem 16.10. So geht das los mit dem Freitag. Ich meine, heute habt ihr nochmal die Möglichkeit, euch bei eurem Vorgesetzten zu bedanken. Heute ist der International Boss Day, der Cheftag. An diesem Tag bedanken sich Angestellte gewöhnlich für den netten und fairen Umgang ihrer Vorgesetzten übers Jahr. Und haben sich wahrscheinlich auch Chefs ausgedacht, genau an diesem Tag. Aber man muss natürlich auch sagen, es gibt auch so Sätze, die Chefs äußern. Also egal, wo man hinkommt, sind immer die ähnlichen Sätze. Und was bedeuten die? Das ist wie bei einem Arbeitszeugnis, man muss es auch lesen können. Zum Beispiel, wenn man sagt, das ist eine klassische Win-Win-Situation, habt ihr vielleicht ja auch schon mal gehört. Das heißt ja eigentlich nur, ein riesiger Gewinn für mich, aber ein Haufen Arbeit für euch. Oder dieses Ding, meine Tür steht für euch immer offen. Aber mein Geist ist geschlossen, also niemals reinkommen, ja. Bin immer für konstruktive Anregungen, heißt, solange sie exakt meiner Meinung entsprechen. Oder schreiben Sie mir dazu doch mal eine kurze Mail. Das bedeutet, wenn du dir die Mühe machst, lese ich das vielleicht, aber wenn nicht, hat sich das Thema von selbst erledigt. Hände sind gebunden, heißt also, ich habe keine Lust, das weiter zu bearbeiten. Sobald wir wieder Budget dafür haben, gehen wir das sofort an. Auch ein sehr schöner Satz, hört man immer mal wieder. Heißt so viel wie, das wird niemals passieren. Oder das war eine strategische Entscheidung im Strategiekreis. Auch sehr lustig, wir haben einen Fehler gemacht. Das bedeutet aber, wenn ich das Wort Strategie nutze, klingt das eher ein bisschen gewollt. Das Wichtigste ist natürlich, wir haben auch ein Herz für Chefs, weil in Führungsetagen, da sind 6-mal häufiger Psychopathen beschäftigt als in allen anderen Berufen und im Leben ansonsten. Also insofern nehmen wir natürlich auch die Chefs mit auf in den Therapiekreis und heute sind wir einfach freundlich und denken uns unseren Teil, wie das ganze Jahr schon.

Chico. Macht auch Spaß, der Song. Mit Chico, DJ Goja, Jason Derulo und Melody. Das ist ein kultischer Song und gleich danach, wenn ich mit dem rechten Bein aufgehört habe zu wackeln, gewinnt ihr ein Popnacht-Package und vorher aber noch zwei Hits in einer Sekunde erkennen.

0: Es ist jetzt 0.21 Uhr, noch eine Gefahrenstelle von der A31. Da sind Menschen auf der Fahrbahn. Da passt ihr bitte auf, A31 Emden-Leer zwischen Nehemoor und Fehnhusen. Hier ist die Popnacht.
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0: Die werdet ihr doch wohl erkennen. Also ich schicke euch erstmal ein gutes Energiefeld. Und die Erkenntnis, dass diese beiden Nummer 1 Songs jetzt sofort bei euch aufpoppen und ihr sagt, ach, das waren die. Aha, Konzentration. 07221 2011. Welche beiden Hits waren denn das, die heute Geburtstag feiern für ein Popnacht-Package?

Machine. Mm-hmm. Aber dann test mal Luck. Das ist ein neuer Hit von der Purple Disco Machine, den wir gerade gehört haben. Jetzt wird es ein Hauch von Romantik. In dieser Show muss ja auch ein bisschen Romantik her. Let Her Go von Passenger. Eine Gefahrenstelle von der A226 Bad Schwartau in Richtung Travemünde. Da liegen Leitbarken, die gehören da auch nicht hin. Zwischen Dreieck Bad Schwartau und Lübeck Dänischburg. Die Popnacht am Freitag. 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
1: Es ist 0.30 Uhr.
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9: Heute ist anfangs vereinzelt etwas Nebel möglich. Sonst gibt es viel Sonnenschein und meist nur ein paar lockere oder dünne Wolken. Dazu wird es sehr mild mit Höchsttemperaturen von 19 Grad. Am Sonnabend überwiegen meist dichte Wolken und zeitweise fällt etwas Regen. Die Temperaturen gehen deutlich zurück und erreichen nur noch um 13 Grad. Danach geht es mit ruhigem Herbstwetter bei einem Mix aus Nebel, vielen Wolken und etwas Sonne weiter. An den Temperaturen ändert sich nicht viel.
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10: A10 Dreieck Potsdam Richtung Schönefelder Kreuz. Die Einfahrt der Raststätte am Fichtenplan Süd ist gesperrt. A100 Stadtring. Auf der Rudolf-Wiesel-Brücke ist in beiden Richtungen die rechte Spur gesperrt. Dort muss die Statik überprüft werden. A100 Stadtring Richtung Treptow. Zwischen Jakob-Kaiser-Platz und Dreieck Charlottenburg ist die rechte Spur gesperrt wegen zu hoher Verkehrsbelastung. B96, der Tiergartentunnel, ist auch heute Nacht wieder gesperrt. Grund ist fehlendes Personal in der Leitstelle.
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1: Und die am meisten unterschätzte Höchsttemperatur heute in Putbus bekommen wir 17 Grad. Hier ist die Popnacht. Mein Name Ben Sträubel und das Somber und Undressed.

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2: Die zwei Nummer 1 Hits heute am 16.10. Was war denn da so los in der Musik? Niklas aus Hügelsheim, guten Morgen.
3: Moin.
2: Und du hast das sofort erkannt, was da vorbeigerauscht ist an dir, ne?
3: Ja,
2: ja,
3: genau.
2: Lass hören.
3: Einmal Red Red Wine und dann das zweite war One Moment at a Time.
2: Und würdest du denn auch die Interpreten noch nennen können? Das wäre mir ein Vergnügen.
3: Ich glaube Red Red Wine von UB40 und One Moment at a Time von Whitney Houston.
2: So ist das. Die grüßt aus der Cloud und freut sich auch darüber, dass du das mal so locker gelöst hast. Du fährst gerade mit deiner Partnerin vom fantastischen Spiel SC Freiburg gegen FK Jablonec. Ist ja für Freiburg gut ausgegangen mit 3-2. Und du als Freiburg-Fan, was würdest du sagen, was war denn der stärkste Moment oder der für dich aufregendste Moment im Stadion?
3: Ja, ich glaube in der 50. war es, da war mal kurz für, ich glaube schon 5 Minuten unterbrochen wegen Videobeweis, wo dann halt Tor für Freiburg gezählt hat.
2: Okay, ja, siehst du, das ist natürlich immer so spannend, wenn es dann so knapp ausgeht, war das natürlich, aber die Unterbrechung war das Aufregendste. Da konntest du zumindest mal dich deiner Partnerin widmen in diesem Moment, ja, und die konnte ein wenig trösten. Seid ihr immer zu zweit im Stadion oder?
3: Meistens.
2: Ja, du hast sie nicht gezwungen oder so, oder umgekehrt. Dann ist es doch. Wie geht denn das weiter die Nacht noch? Oder hast du tagsüber was zu tun noch? Oder hast du frei heute an diesem Freitag?
3: Nein, wir arbeiten beide morgen.
2: Ja, was darfst du machen?
3: Ich arbeite im Büro und sehe auch. Also.
2: Im Büro ist egal was. Ne? Hauptsache im Büro, haben die Eltern gesagt.
3: Ja, genau.
2: Mach was Anständiges, dass du ein Dach über dem Kopf hast. Den Beruf wollen wir nicht nennen, hauptsache im Büro.
3: Ja. Genau.
2: Ich wünsche euch einen guten Heimweg, ne? Und schick dir was zu. Bis bald. Ciao, ciao.
3: Danke dir. Ciao.

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Es ist 5:15 und wir haben noch zwei Gefahrenstellen. Einmal die A3 Oberhausen Richtung Köln. Da sind Fahrradfahrer auf der Autobahn zwischen Solingen und Dreieck Langenfeld und A7 Hannover in Richtung Hamburg. Da liegen Gegenstände zwischen Soltau Ost und Schneeferdingen.

American Girls, Harry Styles in der Popnacht, den Kreativen gehört die Nacht. Und Jürgen aus Friedrichshafen vielleicht, also der ein oder andere Kenner hat ihn schon mal gehört und liebt ihn auch. Also er hat schon auch eine Fanbase. Ich gehöre mit dazu. Jürgen war mal ein großer Marketingmanager, hat dann gesagt, ich möchte aber eigentlich Rockstar sein und das schon seit ich Kind bin und Kind war. Und jetzt hat er sich ein Kellerstudio eingerichtet und übt da immer kräftig, nimmt Sachen auf, schickt es auch mal vorbei mit der großen Beschreibung, dass er natürlich unsere Meinung auch da hören möchte. Und ich gebe das mal gleich zur Kenntnis, was er aus Wonderful Life von Black gemacht hat. Das ist von mir noch nicht gehört worden. Wir hören das, wenn dann gemeinsam. Gleich nach Giant Rooks und dem neuen Hit Slow Dance.

0: Slow Dance for a Minute. Noch kurz mal Luft holen und dann ist Jürgen da.
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0: Jürgen aus Friedrichshafen hat ein Kellerstudio. Er träumt davon, ein Rockstar zu sein, irgendwann mal im Madison Square Garden ein großes Konzert zu geben. Und er hat heute Nacht sich einen Song vorgenommen, nämlich der kommt sofort nach diesem Falschfahrer, der uns da reingefahren ist jetzt, ne? Aber hoffentlich nicht deswegen, ein Falschfahrer auf der A44 Mönchengladbach-Aachen. Zwischen Alsdorf und Grenzübergang Lichtenbusch kommt ein Fahrzeug entgegen. Bitte äußerst rechts fahren, nicht überholen. Wir melden es, wenn die Gefahr vorüber ist. Auf der A44 Mönchengladbach-Aachen zwischen Alsdorf und Grenzübergang Lichtenbusch ein Falschfahrer unterwegs. Äußerst vorsichtig fahren. So, Jürgen aus Friedrichshafen, das hat er gemacht aus Black's Wonderful Life.

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1: Um 1 Uhr mit Ina Heidemann. In Berlin rücken mögliche Koalitionsverhandlungen zwischen Linken, Grünen und SPD offenbar näher. Die Grünen wollen am Montag auf einem kleinen Parteitag darüber abstimmen, ob sie Gespräche aufnehmen. Bei der SPD soll der Landesvorstand, wie es heißt, zeitnah über den Beginn von Koalitionsverhandlungen entscheiden. Unklar ist noch, wann die Linke abstimmen will. Bislang ist ihr Parteitag für den 31. Oktober angesetzt. Die Sondierungsgespräche gehen heute weiter. Das Diesterweg-Gymnasium in Berlin-Wedding darf demonstrative Gebete und andere religiöse Rituale in der Schule verbieten. Das hat das Berliner Verwaltungsgericht entschieden und damit eine Klage der Gesellschaft für Freiheitsrechte abgewiesen. Der Verein hatte argumentiert, das Verbot verletze die Religionsfreiheit muslimischer Schülerinnen und Schüler. Das Gericht erklärte dagegen, die Schulordnung sei neutral, weil sie alle demonstrativen religiösen Rituale untersage. Zigaretten sollen ab den kommenden Jahren in Deutschland deutlich teurer werden. Der Bundestag stimmte mit den Stimmen der Koalitionsfraktionen aus Union und SPD für eine Gesetzesnovelle, mit der die Tabaksteuer in den kommenden Jahren schrittweise angehoben wird. Dadurch steigt der Preis voraussichtlich von derzeit gut 8 Euro pro 20er Zigarettenpackung auf knapp 12 Euro im Jahr 2030. Auch Drehtabak soll deutlich teurer werden. Die geplante Hinrichtung eines Mannes im US-Bundesstaat Texas soll jetzt doch nicht per Livestream übertragen werden. Das hat US-Präsident Trump online angekündigt und damit den Plan seines Verteidigungsministers abgesagt. Der hatte bekannt gegeben, dass die Erschießung des Mannes live übertragen werden sollte. Das hat weltweit Empörung ausgelöst. Der zum Tode verurteilte Mann hatte 2009 auf einem Militärstützpunkt 13 Menschen erschossen. Die Füchse Berlin haben sich vorzeitig für die Hauptrunde der Champions League qualifiziert. Der Handball-Bundesligist gewann in der Gruppe A beim FC Porto mit 36:33. Damit können die Füchse in den letzten beiden Gruppenspielen nicht mehr von Platz 2 verdrängt werden. In der Fußball-Europa League hat Bayer Leverkusen sein Auswärtsspiel in Polen gewonnen. Der Bundesligist setzte sich bei Lech Posen mit 4:0 durch. Die TSG Hoffenheim hat zu Hause gegen Beşiktaş Istanbul mit 2:3 verloren. In der Conference League hat außerdem am Abend der SC Freiburg mit 3:2 gegen Jablonec aus Tschechien gewonnen. Soweit die Nachrichten. 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Die Zeit, es ist 1.03 Uhr.
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2: A100 Stadtring Richtung Treptow zwischen Jakob-Kaiser-Platz und Dreieck Charlottenburg ist die rechte Spur gesperrt wegen zu hoher Verkehrsbelastung. A113 stadteinwärts zwischen Flughafen Berlin-Brandenburg und Schönefeld Süd wegen Bauarbeiten rechte und mittlere Spur bis ca. 5 Uhr gesperrt. B96, der Tiergartentunnel, ist auch heute Nacht wieder gesperrt. Grund ist fehlendes Personal in der Leitstelle.
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3: mit Ben Sträubel. Ich habe mich schon die ganze Zeit gewundert, was riecht hier so nach Sonnencreme. Es ist eine Handcreme, die wohl jemand vergessen hat. Eine aus dem Supermarkt sehe ich hier. Ich kenne die Marke. Aha. Panthenol Handcreme. Na gut, okay. Das muss irgendwie entfernt werden hier. Ich weiß nicht, wo ist Personal zum Handcreme entfernen? Ich mag den süßlichen Geruch nicht. Also, jetzt werden wir uns gleich mal ein bisschen abreagieren beim Klopfen, beim Lenkradklopfen. Ihr habt ja vielleicht eins vor euch oder hinter euch. 0722 1 2011. Wir suchen einen lauten Hit, euren Lieblingshit, den ich dann lauter spiele. Also, welchen Song würdet ihr gerne hören? 0722 1 2011.
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2: Hier in der Popnacht kommen die Vorschläge aus Berlin und Nordrhein-Westfalen. Evelyn aus Berlin, guten Morgen.
3: Guten Morgen.
2: Und du bist schon in den Weihnachtsvorbereitungen. Du strickst kreative Socken.
3: Kreative Socken für meine Freundin. Ja.
2: Und du hast geschrieben, das sind Reste, die du verwehrt hast, die du überall gefunden hast.
3: Das sind Reste. Ich habe immer mal Reste von anderen Leuten bekommen und da mache ich das jetzt für Weihnachten.
2: Aber die sind gewaschen worden vorher, die Socken von anderen Leuten, die du da verarbeitest.
3: Natürlich.
2: Ja, okay. Dann wünsche ich dir sehr viel kreative Kraft heute Nacht. Du hast dir ausgesucht von Rod Stewart, Young Turks.

0: oder vielleicht noch einen ganz anderen. Joachim aus Remagen. Guten Morgen, Joachim. Oder nee, Peter ist es. Ah ja, der Peter aus Essen. So, jetzt haben wir hier verguckt. Peter?
1: Ja?
0: Ah, du bist da. Ah, du fährst zum Flughafen. Wohin? An welchen?
1: Köln-Bonn.
0: Und wo geht's denn dann hin?
1: Nach Mallorca, Calaradiana.
0: Schön. Bist du ganz alleine oder mit Family oder Partnerin oder Partner?
1: Nee, ganz alleine.
0: Machst du das öfter mal alleine Urlaub?
1: Ja.
0: Und wie lange bleibst du?
1: 10 Nächte.
0: Gibt's irgendjemanden, den du zurücklässt, der sagt, warum hat er mich nicht mitgenommen?
1: Nein.
0: Okay, nein, dann kann man das auch machen. Aber Mallorca ist ja auch schön, ne? Muss man ganz klar sagen. Hast du da ein Haus oder machst du Hotel oder Zelt?
1: Hotel.
0: Du hast ja ausgesucht von Faithless Insomnia.
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0: Da macht man auch nichts falsch, ne? Lenkradklopfer, Klassiker. Faithless Insomnia gegen Rod Stewart, Young Tarts. Ihr entscheidet, was wir hier lauter spielen sollen. 07221 2011. Rod Stewart oder Faithless Insomnia. Tschüss, Evelyn, und dir einen guten Flug, Peter, ne? Ciao, ciao.
1: Danke. Ciao.

0: 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Marc Forsters, neuer Hit in der Popnacht.
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0: Wir lösen es auf. Also die Vorschläge heute Nacht kamen aus Nordrhein-Westfalen und Berlin. Evelyn aus Berlin war für Rod Stewart und Young Turks. Peter aus Essen, der war für Faithless Insomnia und wieder einmal hat Faithless gewonnen. Das ist schon schwer natürlich, gegen diesen Songvorschlag anzukämpfen. 66% aller Anrufer bekommen keinen Schlaf, was ja auch nicht zu meinem Nachteil ist.

1.25 Uhr und da fährt kein Falschfahrer mehr auf der A44. Das ist eine Entwarnung für alle, die da unterwegs sind. A44 Mönchengladbach-Aachen zwischen Alsdorf und Grenzübergang Lichtenbusch.

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1: Macy Peters und My Regards, es ist 1.31 Uhr.
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3: Heute ist anfangs vereinzelt etwas Nebel möglich. Sonst gibt es viel Sonnenschein und meist nur ein paar lockere oder dünne Wolken. Dazu wird es sehr mild mit Höchsttemperaturen von 19 Grad. Zum Wochenende stellt sich die Wetterlage um. Am Sonnabend überwiegen meist dichte Wolken und zeitweise fällt etwas Regen. Die Temperaturen gehen deutlich zurück und erreichen nur noch um 13 Grad. Danach geht es mit ruhigem Herbstwetter bei einem Mix aus Nebel, vielen Wolken und etwas Sonne weiter. An den Temperaturen ändert sich nicht viel.
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4: A100 Stadtring. Auf der Rudolf-Wiesel-Brücke ist in beiden Richtungen die rechte Spur gesperrt. Dort muss die Statik überprüft werden. A113 stadteinwärts. Zwischen Flughafen Berlin-Brandenburg und Schönefeld Süd wegen Bauarbeiten rechte und mittlere Spur bis ca. 5 Uhr gesperrt. B96, der Tiergartentunnel, ist auch heute Nacht wieder gesperrt. Grund ist fehlendes Personal in der Leitstelle.
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1: Und die am meisten unterschätzte Höchsttemperatur heute auf Wangerooge. Da bekommen wir 16 Grad. Hier ist die Popnacht. Ich bin Ben Sträuble.

0: Sean Mendes und Treat You Better. Vielleicht gibt es auch noch den einen oder anderen unter euch, der sich gerade noch mal anfasst und sagt, ach, ich bin ja noch auf dem Weg vom Fußballstadion nach Hause, vielleicht von Freiburg oder von Hoffenheim. Wir kehren mal kurz den Fußball des Abends zusammen. Die Freiburg-Fans, die sind im Stadion schon übermütig geworden. Freiburg hat am ersten Spieltag der Conference League ja gewonnen gegen FK Jablonec aus Tschechien. Auf einem Schild der Fans bei der Choreografie, da stand der Traum vom Titel bleibt. So, im Mai haben sie ja erst das Finale der Europa League verloren. Wie findet Mittelfeldmann Maximilian Eggestein eigentlich diesen Bild von diesen Wunsch von diesem Schild?
1: Die Fans dürfen träumen. Wir wollen schon realistisch rangehen.
0: Ja, immer gut, ne? Träumen erlaubt. Ist doch schön. Für Hoffenheim, da lief es in der Europa League nicht so gut. Zu Hause 2-3 verloren gegen Beşiktaş Istanbul. Es war tatsächlich das dritte Mal in Folge, dass 2-3 verloren wurde. Cheftrainer Christian Ilzer mit einer kurzen Analyse dazu.
2: Wir sind enttäuscht. Es nervt.
0: Ja, so, mehr muss man auch nicht sagen. Ne? Die schauen wahrscheinlich hoffnungsvoll auf das Bundesligaspiel am Wochenende gegen Gladbach. Gladbach steht auf dem letzten Tabellenplatz und hat immer noch keinen Punkt geholt. Noch einen schnellen Glückwunsch auch nach Leverkusen. 4-0 gewonnen am frühen Abend gegen die Polen Lech Posen. Und ausführliche Analysen zu den Spielen gibt es auf sportschau.de, also was zu feiern in Freiburg. Dieses 3-2 gegen FK Jablonec und ein bisschen traurig, ein Tränchen kullert immer noch in Hoffenheim bei diesem 2-3 gegen Beşiktaş Istanbul. Die

auf Weinsberg und Loose Sand in der Popnacht. Es ist 1.46 Uhr auf der A9 Halle Leipzig in Richtung Berlin. Da steht ein defekter LKW auf der Fahrbahn zwischen Tourland und Dessau Süd. Ein schöner Song für Helmut Hintersteiner aus Linz. Der hat eine WhatsApp geschrieben. Die kann ich nicht so genau einordnen. Er schreibt, ich zahle mit Karte und gebe Trinkgeld in Bar. Das mache ich seit vielen Jahren. Das ist ein Punkt. So. Keine Ahnung, ich habe gar keine Frage dazu gestellt, aber ich meine, vielleicht ist es so eine Art Jeopardy, ne? Da kommt die Antwort und ich muss mir die Frage ausdenken jetzt. Ne? Was machst du eigentlich mit Karte und Bargeld? Aber den Song hat er sich ausgesucht und der ist doch ganz cool.

0: viel Lover, Philipp Bailey und Phil Collins in der Popnacht. Den Kreativen gehört die Nacht, aber auch denjenigen, die ein bisschen so unterhalb des Kommunikationsradius sich bewegen möchten. Das nennt man Funken. Da muss es erst wieder jemanden geben, der das abhören kann, weil niemand denkt, dass noch jemand funkt. Aber einen haben wir dabei übersehen, nämlich René aus Wehrheim. Guten Morgen, René.
1: Ja, grüß dich, Benni.
0: So, du hast ja ein CB-Funkgerät zugelegt, das du gerade installierst. Wie schön.
1: Ja.
0: Ja, ist das sowas, was so eigentlich nur 2 Kilometer weit geht, oder?
1: Nee, also so mindestens 10, 20 Kilometer, denke ich mal.
0: Ja, und hast du eine Antenne auf dem Dach dazu?
1: Nee, ich habe mir im Garten das hingestellt, so mit so einem, ja...
0: Funkturm.
1: Nein, ist es so ein, wo du die Winterräder...
0: Winterräder, so, du meinst Outdoor-Reifen oder was?
1: Ja, genau. Und dann habe ich mir da so noch ein paar Alustangen draufgestellt.
0: Auf die Autoreifen?
1: Nein, auf den Ständer einfach.
0: Ich habe so richtig keine Vorstellung, ehrlich gesagt. Also, ist ja nicht schlimm. Okay, du hast auf jeden Fall eine große Antenne. Und jetzt hast du dieses DB-Funkgerät. Wen funkst du denn da an?
1: Ich bin noch am Suchen. Also ich habe bisher 3 Leute gefunden, die auch in der Umgebung von 20 Kilometern noch am Funken
0: das
1: sind.
0: Das ist doch super. Und was sind die Themen, die man da bespricht?
1: Ja, einfach so, hallo, ihr Boomer, seid ihr auch noch da?
0: Ach so, das ist dann Anspruch, an Ansprache. Also hallo, ihr Boomer, seid ihr auch noch da?
1: Nee, das sind ja die das noch nutzen. Also seit WhatsApp und Co. Ist ja...
0: Das hat so ein bisschen was von Walking Dead, ehrlich gesagt, so diese ganze Situation, die du mir gerade beschreibst. Und ich stelle mir so eine Bude vor mit diesen Winterreifen, die da liegen, alles verrostet, da sind Antennen aufgebaut und dann sitzt da jemand und hallo, ihr Boomer, seid ihr da? Hört mich jemand?
1: Nee, aber Benni, überleg mal, andersrum, wenn Internet ausfällt...
0: Ja,
1: und wer kann da noch miteinander kommunizieren?
0: Ja, dann bist du der Prepper, der gewinnt. Dann besorgen wir auch so ein Ding. Dann funke ich mit dir, ne? Hallo, wo gibt's denn hier noch eine Dose?
1: Nee, ich hab von Benni gehört über 3 Stationen, dass er gesagt hat, ihr habt eine gute Nacht. Und wir können zwar keine Musik abspielen, weil MP3 funktioniert nicht.
0: Hab ich das gesagt? Ich? Das ist dein Horror. Deine Horrorvorstellung ist das. Du bist auf jeden Fall vorbereitet. Ich weiß, wo ich dich finde. Ja, also René in Wehrheim wird uns für uns sorgen, dass wir Kommunikation betreiben. Ich spiele deinen Lieblingssong, der kommt nicht aus dem Funkgerät. Ciao, ciao.

0: lehnen den Vorschlag der EU-Kommission, aber auch den des EU-Parlamentes ab. Beide Vorschläge sehen deutliche Steigerungen vor. Dabei geht es um insgesamt 2 Billionen Euro von 2028 bis 2034. Deutschland, Österreich, die Niederlande und Schweden wollen den Entwurf um mehrere hundert Milliarden Euro kürzen. Nun liegt es am EU-Ratspräsidenten, den Knoten in den kommenden Wochen zu lösen. Ein Sondergipfel im November soll dann den Durchbruch bringen.
1: An einer Grundschule im US-Bundesstaat Oregon sind Schüsse gefallen. Medienberichten zufolge wurden 3 Kinder und ein Erwachsener getötet. Die Polizei der Stadt Bend hatte in einer ersten Stellungnahme zunächst von mindestens 2 Verletzten gesprochen. Sie bestätigte, dass der mutmaßliche Schütze tot ist. Er sei kurz nach dem Notruf erschossen worden. Ob von Polizisten oder von einer anderen Person, ist noch offen. Und noch 2 Ergebnisse aus der Fußball-Europa League. Bayer Leverkusen hat am Abend beim polnischen Meister Lech Posen mit 4:0 gewonnen. Die TSG Hoffenheim unterlag dagegen Beşiktaş Istanbul mit 2:3. In der Conference League konnte sich der SC Freiburg mit 3:2 gegen den tschechischen Erstligisten Jablonec durchsetzen. Das waren die Nachrichten. Das Wetter in Deutschland. Oft trocken, gebietsweise Nebel. Tiefstwerte 15 Grad auf Sylt bis 2 Grad im Bayerischen Wald. Tagsüber nach Nebel heiter und trocken, im Nordwesten mehr Wolken, an der Nordsee ein paar Schauer. Die Höchstwerte liegen dann bei 16.